0: vor einigen Tagen den Abzug angekündigt. Er erfolgt auch vor dem Hintergrund wachsender Spannungen zwischen Washington und Berlin.
1: US-Präsident Trump sorgt mit seiner Drohung, die Zölle auf Autos und Lastwagen erhöhen zu wollen, erneut für Streit. Die EU droht bereits mit Gegenmaßnahmen, falls der US-Präsident die Zollerhöhungen tatsächlich durchsetzt. Und Wirtschaftsexperten warnen vor erheblichen Folgen auf beiden Seiten. Aus der Nachrichtenredaktion Nils Hansen.
2: Höhere Zölle würden die europäischen Autobauer hart treffen. Und das in einer Lage, die ohnehin angespannt ist, heißt es vom Verband der Automobilindustrie. Ähnlich äußert sich der Deutsche Außenhandelsverband. Weitere Zollerhöhungen würden den transatlantischen Handel erheblich belasten. Obwohl sich die USA und die EU eigentlich auf Zölle in Höhe von 15% geeinigt haben, will Trump die Abgaben auf Autos und Lastwagen auf 25% erhöhen, weil sich die EU seiner Ansicht nach nicht an das Handelsabkommen hält. Inwiefern genau, ließ er aber offen.
1: Zum Tag der Arbeit hat es bundesweit Demonstrationen, Kundgebungen und Tanzveranstaltungen gegeben. In Berlin waren auch noch am späten Abend etwa 10.000 Teilnehmer unterwegs. Aus Berlin Helena Dehler.
3: Der 1. Mai war vor allem eins, ein großes Fest bei sommerlichen Temperaturen. Das hat so viele Menschen angezogen, dass in Kreuzberg erst einzelne Bahnhöfe gesperrt wurden. Später war auch in den Görlitzer Park kein Reinkommen mehr möglich. Die Polizei war lange mit dem Lenken der Menschenmassen beschäftigt. Am frühen Abend ging dann die revolutionäre 1. Mai-Demonstration vom Oranienplatz bis nach Neukölln zum Südstern. Angeführt wurde sie dieses Jahr von einem antimilitaristischen Block.
1: Das waren die Nachrichten. Das Wetter in Deutschland. Klar und trocken, Tiefstwerte plus 12 bis minus 1 Grad. Tagsüber anfangs sonnig, später von Westen her mehr Wolken und teils kräftige Schauer und einzelne Gewitter. Höchstwerte 21 bis 29 Grad, an der See kühler. Am Sonntag im Südosten zeitweise heiter, sonst Richtung Norden und im Bergland vereinzelt Schauer oder Gewitter, 17 bis 30 Grad. Und die Zeit, es ist gleich 2.03 Uhr.
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5: Mit Marlene Reichert am Mikrofon, schön, dass Sie dabei sind. Den Anfang macht die Württembergische Philharmonie Reutlingen unter John Jetta mit einer Ouvertüre der afroamerikanischen Komponistin Florence Price. Mehrere Spirituals hat sie da verarbeitet. Go Down Moses, Nobody Knows the Trouble I Feel und Every Time I Feel the Spirit.

Unter Leitung von John Dredder spielte die Württembergische Philharmonie Reutlingen die zweite Konzertouvertüre von Florence Price. Diverse Spirituals sind in diesem Werk zitiert. Das Kinderlied Oh, Where's My Little Basket Gone haben sich mehrere englische Komponisten zu Beginn des 19. Jahrhunderts vorgenommen, um daraus einen Variationenzyklus zusammenzustellen, wie einst der Komponist und Verleger Anton Diabelli in der Wiener Klassik. Und mit diesen Diabellerie, so wie sie es genannt haben, hören wir jetzt die Kölner Kammersolisten.

Ray Vaughan Williams, Howard Ferguson, Alan Bush, Alan Rawsthorne, Elizabeth Lutyens, Elizabeth McConchie, Gerald Finzi, Grace Williams und Gordon Jacob. Sie alle waren beteiligt an diesen Variationen über das Lied Oh, Where's My Little Basket Gone? Und wir hörten damit die Kölner Kammersolisten. Bühnenmusik von Hector Berlioz schließt sich an hier im ARD-Nachtkonzert. Ballettmusik aus seiner Oper Die Trojaner. Das Münchner Rundfunkorchester spielt unter Cyril Diederich Marche-Troyenne, Prälude und Pantomime.

Das Münchner Rundfunkorchester unter Cyril Diederich mit Ballettmusik aus der Oper Die Trojaner von Hector Berlioz. Das ist das ARD-Nachtkonzert, präsentiert von BR Klassik. Und mit Klaviermusik von Wolfgang Amadeus Mozart geht's weiter. Christian Zacharias und Marie-Louise Hinrichs spielen die Sonate für zwei Klaviere D-Dur, Köchelverzeichnis 448.

Mit der Sonate für zwei Klaviere D-Dur, Köchelverzeichnis 448 von Wolfgang Amadeus Mozart, hörten wir Christian Zacharias und Marie-Louise Hinrichs. Kammermusik von Josef Joachim Raff schließt sich an. Edelste Hausmusik hat er für den österreichischen Geiger Ludwig Strauss geschrieben mit seinen 6 Stücken Opus 85. Cavatina und Canzona zeigen Raffs hohe Kunst der Kantilene. Das einleitende Stück Marcia klingt festlich triumphal, die Pastorale idyllisch. Virtuos sind Scherzino und Tarantella. Und hier kommt eine Aufnahme mit dem Geiger Ingolf Turban und Jascha Nemzow am Klavier.

Der Geiger Ingolf Turban spielte zusammen mit dem Pianisten Jascha Nemzow die 6 Stücke Opus 85 von Joseph Joachim Raff. Eine zwiegesichtige, hintersinnige Musik hat Alexander von Zemlinsky mit seiner Sinfonietta Opus 23 geschrieben. Da ist die Atmosphäre der 1920er Jahre mit Jazz, Cabaret und Songspiel ebenso gegenwärtig wie die exaltierte, überspannte Vortragskunst des Fin de Siècle. Die Sinfonietta ist ein gewitztes, sprudelndes, brillantes Stück. Aber Zemlinsky hat gleichzeitig verschlüsselte Botschaften eingebaut, wie »Wohin gehst du?« oder »Hüte gut das Haus« aus seinen Martin-Lang-Gesängen. Er ahnte nicht, wie prophetisch diese in Tönen versteckten Worte waren. Er wusste nicht, dass die Sinfonietta seine letzte Sinfonie sein würde. Vom Gelegenheits- zum Abschiedswerk. Hören wir das HR-Sinfonieorchester unter Andres Orozco Estrada.

Das HR-Sinfonieorchester unter Andres Orozco Estrada mit der Sinfonietta Opus 23 von Alexander von Zemlinsky. In Kürze wird's 4 Uhr. Der Pianist Jean-Philippe Collard begleitet uns mit einer Fantasie von Gabriel Fauré, Nachrichten. Und in die dritte Nachtkonzertrunde geht's mit einer Orchestersuite von Telemann.

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1: 4 Uhr mit Gabriela Kühne. Das US-Verteidigungsministerium hat angekündigt, etwa 5000 Soldaten aus Deutschland abzuziehen. Solche Drohungen hat es ja seit der ersten Amtszeit von Präsident Trump gegeben. Unsere Washington-Korrespondentin Anne Schneider zu der Frage, wie ernst der jetzige Schritt zu nehmen ist.
2: Ich denke, dass man die Drohung diesmal deutlich ernster nehmen muss als früher. In Trumps erster Amtszeit hatte ja das Verteidigungsministerium den Abzug gebremst. Dann ist Joe Biden an die Macht gekommen und hat das Ganze wieder gestoppt. Jetzt liegt aber eine Entscheidung des Pentagon vor, inklusive einem konkreten Zeitplan für den Abzug, nämlich 6 bis 12 Monate. Die Medien hier in den USA werten das auch ganz klar als politisches Signal, eben wegen der immer weiter wachsenden Spannung zwischen Trump und den europäischen Verbündeten in Sachen Irankrieg.
1: US-Präsident Trump sorgt mit seiner Drohung, die Zölle auf Autos und Lastwagen erhöhen zu wollen, erneut für Streit. Die EU droht bereits mit Gegenmaßnahmen, falls der US-Präsident die Zollerhöhungen tatsächlich durchsetzt, und Wirtschaftsexperten warnen vor erheblichen Folgen auf beiden Seiten. Aus der Nachrichtenredaktion Nils Hansen.
3: Höhere Zölle würden die europäischen Autobauer hart treffen. Und das in einer Lage, die ohnehin angespannt ist, heißt es vom Verband der Automobilindustrie. Ähnlich äußert sich der Deutsche Außenhandelsverband. Weitere Zollerhöhungen würden den transatlantischen Handel erheblich belasten. Obwohl sich die USA und die EU eigentlich auf Zölle in Höhe von 15% geeinigt haben, will Trump die Abgaben auf Autos und Lastwagen auf 25% erhöhen, weil sich die EU seiner Ansicht nach nicht an das Handelsabkommen hält. Inwiefern genau, ließ er aber offen.
1: Bundesfinanzminister Klingbeil drückt bei der geplanten Einkommensteuerreform aufs Tempo. Der Vizekanzler sagte der Süddeutschen Zeitung, er werde sein Reformkonzept in den kommenden Wochen vorlegen. Aus der Nachrichtenredaktion Ulrike Ufer.
4: Der SPD-Vorsitzende bekräftigte, geplant sei eine deutliche Entlastung kleinerer und mittlerer Einkommen. Wörtlich erklärte Klingbeil, diejenigen, die jeden Tag den Laden am Laufen halten, müssen am Ende mehr in der Tasche haben. Diese Entlastung müsse aber realistisch finanziert werden und Spitzenverdiener mit 6-stelligen Gehältern ihren Beitrag leisten. Kanzleramtschef Frei will nach eigenen Worten bei der geplanten Reform ebenfalls möglichst viele Steuerzahler entlasten. Frei sprach sich in der Neuen Osnabrücker Zeitung zugleich dagegen aus, diese als reine Umverteilung zu gestalten.
1: Das waren die Nachrichten. Das Wetter in Deutschland. Tagsüber anfangs sonnig, später von Westen her mehr Wolken und teils kräftige Schauer und einzelne Gewitter. Höchstwerte 21 bis 29 Grad, an der See kühler. Am Sonntag im Südosten zeitweise heiter, sonst Richtung Norden und im Bergland vereinzelt Schauer oder Gewitter bei 17 bis 30 Grad. Es ist 4.03 Uhr.
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5: Am Mikrofon begrüßt Sie Marlene Reichert. Freue mich, dass Sie dabei sind. Barock geht's in die dritte Runde mit der Orchestersuite F-Dur für 2 Oboen, Streicher und Basso Continuo von Georg Philipp Telemann. Karin van Heerden und Wolfgang Dai Barock-Oboe musizieren zusammen mit dem L'Orfeo Barockorchester.

Das waren Karin van Heerden und Wolfgang Dey, Barockoboe, sowie das L'Orfeo Barockorchester mit der Suite für zwei Oboen, Streicher und Basso Continuo in F-Dur von Georg Philipp Telemann. Weiter geht's mit Kammermusik von Gabriel Fauré, der zweiten Cellosonate. Und ihre Geschichte beginnt im Herzen von Paris an prominenter Stelle, am Grab Napoleons im Invalidendom. Zum 100. Todestag des Kaisers der Franzosen 1921 schrieb der damals schon hochbetagte Fauré einen Chant funéraire, einen Grabgesang. Unter den bewegenden Bedingungen der Uraufführung am Sarg Napoleons hinterließ das Stück einen bleibenden Eindruck. Fauré beschloss deshalb, ihm einen dauerhaften Platz in seinem Werk einzuräumen, im Zentrum seiner zweiten Cellosonate. Er verwandelte den Grabgesang in ein elegisches Andante für Cello und Klavier und fügte zwei Exsätze in schnellem Tempo hinzu. Und damit hören wir jetzt den Cellisten Christian Poltera und die Pianistin Catherine Stott.

Zusammen mit der Pianistin Catherine Stott spielte der Cellist Christian Poltera die zweite Violoncello-Sonate Opus 117 von Gabriel Fauré. Das ist das ARD-Nachtkonzert, präsentiert von BR Klassik, jetzt mit dem Viola-Konzert C-Dur von Joseph Martin Kraus. Solist unserer Aufnahme ist David Aaron Carpenter. Er spielt zusammen mit der Tapiola Sinfonietta unter Janne Niesonen.

Das war das C-Dur-Viola-Konzert von Joseph Martin Kraus in einer Aufnahme mit David Aaron Carpenter und der Tapiola-Sinfonietta unter Janne Niesonen. Soweit der dritte Teil des ARD-Nachtkonzerts. In den vierten geht's mit Bläsermusik aus Frankreich.

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1: Um 5 Uhr mit Gabriela Kühne. Das US-Verteidigungsministerium hat angekündigt, etwa 5000 Soldaten aus Deutschland abzuziehen. Solche Drohungen hat es ja seit der ersten Amtszeit von Präsident Trump gegeben. Unsere Washington-Korrespondentin Anne Schneider zu der Frage, wie ernst der jetzige Schritt zu nehmen ist.
2: Ich denke, dass man die Drohung diesmal deutlich ernster nehmen muss als früher. In Trumps erster Amtszeit hatte ja das Verteidigungsministerium den Abzug gebremst. Dann ist Joe Biden an die Macht gekommen und hat das Ganze wieder gestoppt. Jetzt liegt aber eine Entscheidung des Pentagon vor, inklusive einem konkreten Zeitplan für den Abzug, nämlich 6 bis 12 Monate. Die Medien hier in den USA werten das auch ganz klar als politisches Signal, eben wegen der immer weiter wachsenden Spannung zwischen Trump und den europäischen Verbündeten in Sachen Irankrieg.
1: US-Präsident Trump sorgt mit seiner Drohung, die Zölle auf Autos und Lastwagen erhöhen zu wollen, erneut für Streit. Die EU droht bereits mit Gegenmaßnahmen, falls der US-Präsident die Zollerhöhungen tatsächlich durchsetzt, und Wirtschaftsexperten warnen vor erheblichen Folgen auf beiden Seiten. Aus der Nachrichtenredaktion Nils Hansen.
3: Höhere Zölle würden die europäischen Autobauer hart treffen. Und das in einer Lage, die ohnehin angespannt ist, heißt es vom Verband der Automobilindustrie. Ähnlich äußert sich der Deutsche Außenhandelsverband. Weitere Zollerhöhungen würden den transatlantischen Handel erheblich belasten. Obwohl sich die USA und die EU eigentlich auf Zölle in Höhe von 15% geeinigt haben, will Trump die Abgaben auf Autos und Lastwagen auf 25% erhöhen, weil sich die EU seiner Ansicht nach nicht an das Handelsabkommen hält. Inwiefern genau, ließ er aber offen.
1: Bundesfinanzminister Klingbeil drückt bei der geplanten Einkommensteuerreform aufs Tempo. Der Vizekanzler sagte der Süddeutschen Zeitung, er werde sein Reformkonzept in den kommenden Wochen vorlegen. Aus der Nachrichtenredaktion Ulrike Ufer.
4: Der SPD-Vorsitzende bekräftigte, geplant sei eine deutliche Entlastung kleinerer und mittlerer Einkommen. Wörtlich erklärte Klingbeil, diejenigen, die jeden Tag den Laden am Laufen halten, müssen am Ende mehr in der Tasche haben. Diese Entlastung müsse aber realistisch finanziert werden und Spitzenverdiener mit 6-stelligen Gehältern ihren Beitrag leisten. Kanzleramtschef Frei will nach eigenen Worten bei der geplanten Reform ebenfalls möglichst viele Steuerzahler entlasten. Frei sprach sich in der Neuen Osnabrücker Zeitung zugleich dagegen aus, diese als reine Umverteilung zu gestalten.
1: Das waren die Nachrichten. Das Wetter in Deutschland. Tagsüber anfangs sonnig, später von Westen her mehr Wolken und teils kräftige Schauer und einzelne Gewitter. Höchstwerte 21 bis 29 Grad, an der See kühler. Am Sonntag im Südosten zeitweise heiter, sonst Richtung Norden und im Bergland vereinzelt Schauer, bei 17 bis 30 Grad. Es ist 5.03 Uhr.
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5: Am Mikrofon Marlene Reichert und ich wünsche einen schönen guten Morgen.

Les Solistes de Prate mit Introduktion und Menuett aus der Petite Suite Galloise von Louis-Theodor Cuby. Weiter geht's mit dem Konzert für zwei Chalumeaux, zwei Violinen, Viola und Basso Continuo in C-Dur von Christoph Graupner. Und es musiziert das Ensemble Ars Antiqua Austria.

Ars Antiqua Austria mit dem Konzert für zwei Chalumeaux, Violinen, Viola und Basso Continuo in C-Dur von Christoph Graupner. Sinfonik von Franz Schubert schließt sich an das Andante in H-Moll aus den Entwürfen für eine Sinfonie in D-Dur. Es spielt das SWR-Sinfonieorchester Baden-Baden und Freiburg. Die Leitung hat Michael Kielen.

unter Leitung von Michael Gehlen spielte das SWR-Sinfonieorchester Baden-Baden und Freiburg den zweiten Satz des Andante aus den Entwürfen für eine Sinfonie, Deutschverzeichnis 936a von Franz Schubert. Als nächstes Kammermusik von Anton Franz Josef Eberl aus seinem Grand Trio für Klarinette, Violoncello und Klavier, Opus 36, hören wir den vierten Satz mit dem Trio Echo.

Allegretto aus dem Grand Trio für Klarinette, Violoncello und Klavier von Anton Franz Josef Eberl. Wir hörten damit das Trio Echo. Das ist das ARD-Nachtkonzert, präsentiert von BR Klassik, jetzt mit Ballettmusik von Peter Tschaikowski, mit dem Pas de Deux aus dem dritten Akt seines Dornröschen-Balletts. Andrei Previn leitet in unserer Aufnahme das London Symphony Orchestra.

Der Pas de Deux aus dem dritten Akt von Peter Tschaikowskis Dornröschen. Das London Symphony Orchestra spielte unter Andrei Previn. Und mit Tanzmusik geht's weiter, mit Tanzmusik für die Finger, in unserem Fall die von Andras Schiff. Der spielt die Salonpolka Opus 7 Nummer 3 von Friedrich Smetana.

Das war Andras Schiff mit der A-Dur-Klavierpolka von Friedrich Smetana. Und das war's schon fast im ARD-Nachtkonzert. Mit dem Krönungswalzer von Henry Mancini begleiten uns die Mancini-Pops in den Samstag. Mein Name ist Marlene Reichert und ich wünsche Ihnen ein schwungvolles Wochenende.

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1: Um 6 Uhr mit Claudia Drews. Die USA wollen mehrere tausend Soldaten aus Deutschland abziehen. Laut dem Verteidigungsministerium orientiert sich der Schritt an den aktuellen Anforderungen für die US-Militärpräsenz in Europa. US-Präsident Trump hatte einen Abzug von Soldaten allerdings bereits mehrfach angedroht. Aus der Nachrichtenredaktion Janina Böhm.
2: 5000 US-amerikanische Soldaten sollen Deutschland verlassen. Das hat ein Sprecher des Pentagons mitgeteilt. Demnach soll der Abzug spätestens in einem Jahr abgeschlossen sein. Nach Angaben der USA waren im Dezember in Deutschland über 36.000 US-Soldaten stationiert. Die Ankündigung kommt nach einer entsprechenden Drohung von US-Präsident Trump. Zwischen ihm und Bundeskanzler Merz gibt es seit Beginn des Irankriegs zunehmend Spannungen. Zuletzt hatte Merz gesagt, der Iran demütige die USA in den Verhandlungen über ein Ende des Kriegs.
1: Der Verband der deutschen Autoindustrie hat vor negativen Folgen gewarnt, sollte US-Präsident Trump wie angekündigt höhere Zölle auf Autos und Lastwagen aus Europa erheben. Die Situation in der Branche sei ohnehin angespannt, hieß es. Höhere Zölle würden die europäischen Autobauer hart treffen. US-Präsident Trump hat angekündigt, die Abgaben auf europäische Autos und Lastwagen auf 25% zu erhöhen und zur Begründung darauf verwiesen, dass sich die EU nicht an das gemeinsame Handelsabkommen halte. Darin hatten beide Seiten sich eigentlich auf Zölle in Höhe von 15% verständigt. Bundesfinanzminister Klingbeil drückt bei der geplanten Reform der Einkommensteuer aufs Tempo. Der Vizekanzler sagte der Süddeutschen Zeitung, er wolle sein Konzept bereits in den kommenden Wochen vorlegen. Aus der NDR-Nachrichtenredaktion Ulrike Ufer.
3: Der SPD-Vorsitzende bekräftigte, geplant sei eine deutliche Entlastung kleinerer und mittlerer Einkommen. Wörtlich erklärte Klingbeil, diejenigen, die jeden Tag den Laden am Laufen halten, müssen am Ende mehr in der Tasche haben. Diese Entlastung müsse aber realistisch finanziert werden und Spitzenverdiener mit sechsstelligen Gehältern ihren Beitrag leisten. Kanzleramtschef Frei will nach eigenen Worten bei der geplanten Reform ebenfalls möglichst viele Steuerzahler entlasten. Frei sprach sich in der Neuen Osnabrücker Zeitung zugleich dagegen aus, diese als reine Umverteilung zu gestalten.
1: In ganz Deutschland haben Hunderttausende Menschen den Tag der Arbeit gefeiert. Vielerorts gab es Kundgebungen, die zumeist von den Gewerkschaften organisiert wurden. In Berlin blieben die traditionellen Demonstrationen der linken Szene zum 1. Mai nach Angaben der Polizei in diesem Jahr friedlich. Aus Berlin, Helena Dähler.
4: Der 1. Mai war vor allem eins, ein großes Fest bei sommerlichen Temperaturen. Das hat so viele Menschen angezogen, dass in Kreuzberg erst einzelne Bahnhöfe gesperrt wurden. Später war auch in den Görlitzer Park kein Reinkommen mehr möglich. Die Polizei war lange mit dem Lenken der Menschenmassen beschäftigt. Am frühen Abend ging dann die revolutionäre 1. Mai-Demonstration vom Oranienplatz bis nach Neukölln zum Südstern. Angeführt wurde sie dieses Jahr von einem antimilitaristischen Block.
1: Der Schiffskonvoi mit dem an der Ostseeküste gestrandeten Buckelwal ist in der Nacht offenbar weiter Richtung Norden gefahren. Der Schlepper wird heute früh beim Schiffsortungsdienst viele Seemeilen nördlich von Dänemark in der Nordsee angezeigt. Wann der Wal aus dem Lastkahn freigelassen wird, ist weiterhin nicht bekannt. Gestern war die private Rettungsinitiative wegen starken Wellengangs nicht so schnell vorangekommen wie geplant. Das waren die Nachrichten. Das Wetter in Deutschland: tagsüber anfangs sonnig, später von Westen her mehr Wolken und teils kräftige Schauer und einzelne Gewitter. Höchstwerte 21 bis 29 Grad, an der See kühler. Morgen im Südosten zeitweise heiter, sonst Richtung Norden und im Bergland vereinzelt Schauer und Gewitter, 17 bis 30 Grad. Es ist 6.04 Uhr.
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5: Und es wird ein Sonnenabend, der seinem Namen alle Ehre macht, mit Temperaturen bis 29 Grad. Wir haben es gehört, die Vögel, die sind jetzt schon am Singen. Und wir starten jetzt mit dem Tanz der Rohrflöten von Peter Tschaikowski. Schönen guten Morgen.

Mit NDR-Kultur tanzen Sie in dieses Wochenende hinein. Das war der Tanz der Rohrflöten aus dem Nussknacker von Peter Tschaikowski mit dem Chicago Symphony Orchestra. Ja, und wir lassen den Tanz in den Mai noch weiter nachklingen mit einer weiteren Ballettmusik. Die Introduktion aus Raimonda von Alexander Glasunow. Es spielt das London Symphony Orchestra.

0: Das Orpheus Chamber Orchestra war das mit der Pavane pour une enfant de ferne von Maurice Ravel hier auf NDR Kultur. Jetzt ist es 20 nach 6. Es ist ein Stoff, der fast 80 Jahre alt ist, aber nach wie vor aktuell. Endstation Sehnsucht von Tennessee Williams über ein Land im Umbruch und ein gespaltenes Amerika. Das Drama wurde zum Broadway-Hit. Williams wurde dafür mit dem Pulitzer-Preis ausgezeichnet. Weltberühmt geworden ist der Stoff dann durch die Verfilmung von 1951 mit Marlon Brando. Am Theater Osnabrück kommt Endstation Sehnsucht jetzt als Oper auf die Bühne. Ende der 90er komponiert von dem Amerikaner Andre Previn. Und heute Abend ist die Premiere. Ina Heidemann hat schon eine öffentliche Probe angeschaut.
1: Wann kommt das alles in Ordnung?
2: Wie es damals war.
3: Ein silberner Wohnwagen, ein Kabelmast, Campinggarnitur. Grau am Horizont. Tristesse auf der Bühne. In dieser erdrückenden Szenerie treffen unterschiedliche Welten aufeinander. Das berühmte Stück von Tennessee Williams, im Operngewand, komponiert von Andre Previn, inszeniert von Intendant Ulrich Mokrusch. Für ihn ein Stück mit großer Aktualität.
4: Ich glaube, was wirklich spannend ist, dass es ein Psychogramm ist von Amerika. Also von Gruppen, die gegeneinander stehen, von Schichten, die gegeneinander stehen, von dem vielleicht auch, was heute gegeneinander steht, von Demokraten gegen Mager, von konservativen Land gegen Stadt, Einwanderer versus andere. Und dieses Stück von 1946 ist ein Epochenstück, also ein Stück, das einen Epochenbruch beschreibt. Und ich glaube, das tut es heute auch.
3: Mokrusch freut sich darauf, diese Rarität an seinem Theater zu zeigen und verspricht eine detailfreudige Erzählung.
4: Also das ist ja eine Oper, die man wirklich selten zu sehen bekommt. Auf der anderen Seite mit einem sehr bekannten Stoff, den man zumindest vom Namen her ja wirklich viele kennen, Endstation Sehnsucht. Und ich glaube, die Zusammentreffen dieses wirklich tollen Schauspiels mit großartigen Künstlern auf der Bühne und einer packenden, sehr unbekannten, aber sehr sprechenden modernen Musik ist, glaube ich, ein großes Ereignis.
3: Komponist Andre Previn ist als Jazzmusiker und mit seiner Filmmusik bekannt geworden. Ein Anstrich, der auch in dieser Oper erfahrbar wird, sowohl visuell als auch klanglich.
4: Das heißt, sie ist sehr, sehr erzählend, also in ihrer Sprache, in ihrer Musiksprache. Sie hat einen tollen Jazz-Sound, sie hat wirklich Anklänge an amerikanische Kultur und ich glaube, das macht es noch mal reicher, als das Schauspiel eh schon ist, weil es wirklich so situative Musik ist.
3: Bemerkenswert viele Zuschauerinnen und Zuschauer entdeckten in der öffentlichen Probe überhaupt erst das Genre Oper. So einige zeigten sich hin und her gerissen. Für die Inszenierung gab es dennoch lobende Worte.
5: Ja, ich bin, muss ich zugeben, nicht der absolute Opernfan. Obwohl trotzdem ist es ja so, man möchte auch mal Neues ausprobieren. Es kann ja auch sein, dass mir jetzt Opern viel besser gefallen als vielleicht früher. Die Dramaturgie fand ich ganz beeindruckend und die Darstellung fand ich auch toll, aber ich mag persönlich einfach nicht diese hohen, so sehr hohen Stimmen und konnte es auch nicht so gut verstehen.
6: Ich habe das Schauspiel gesehen und das reicht mir eigentlich auch. Ich finde, das Stück eignet sich besser für ein Schauspiel als für eine Oper.
7: Ich hatte schon lange ein bisschen damit gespielt, meine Oper zu sehen. Also Operetten habe ich viel oder Musicals oder so ein Schauspiel, aber noch nie eine Oper. Und jetzt muss ich sagen, bin ich, wie hat er das ausgedrückt, angefixt. Also ich würde wiederkommen und dann das Stück ansehen.
0: Ja, die öffentliche Generalprobe ist gut über die Bühne gegangen. Heute hat die Oper Premiere Endstation Sehnsucht von Andre Previn um 19:30 Uhr am Theater Osnabrück. Weitere Aufführungen gibt's bis zum 3. Juli.

Musik von Giuseppe Torelli aus dem D-Dur Trompetenkonzert Alice in Balsam war das zusammen mit der Deutschen Kammerphilharmonie Bremen. Und jetzt hören wir Musik von der Amerikanerin Amy Beach, die erste Frau, die in Amerika damals eine Symphonie komponiert hat. Das war die Gälische, 1896 in Boston uraufgeführt. Und wir hören den dritten Satz mit dem Nashville Symphony Orchestra.

0: Der dritte Satz aus der Gälischen Symphonie von Amy Beach mit dem Nashville Symphony Orchestra. Dezernat 5, das klingt nach einer Abteilung bei der Polizei oder bei einer Behörde. Dezernat 5 nennt sich aber auch die Schweriner Galerie für aktuelle Kunst. Schon seit mehr als 15 Jahren hat sie sich in der mecklenburgischen Kulturszene etabliert. Udo Dettmann, Gründungsmitglied der Galerie und sozusagen einer der Dezernenten, zeigt dort jetzt eine Einzelausstellung. Der Titel Selbander. Peter Scherrer hat sich dort umgeschaut.
1: Selbander, so der Titel der Schweriner Ausstellung. Ein heute nicht mehr gebräuchliches Wort aus dem Mittelhochdeutschen. Es steht für gemeinsam, zusammen, selbst, miteinander. Der 75-jährige Udo Dettmann sieht sein lebenslanges künstlerisches Schaffen als ein Werk, teilt seine Kunst aber in zwei Zeiten. Malte der in Pinneberg aufgewachsene Künstler zunächst figurativ, gegenständlich und häufig Porträts, so änderte sich nach einer Schaffens- und Lebenskrise sein künstlerisches Arbeiten fundamental.
2: Es gab einen Breakpunkt und als Ergebnis sind die Arbeiten rausgekommen, die man als Kontrapunkt zu den alten Arbeiten heute in der Ausstellung sehen kann. Und durch die neue Form der Malerei und auch durch die Objekte und auch später mit den Filmen, die ich gemacht habe, ist der Betrachter plötzlich in dem Raum mit drin. Also er ist nicht mehr, es gibt kein frontales Gegenüber mehr, sondern er ist quasi fast beteiligt an dem, was dort zu sehen ist.
1: Techtelmechtel heißt das knallbunte Gemälde. Auf 3 mal 2,5 Metern ist eine Frau im kurzen Rock und in lasziver Pose zu sehen. Sie beobachtet 2 ineinander verwobene Figuren, daneben der Kopf einer Sexpuppe und eine Flasche Wein. Gegenüber ist ein Schallplattenspieler in einem Käfig aufgehängt. Auf dem Plattenteller dreht sich in einer Endlosschleife ein Hochzeitspaar. Udo Dettmann nennt das Kunstobjekt Fortschritt. In jedem Raum stellt er Objekte aus 2 Schaffensperioden gegenüber. 22 Objekte, Malerei mit Mischtechniken, Videoinstallationen sind zu sehen.
2: Also zum Beispiel ein bemalter Kasten, der muss umgangen werden. Du kannst also von der einen Seite gucken, von unten, von oben und von der Seite bewegst dich dann. Und dazu gibt es unter Umständen ein Geräusch. Also die Fußbodendielen knirschen oder Leute sagen was dazu und so weiter. Und das ist mir aufgefallen. Und das habe ich mal aufgenommen mit einem Tonbandgerät und habe das Geräusch dann mal wie vervielfacht und so weiter und habe festgestellt, das sind zwar nur Geräusche, aber das kann auch Musik sein. Und das war die Basis dafür, dass ich akustische Bilder machen wollte.
1: Germania Nostra heißt die Platte. Sie ist wie ein Dia-Vortrag aufgebaut. Zwischen den Stücken jeweils ein Schaltgeräusch zum nächsten akustischen Dia. Mit dem Leipziger Künstler Ulf Rickmann und dem Verleger Dietrich Kassube gründete Udo Dettmann das

0: Jahre reiste der gebürtige Kolberger nach Osteuropa. Bei einem Besuch am ungarischen Plattensee schloss er Freundschaft mit Menschen aus Hohenviecheln, bei Bad Kleinen. Die Freundschaft hält bis heute. Seine ganz persönliche Ost-West-Geschichte nennt er Traditionskabinett und sie ist ebenfalls im Schweriner Dezernat 5 zu sehen. Fotos, Urkunden, Stasi-Aufzeichnungen, Briefverkehr und Dokumente aus seinem deutsch-deutschen Leben. Udo Dettmann hat viel zu erzählen. Er sucht das Gespräch mit Zeitzeugen, genauso wie den Dialog mit dem künstlerischen Nachwuchs.
1: Und die Ausstellung Selb Ander im Schweriner Dezernat 5 ist noch bis zum 30. Mai zu sehen. Am 16. Mai gibt's ein Revival-Konzert mit der Gruppe Schiffkopf.

Weckruf mit Igor Levit, das Scherzo aus der Hammerklaviersonate von Ludwig van Beethoven. Und Wilde Frang spielt jetzt die Humoreske in Es-Dur von Jean Sibelius.

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0: Filmmusik hier bei NDR Kultur aus dem Soundtrack zu Harry Potter und der Halbblutprinz von Nicholas Hooper.
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2: Um 7 Uhr mit Claudia Drews. US-Verteidigungsminister Hegseth hat angeordnet, 5000 Soldaten aus Deutschland abzuziehen. Ein Sprecher des Pentagon sagte, der Schritt solle binnen 6 bis 12 Monaten abgeschlossen sein. Aus der NDR-Nachrichtenredaktion Lukas Knauer.
3: Präsident Trump hatte den Abzug bereits vor einigen Tagen angedroht. Zuvor hatte Kanzler Merz unter anderem gesagt, die Iraner würden die USA in den Verhandlungen über ein Ende des Krieges demütigen. Allerdings hatte sich auch schon in den Wochen davor das ohnehin angespannte Verhältnis zwischen Washington und den meisten anderen NATO-Verbündeten weiter eingetrübt. Trump hatte ihnen vorgeworfen, die Vereinigten Staaten nicht genug bei ihrem Krieg gegen den Iran zu unterstützen. Derzeit sind mehr als 36.000 US-Soldaten in Deutschland stationiert.
2: Der Verband der deutschen Autoindustrie hat vor negativen Folgen gewarnt, sollte US-Präsident Trump wie angekündigt höhere Zölle auf Autos und Lastwagen aus Europa erheben. Die Situation in der Branche sei ohnehin angespannt, hieß es. Höhere Zölle würden die europäischen Autobauer hart treffen. US-Präsident Trump hat angekündigt, die Abgaben auf europäische Autos und Lastwagen auf 25% zu erhöhen und zur Begründung darauf verwiesen, dass sich die EU nicht an das gemeinsame Handelsabkommen halte. Darin hatten beide Seiten sich eigentlich auf Zölle in Höhe von 15% verständigt. Bundesfinanzminister Klingbeil drückt bei der geplanten Reform der Einkommensteuer aufs Tempo. Der Vizekanzler sagte der Süddeutschen Zeitung, er wolle sein Konzept bereits in den kommenden Wochen vorlegen. Aus der NDR-Nachrichtenredaktion Ulrike Ufer.
4: Der SPD-Vorsitzende bekräftigte, geplant sei eine deutliche Entlastung kleinerer und mittlerer Einkommen. Wörtlich erklärte Klingbeil, diejenigen, die jeden Tag den Laden am Laufen halten, müssen am Ende mehr in der Tasche haben. Diese Entlastung müsse aber realistisch finanziert werden und Spitzenverdiener mit 6-stelligen Gehältern ihren Beitrag leisten. Kanzleramtschef Frei will nach eigenen Worten bei der geplanten Reform ebenfalls möglichst viele Steuerzahler entlasten. Frei sprach sich in der Neuen Osnabrücker Zeitung zugleich dagegen aus, diese als reine Umverteilung zu gestalten.
2: Ein großer Teil der Menschen im Norden, über 70%, empfinden den Zusammenhalt und das Zusammenleben in der Gesellschaft als schlecht. Das ist das Ergebnis einer repräsentativen Umfrage der Krankenkasse DAK Gesundheit. Knapp 80% der Befragten aus Niedersachsen, Schleswig-Holstein, Hamburg und Bremen antworteten, dass sich das Miteinander in den vergangenen 3 Jahren verschlechtert habe. Als Punkte, die in diesem Zusammenhang besonders negativ auffallen, wurden unter anderem Beleidigungen, Respektlosigkeit, Aggressivität und Egoismus genannt. In der Fußball-Bundesliga beginnt heute der drittletzte Spieltag. Am Nachmittag ist unter anderem der Hamburger SV in Frankfurt gefordert. Werder Bremen empfängt Augsburg. Aus der Sportredaktion Moritz Kühn.
5: Ich habe mich nicht mit einem Mathelehrer zusammengesetzt, um zu schauen, was noch alles passieren kann, sagte Werder-Trainer Daniel Thun mit einem leichten Schmunzeln vor dem Spiel. Die Bremer könnten mit einem Sieg gegen Augsburg den Klassenerhalt so gut wie sicher eintüten. Einen großen Schritt in Richtung Klassenverbleib möchte auch der HSV machen. Ein Sieg in Frankfurt und der Aufsteiger hätte zumindest für eine Nacht 8 Punkte Vorsprung auf den Abstiegsrelegationsrang und St. Pauli. Die weiteren Spiele heute um 15.30 Uhr, Bayern gegen Heidenheim, Union Berlin gegen Köln und Hoffenheim gegen Stuttgart.
2: Und das waren die Nachrichten. Das Wetter in Norddeutschland. Heute heiter bis sonnig, erst gegen Abend vereinzelt Schauer oder Gewitter. Höchstwerte 16 Grad auf Sylt bis 28 Grad in Denneberg. Morgen wechselnd bewölkt, ab und an Schauer oder Gewitter bei 15 bis 27 Grad. Und am Montag bewölkt, gebietsweise wieder Schauer, 12 bis 22 Grad. Es ist 7.04 Uhr.
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0: Wegen des Feiertags. Gestern ist ja irgendwie gefühlt Sonntag. Aber nein, die gute Nachricht, es ist erst Sonnabend. Das ganze Wochenende liegt noch vor Ihnen. Vielleicht haben Sie ja Lust auf einen Ausflug, zum Beispiel zur Folk Baltica. Die startet heute in der deutsch-dänischen Grenzregion und wir schauen uns das Programm gleich mal genauer an. Schönen guten Morgen.

Die London Mozart Players mit dem dritten Satz aus der zweiten Symphonie von Friedrich Wilhelm Herschel. Stellen Sie sich vor, Sie gewinnen einen Oscar und werden die Trophäe gleich wieder los. Dem Oscar-Preisträger Pavel Talankin ist sein Goldjungen zwischenzeitlich auf denkbar kuriose Weise abhanden gekommen. Der Dokumentarfilmer, der war auf dem Weg nach Frankfurt, ist am New Yorker Flughafen aufgefordert worden, die Trophäe als Gepäck aufzugeben. Tja, und danach habe jede Spur des wertvollen Filmpreises gefehlt. Lufthansa hat jetzt mitgeteilt, der Oscar sei wieder aufgetaucht. Man bedauere die entstandenen Uneinnehmlichkeiten, heißt es in einer Stellungnahme der Fluggesellschaft. Dem Russen war der Oscar vom Sicherheitspersonal abgenommen worden, mit der Begründung, er könne als Waffe an Bord benutzt werden. Talankin hatte den Preis im März für Ein Nobody gegen Putin als besten Dokumentarfilm bekommen.

0: Geschichten aus dem Wienerwald von Johann Strauss' Sohn, die Wiener Symphoniker, haben wir da gehört unter Robert Stolz hier auf NDR Kultur. Wie klingt das, wenn bayerische Blechbläserklänge auf nordischen Folk treffen? Das lässt sich rausfinden bei der Folk Baltica. Da ist in diesem Jahr unter anderem der bayerische Tubist Andreas Hofmeier zu Gast und spielt ein Konzert mit dem dänischen Stundom-Trio. Heute geht sie los, die Folk Baltica, geht bis zum 10. Mai. Offene Ohren wünschen sich die Festivalmacher. Und mit welchen Konzerten sie Folk-Fans und auch neue Menschen begeistern wollen, das weiß Per Axel Krüske.
1: So klingt das Folk Baltica-Ensemble. Rund 50 junge Talente aus dem Grenzland, die bei den Eröffnungskonzerten und Mottokonzerten am folgenden Wochenende auf der Bühne stehen. Und das Festivalmotto, ausgewählt vom künstlerischen Leiter Harald Hauger, lautet in diesem Jahr Horizonte. In Schleswig-Holstein liegt auf der Hand, welche Horizonte das sein könnten.
2: Erstmal ein Ostsee-Horizont in der St. Jürgenkirche in Flensburg. Und dann Tag danach machen wir ein Horizonte-Nordsee-Konzert. Und das heißt, dann blicken wir erstmal nach Shetland und Norwegen und Färöern, Island und dann Ende der Reise auf Grönland. Und da kommt Rasmus Lübert, der legendarische grönländische Sänger. Er singt sehr, so fast schamanistisch, also sehr, sehr mitreißend. Für ihn ist das eine ganze Universum. Ich habe mehrmals mit ihm gearbeitet und das erste Mal war ich so, gibt es 8 Takten da oder 16 Takten da oder so. Dazu hat er geantwortet, du, ich weiß es nicht, just close your eyes and fly.
3: Das ist irgendwie so ein Botschafter. Ich glaube, als solchen sieht er sich auch, von seinem Land zu erzählen, in der Sprache, die wir nicht verstehen, aber wir verstehen es über die Musik, was er rüberbringen will.
1: Das meint die neue organisatorische Festivalleiterin Verena Andel. Und Harald Hauger hat auch wieder Ausschau nach besonderen Gästen aus dem Süden gehalten.
3: Andreas Hofmeier aus Bayern, ein Tuba-Spieler, der schon mal den Münchner Staatsorchester gespielt hat. Und diese Kombination aus Jazz und Folk plus dem Tubisten, der auch noch mit Comedy da mit Sicherheit reinkommen wird, das wird sehr besonders.
1: Hofmeier begleitet die Eröffnungskonzerte sowie eines mit den Folk Baltica Hauskünstlern von Stundom aus Dänemark am Donnerstag in der Stadthalle Eckernförde. Ein weiteres mit dem schwedischen Quartett Orzeglana.
3: Wo die 4 Musikerinnen so ganz feinen Folk machen und dann kommt dieser Tuba-Spieler und dann stehen sie zusammen auf der Bühne und ich bin gespannt.
1: Im dänischen Appenrade ist am Donnerstag der Nordfriese Ove Thomsen zu Gast, der sich aber schon eine Weile in der Hamburger Songwriter-Szene tummelt.
4: Wir

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1: Bei den Eröffnungskonzerten präsentiert er außerdem zusammen mit der Dänin Ida Maria Jessen den diesjährigen Folk Baltica Song. Die dänische und auch friesische Übersetzung des Festivalmottos Horizonte lautet Kimming. Und genau so heißt dann diesmal auch das neu zusammengestellte Inselensemble, das zum Startkonzert auf Föhr und der dänischen Insel Röm gibt.
2: Also Emilia Marienfeld kommt aus Föhr und dann gibt es zwei Musiker aus Fanö, der nördlichste von den Wattenmeerinseln. Und dann gibt es zwei Musiker aus dem Festland mit der Katrine Jensen, eine Akkordeonistin aus Dänemark. Und dann eine ganz interessante kleine Tistin, die studiert jetzt auf der Musikhochschule in Lübeck. Da sehen wir auch in der Zukunft ziemlich viele Perspektiven.
1: Immer wieder neue Kooperationen von Folkmusikern aus dem Norden. Das gehört zum Kern der Folk Baltica. Die Baltic Sea String Band, Donnerstag im Schleswig-Hus und am Sonnabend darauf im dänischen Lloyd sowie im Kulturforum Kiel. Mit 29 Veranstaltungen wartet die Folk Baltica diesmal auf und für die meisten gibt es noch Tickets.
3: Ja, und heute um 15 Uhr also schon das Inselkonzert in Niblum auf Föhr mit dem Kimming Ensemble. Die Eröffnungskonzerte dann heute um 19.30 Uhr in Sonderburg und morgen um 18.30 Uhr in Husum mit dem Folk Baltica Ensemble Stundom und weiteren Gästen.

Sergio Azzolini war der Solist im dritten Satz aus diesem Fagottkonzert in C-Dur von Johann Friedrich Fasch. Begleitet wurde er von La Stravaganza Köln. Freunde und Weggefährten nehmen heute in München Abschied von Mario Adorf. In der Kirche St. Michael ist um 14 Uhr eine Trauerfeier für den Schauspieler geplant. Am 8. April war er mit 95 Jahren in Frankreich gestorben. Mario Adorf hatte eine Wohnung in München. Beigesetzt werden soll er jedoch nicht in der bayerischen Landeshauptstadt, sondern an der französischen Mittelmeerküste in Saint-Tropez. Adorfs Witwe Monique Fay stammt aus Südfrankreich. Musik von Louis Ferranc jetzt bei uns aus der Symphonie Nummer 3, der erste Satz.

0: Christoph König leitet die Soliste Européen Luxembourg im ersten Satz aus der dritten Symphonie von Louise Farranque. Operngesang mit Techno-Beats zu verbinden, das ist schon ein ziemlicher Bogen. Und genau das macht die spanische Künstlerin Rosalía. Auf ihrer Lux-Tour hat sie gestern Abend in der Berliner Uber-Arena Station gemacht. Um die Ecke ist der legendäre Club Berghain und der war titelgebend für die Lead-Single ihres vierten Albums. Allein in den ersten 24 Stunden hat es Lux auf über 42 Millionen Streams gebracht und damit hat Rosalía Rekorde gebrochen, ist zu einer der erfolgreichsten spanischen Künstlerinnen weltweit geworden. Antonia Kienast hat für NDR Kultur die Show in Berlin miterlebt und die hat eher an eine Theaterinszenierung erinnert.
1: Es ist der Song, auf den die ganze Halle gewartet hat. Berghain. Nur wenige Meter von dem Friedrichshainer Club, der Namensgeber für diesen Track war, explodiert die ganze Uber-Arena.
2: Ich meine, sie hat den Geist des Clubs verstanden und ihn auf die Bühne gebracht, was eigentlich unmöglich ist, aber sie hat es geschafft.
1: Aber nicht nur die Berliner Raver-Szene bringt Rosalía auf die Bühne, sie hat alles dabei. Popmusik, Flamenco, eine Rumba, Operngesang. Im Tütü kommt Rosalía auf die Bühne, umringt von etwa 10 BalletttänzerInnen. Mitten in der Menge sitzt ihr Orchester, inklusive Dirigentin, und über der Bühne erscheint die Übersetzung ihrer spanischen Songtexte wie das Libretto einer Oper. Ein riesiges Weihrauchpendel schwebt über der Menge, Kreuze erscheinen auf der Leinwand, Rosalía steht in einem goldenen Bilderrahmen. Sie singt auf Englisch, Deutsch, Spanisch und sogar Ukrainisch.
3: Es war, als würde man einem Gemälde beim Singen und beim Tanzen zuhören.
1: Wer glaubt, die Gen Z sei nicht an Kunst interessiert, der irrt. Rosalía entführt die Halle mit Tanzchoreografie, Lichtspielen, hämmernden Beats und ihrer unglaublichen Stimme mitten hinein ins Theater. In ihrem Album Lux geht's um Vergebung, um Liebe, um Herzschmerz, aber auch um Glaube und um die Sünde. Mal zum Tanzen, mal mit ganz viel Gänsehaut. Und damit schafft sie es irgendwie, die Brücke zu bilden zwischen Techno und Oper, zwischen sich und dem Publikum. Und genau das lieben auch ihre Fans.
4: Sie weint auf der Bühne teilweise bei ihren Texten. Also ich finde es einfach sehr emotional und super berührend.
5: Der Mix zwischen ich weine und im nächsten Moment fange ich an zu raven.
1: Und zwischen all diesen Gefühlen hat sie auch noch Zeit, mit dem Publikum zu plaudern, als säßen gerade nur 17 und nicht 17.000 Menschen vor ihr. Besonders in der zweiten Hälfte verschwinden plötzlich alle Tänzer und dann sitzt da nur noch Rosalía mit einem Glas Weißwein auf dem Klavier. Sie scherzt, sie erzählt von ihren Erfahrungen im Online-Dating, wechselt zwischen Englisch und Spanisch immer wieder hin und her und wirkt plötzlich ganz, ganz nahbar. Rosalía schafft an diesem 1. 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

0: Lajos Lencsés. Auf der Oboe war das mit dem ersten Satz aus dem Oboenkonzert Opus 7 von Clémence de Grandval, begleitet wurde er vom SWR Symphonieorchester unter André Boreko.
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0: Sie hören einen Beitrag der Evangelischen Kirche von Ulrike Buttke-Grüneklee, Pastorin in Hannover.
2: Am Ende ist Jesus einfach auferstanden, weil ihm das Grab zu eng wurde. Er hat eine überirdische Musik gehört und wollte tanzen. So beschreibt es die belgische Autorin Amélie Nothomb in ihrem Roman Die Passion.
3: Nicht alle Musik war von Menschen, aber ein großer Teil. Der Rest stammte von den Planeten, den Elementen, den Tieren und anderen nicht unbedingt identifizierbaren Quellen. So begann mein ewiges Leben.
2: Niemand weiß, wie der tote Jesus das Grab verlassen hat und wieso er für die Jünger noch einmal greifbar nahe war. Amélie Nothomb beschreibt diesen Abschied aus Jesu Perspektive ohne Schmerz.
3: Es ist mir vergönnt, in die andere Welt einzugehen, ohne etwas zurückzulassen. Ein Abschied ohne Trennung. Ich werde nicht von Magdalenas Seite gerissen. Ich nehme ihre Liebe mit dorthin, wo alles anfängt.
2: Meine Erfahrung mit Sterbenden ist, dass man um den Schrecken nicht herumkommt. Wenn ein Leben endet, verstehen wir erstmal gar nichts. Es ist eine brutale Tatsache. Gleichzeitig wird aber, vielleicht zum ersten Mal, spürbar, welche Verbindungen zum großen Ganzen es in diesem Menschenleben gab. Das eine ist so wahr wie das andere. Das Lebensende ist schockierend und verknüpft zugleich mit dem großen Ganzen. In die Bibel haben es nur die Auferstehungsberichte geschafft, die behutsam mit dem menschlichen Begreifen können umgehen. Es gab im Umfeld der biblischen Schriften weitaus fantastischere Beschreibungen, wie Jesus auferstanden sein könnte. Aber die sollten nicht maßgeblich sein für das, was Christen glauben. Das Glaubensbekenntnis sprechen wir meistens gemeinsam. Das wirkt dann manchmal so, als sei es eine handfeste Realität und keine Glaubenssache. Auferstanden von den Toten, aufgefahren in den Himmel. Von dort wird er kommen, zu richten die Lebenden und die Toten. Mehr können wir dazu nicht sagen. Und gleichzeitig gibt es mehr zwischen Himmel und Erde, als der Verstand begreifen kann. Was passiert mit den Toten nach ihrem Tod? Am Schluss ihres Romans findet Amélie Nothomb dafür ein schönes Bild.
3: Es ist ungefähr so, als wären die Toten zu Lesern geworden. Ihre Beziehung zur sichtbaren Welt ähnelt der Lektüre. Ein bedächtiges Entziffern. Ruhig, geduldig und aufmerksam.
2: Ich finde, das ist eine respektvolle Beschreibung. Sie lässt dem Tod sein letztes Geheimnis und dem Leben seine Würde.
0: Das war ein Beitrag der Evangelischen Kirche von Ulrike Buttke-Grüneklee, Pastorin in Hannover.

Absolut auf den Punkt. Das Cator Eben mit dem Menuett aus dem Streichquartett Opus 76 Nummer 1 von Joseph Haydn. Und zu den Nachrichten hier auf NDR Kultur kommen wir mit dem Soundtrack Die fabelhafte Welt der Amelie.

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1: Um 8 Uhr mit Claudia Drews. US-Verteidigungsminister Hegseth hat angeordnet, 5000 Soldaten aus Deutschland abzuziehen. Ein Sprecher des Pentagon sagte, der Schritt solle binnen 6 bis 12 Monaten abgeschlossen sein. Aus der NDR Nachrichtenredaktion Lukas Knauer.
2: Präsident Trump hatte den Abzug bereits vor einigen Tagen angedroht. Zuvor hatte Kanzler Merz unter anderem gesagt, die Iraner würden die USA in den Verhandlungen über ein Ende des Krieges demütigen. Allerdings hatte sich auch schon in den Wochen davor das ohnehin angespannte Verhältnis zwischen Washington und den meisten anderen NATO-Verbündeten weiter eingetrübt. Trump hatte ihnen vorgeworfen, die Vereinigten Staaten nicht genug bei ihrem Krieg gegen den Iran zu unterstützen. Derzeit sind mehr als 36.000 US-Soldaten in Deutschland stationiert.
1: Der Verband der deutschen Autoindustrie hat vor negativen Folgen gewarnt, sollte US-Präsident Trump, wie angekündigt, höhere Zölle auf Autos und Lastwagen aus Europa erheben. Die Situation in der Branche sei ohnehin angespannt, hieß es. Höhere Zölle würden die europäischen Autobauer hart treffen. US-Präsident Trump hat angekündigt, die Abgaben auf europäische Autos und Lastwagen auf 25% zu erhöhen und zur Begründung darauf verwiesen, dass sich die EU nicht an das gemeinsame Handelsabkommen halte. Darin hatten beide Seiten sich eigentlich auf Zölle in Höhe von 15% verständigt. Bundesfinanzminister Klingbeil drückt bei der geplanten Reform der Einkommensteuer aufs Tempo. Der Vizekanzler sagte der Süddeutschen Zeitung, er wolle sein Konzept bereits in den kommenden Wochen vorlegen. Aus der NDR Nachrichtenredaktion Ulrike Ufer.
3: Der SPD-Vorsitzende bekräftigte, geplant sei eine deutliche Entlastung kleinerer und mittlerer Einkommen. Wörtlich erklärte Klingbeil, diejenigen, die jeden Tag den Laden am Laufen halten, müssen am Ende mehr in der Tasche haben. Diese Entlastung müsse aber realistisch finanziert werden und Spitzenverdiener mit 6-stelligen Gehältern ihren Beitrag leisten. Kanzleramtschef Frei will nach eigenen Worten bei der geplanten Reform ebenfalls möglichst viele Steuerzahler entlasten. Frei sprach sich in der Neuen Osnabrücker Zeitung zugleich dagegen aus, diese als reine Umverteilung zu gestalten.
1: Ein großer Teil der Menschen im Norden, über 70%, empfinden den Zusammenhalt und das Zusammenleben in der Gesellschaft als schlecht. Das ist das Ergebnis einer repräsentativen Umfrage der Krankenkasse DAK Gesundheit. Knapp 80% der Befragten aus Niedersachsen, Schleswig-Holstein, Hamburg und Bremen antworteten, dass sich das Miteinander in den vergangenen 3 Jahren verschlechtert habe. Als Punkte, die in diesem Zusammenhang besonders negativ auffallen, wurden unter anderem Beleidigungen, Respektlosigkeit, Aggressivität und Egoismus genannt. Superstar Shakira gibt in der kommenden Woche ein riesiges Gratiskonzert in Rio de Janeiro. Die Veranstalter rechnen mit mehr als 2 Millionen Besuchern am Strand der Copacabana. Die kolumbianische Sängerin ist mit Songs wie Hips Don't Lie oder Waka Waka bekannt geworden. Shakira ist allerdings nicht die erste Sängerin, die ein so großes Publikum anzieht. Im vergangenen Jahr strömten etwa 2 Millionen Zuschauer zu einem Gratisauftritt von Lady Gaga nach Rio de Janeiro. Ein Jahr zuvor kamen 1,6 Millionen Menschen zu einem Konzert von Madonna. Das waren die Nachrichten. Das Wetter in Norddeutschland, heute heiter bis sonnig, erst gegen Abend vereinzelt Schauer oder Gewitter. Höchstwerte 16 Grad auf Sylt bis 28 Grad in Denneberg. Morgen wechselnd bewölkt, ab und an Schauer oder Gewitter, 15 bis 27 Grad. Am Montag bewölkt, gebietsweise wieder Schauer, nur noch 12 bis 22 Grad. Und am Dienstag wechselnd bewölkt mit Schauern, zwischen Nord- und Ostsee auch heitere Phasen, 11 bis 17 Grad. 8:04 ist es.
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4: Ein Wochenende im XXL-Format. Der gestrige 1. Mai macht's möglich. Und das bei diesem fantastischen Wetter da draußen. Schon jetzt ist es ziemlich warm, wenn man in der Sonne ist. Und dabei ist es gerade mal kurz nach 8. In dieser Stunde können Sie sich bei uns freuen auf hervorragende Solistinnen und Solisten. Unter anderem den Pianisten Daniel Trifonov, den Geiger Giuliano Carmignola und jetzt direkt zu Beginn die Geigerin Viktoria Mulova mit Johann Sebastian Bach. Ich freue mich, dass Sie dabei sind. Schönen guten Morgen.

Viktoria Mullova und Ottavio D'Antoni mit dem zweiten Satz aus der dritten Violinsonate von Johann Sebastian Bach. Elsa Behrendt, die war Komponistin und Widerstandskämpferin, hat von 1910 bis 1999 gelebt, den Zweiten Weltkrieg überlebt. Und wir hören jetzt Le Tzigane von ihr mit dem Orchestre National de France.

0: Der Northern March aus der Youthful Suite von Percy Grainger. Das BBC Philharmonic Orchestra hat unter Richard Hickox gespielt.
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0: Was tun wir eigentlich, wenn wir nicht arbeiten und was bewirken wir damit? Gedanken zu einem speziellen Feiertag, dem Mai-Feiertag, von Alexander Solloch aus unserer Literaturredaktion.
2: Er beschwere sich nicht, sagte Friedrich Merz diese Woche im Spiegel, nachdem er sich darüber beschwert hatte, dass kein Bundeskanzler vor ihm dieses Ausmaß an Herabwürdigungen je habe ertragen müssen. Und nun auch noch dies. Sein ungehorsames Volk, jedenfalls dessen größter Teil, macht ausgerechnet am Tag der Arbeit frei. Wenn man allerdings das Beispiel analysiert, das der Kanzler selbst gibt, scheint eine Änderung der Perspektive ratsam. Zweifellos arbeitet Merz Tag für Tag quantitativ sehr viel und schwer und hart. Nur muss man zum demnächst anstehenden Jahrestag seiner Kanzlerwerdung melancholisch feststellen, dass bei all der Plackerei nichts als Verdruss herumkommt. Wozu also das alles? Ist für unsere Wirkmächtigkeit im Leben nicht viel entscheidender, was wir in den Momenten tun, in denen wir nicht Dienst spielen? Seltsame Arten gibt es ja, seine Zeit herumzubringen. Jüngst erlitt beim Fußballgucken ein mir sehr nahestehender Mensch plötzlich einen unkontrollierbaren Lachanfall. Wie absurd und unerklärlich dieses beflissene und obendrein meist noch vergebliche Bemühen der 22 Spieler sei, einen Ball in ein Tor zu befördern. Aber immerhin, diese Lachhaftigkeit beschäftigt die halbe Menschheit in einem großen Teil ihrer freien Zeit. Na, während ihrer unfreien Zeit höchstwahrscheinlich auch. Ich persönlich kann mich jedenfalls an keinen Moment meiner Schullaufbahn erinnern, in dem ich mir nicht packende Fußballszenen im Kopf vergegenwärtigt hätte. Wie ich es während meiner Arbeitszeit halte, kann ich hier nicht sagen, weil mein Arbeitgeber mithört. Der menschliche Erfindungsreichtum ist unerschöpflich im Hinblick auf die Frage, wie wir unsere Zeit nutzen können. Viele der Antworten, Scrabbeln, Attentate auf sich selbst inszenieren, Verschwörungstheorien verbreiten, viele der Antworten können wegen des gesamtgesellschaftlichen Schadens, den sie anzurichten, imstande sind, nicht überzeugen. Ganz im Gegensatz zu denen, die Kevin Beresford findet. Ein älterer Herr aus Mittelengland, der sich, wie neulich die Kollegen vom Deutschlandfunk berichteten, der langweiligste Mann Großbritanniens nennt und engagiertes Mitglied im The Dull Man's Club ist, dem Verein für Männer mit öden Hobbys. Vor kurzem hat er noch den Dulles Fair Club gegründet, ein Gegenstück zur Manus Fair, jenem weitverbreiteten Online-Netzwerk frauenfeindlicher Männlichkeitsfanatiker. In der Dulles Fair hingegen frönt man friedlich der Liebe zu Kreisverkehren, Parkbänken oder Ziegelsteinen, die Beresford und seine Freunde interessanterweise nicht, wie es sonst jedermann täte, sammeln, um andere Menschen damit zu hauen, sondern einfach um ihre Schönheit zu bewundern. Eine ähnlich exzentrische Freizeitbeschäftigung scheint hingegen schleichend ihrem Ende entgegenzusehen, das Lesen. Florian Kessler, Lektor beim Hansa Verlag, hat vor ein paar Tagen beim Hildesheimer Festival Litglow darauf hingewiesen, dass die großen Bestseller zwar so hohe Verkaufszahlen erreichten wie nie, darunter aber die Luft sehr schnell viel zu dünn werde. Es gebe immer weniger Autorinnen und Autoren, die es schafften, von ihrem neuen Buch solide um die 10.000 Exemplare zu verkaufen. Das bedeutet die Zerstörung des breiten, vielfältigen Lesens. Eines dieser vielen Bücher, die Florian Kessler meinen könnte, ist mir gestern beim Aufräumen in die Hände gefallen. Eines, das ich, wie so viele andere, bei seinem Erscheinen vor über einem Jahr sträflich übersehen hatte, obwohl das Sehen von Büchern sogar mein Beruf ist. Frau Zilius legte ihr erstes Ei an einem Donnerstag, heißt es. Es ist nicht prominent, nicht aufsehenerregend, es ist lediglich wunderbar. Lauter Kurzgeschichten, in denen die Hamburger Autorin Friederike Greff von ganz normalen Menschen erzählt, in deren Alltag sich plötzlich eine Winzigkeit verschiebt. In der Titelgeschichte etwa beginnt die Protagonistin, eine Abteilungsleiterin, unglücklich darüber, schwerwiegende Entscheidungen treffen zu müssen, plötzlich Eier zu legen. Und beim Lesen, eben immer noch das beste Hobby, weil es einen auf die schönsten Ideen bringt, beim Lesen denkt man, ach, deshalb gucken unsere Vorgesetzten immer so angestrengt. Ich bin jedenfalls sicher, dass Kevin Beresford umstandslos bereit wäre, einen Wettbewerb für die schönsten Eier Europas zu organisieren und dass sich Friedrich Merz über sein Abschneiden nicht zu beschweren bräuchte.
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Die Lalisiens, wie daraus die Farandole, von Georges Bizet mit der NDR Radio Philharmonie. Und jetzt setzt sich hier Daniel Trifonov ans Klavier und spielt den ersten Satz aus dem zweiten Klavierkonzert von Sergei Rachmaninov. Gilt als eins der schwersten Klavierkonzerte überhaupt. Begleitet wird er vom Philadelphia Orchestra unter Yannick Nézet-Séguin.

0: Daniel Trifonov und das Philadelphia Orchestra unter Yannick Nézet-Séguin, der erste Satz aus dem zweiten Klavierkonzert von Sergei Rachmaninow hier im Morgen auf NDR Kultur. Und jetzt ist es gleich 9:20. Die ukrainische Frauenband Dachdaughters, die hat schon viele Auszeichnungen erhalten. Bekannt geworden ist sie 2013 durch ihre energiegeladenen Auftritte auf dem Euromaidan, als schon damals auf dem Platz in Kiew Hunderttausende Ukrainer für Europa auf die Straße gegangen sind. Dort haben die Dachdaughters Shakespeare mit Hip-Hop und politischen Botschaften gemischt. Jetzt sind sie in einer deutsch-ukrainischen Theaterproduktion zu erleben, im Eltstädtchen Blekede. Heute Abend ist die Premiere von Riot Roses und Kai Rake hat bei den Proben zugeschaut.
1: In Riot Roses geht es allgemein gesprochen um den Feminismus und seine vielen Facetten. Schrill, bunt, bitter ernst, dann wieder komisch und provokativ. So ist das Leben nun mal, sagt die Musikerin und Schauspielerin Solomija Melnik.
2: Life is hard, yes?
1: Ihr wisst schon, das Leben ist hart, aber Humor ist ein guter Weg, um dumme Dinge zu verstehen, sie mit Humor zu verstehen. Wenn wir im Theater zu ernst sind, machen die Leute einfach zu. Sie wollen nicht dieses harte Brot, Kunstbrot. Natürlich ist das schwierig, aber wir versuchen, diesen guten Weg zu finden und wir mögen, was wir tun. In der Inszenierung von Riot Roses wird das deutlich. Es ist eine Mischung aus Filmszenen, Animationen, Schauspiel und Live-Musik, garniert mit pointierten Texten der schwedischen Comicautorin Liv Strömquist, zum Teil mit eingeblendeten Untertiteln. Von der Geschichte der Vulva bis zur Hausfrauenrenaissance der Tradwives, vom Schönheitswahn bis zur Patriarchatspanik. Kaum ein feministisches Thema wird dabei ausgespart. Dramaturgin Julia von Thön hat das Stück Riot Roses mitentwickelt. Nach intensiven Vorbereitungen mit den Dachdaughters im Theater der Normandie in Frankreich wurde jetzt im kleinen Theater in Blekede am letzten Feinschliff gearbeitet.
3: Im Stück selbst gibt es auch, die spiele ich, Silke, eine Tradwife, die ihren eigenen Kanal hat und darüber regelmäßig Videos postet. Was wir eben auch mit aufgreifen wollten in dem Stück, ist, dass wir auch momentan mit so einem Antifeminismus auch konfrontiert sind, in Deutschland, aber auch in ganz Europa. Und das ist etwas, was ja verstärkt zugenommen hat in den letzten Jahren und das wollten wir einfach auch mit aufgreifen. Also diese ja so eine antifeministische Bewegung, die von Frauen ausgeht.
1: Die Tradwives werden trotzdem mit einem selbstironischen Augenzwinkern durchgewunken. Ernster wird es dann schon, wenn es um das Thema Frauen in der Ukraine geht. Die Dachdaughters bezeichnen sich selbst als Artfront. Das heißt, sie möchten mit ihrer Kunst auf friedliche Weise auf die Situation in der Ukraine aufmerksam machen. Und während die Zuschauer noch darüber nachdenken, taucht plötzlich ein sprechender Penis auf der Bühne auf. Riot Roses, das ist ein wilder Ritt, ein rebellisches Theatererlebnis, typisch für die Dachdaughters und ihre Kolleginnen und Kollegen vom Schauspielkollektiv Lüneburg. Dass die Uraufführung des Stücks jetzt ausgerechnet in Blekede stattfindet, hat übrigens noch einen symbolischen Hintergrund, sagt Regisseur Thomas Flocken.
4: Blekede hat die gleiche Historie wie Berlin. Es war eine geteilte Stadt. Und wenn ich mir das erlauben darf, eine persönliche Vision für die Ukraine zu entwickeln, dann fürchte ich, werden wir ein historisches Schicksal mit der Ukraine teilen, nämlich ein geteiltes Land zu sein. Aber dieser Ort hier steht auch für die Hoffnung, dass Teilung irgendwann wieder überwunden werden kann.
1: Das Stück Riot Roses feiert heute Abend im Theater in der Elbtal in Blekede seine Premiere und Uraufführung. Weitere Aufführungen gibt es in Schulen und nächste Woche auch in der Kulturbäckerei in Lüneburg.

Und das war ein Beitrag von Kai Rake über Riot Roses. Musik von Charles Gounod hören wir jetzt aus seiner ersten Symphonie.

Der vierte Satz aus der ersten Sinfonie von Charles Gounod mit der Sinfonia Finlandia. Zwischen Ems und Elbe, Küste und Weserbergland gibt es an diesem Wochenende eine Premiere. Die Hannoversche Landeskirche, die startet heute ihr erstes Mitsing-Festival in Niedersachsen. Das Motto, wer singt, blüht auf. Mit mehr als 360 offenen Veranstaltungen zum Mitmachen an rund 200 Orten. Das Programm hat wirklich eine Menge zu bieten. Offene Singen, Mitsing-Konzerte, musikalische Radtouren und Spaziergänge, Abendlieder singen, Wunschlieder singen und Schnupperproben im Chor, Workshops, Flashmobs, Klanginstallationen. Also Sie merken schon, da ist wirklich viel mitzumachen. Sofasingen gibt es auch, gemeinsames Singen am Lagerfeuer. Und mitmachen können Sie, egal ob Sie schon Chorerfahrung haben oder nicht. Heute um 18 Uhr geht es an 17 Orten zeitgleich mit einem Auftaktsingen los. Unter anderem in Stade, Gartow, Holzminden und Rechtsupfig in Ostfriesland. Das Festival geht bis Pfingstmontag, alle Infos im Netz unter wersingtblühtauf.de.

klingt so, als hätten die Spaß daran gehabt, das zusammen zu musizieren. Der dritte Satz aus dem zweiten Violinkonzert von Wolfgang Amadeus Mozart mit Giuliano Carmignola und dem Mozart-Orchester. Und hier ist noch Musik aus Schokolade.

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1: Um 9 Uhr mit Claudia Drews. US-Verteidigungsminister Hegseth hat angeordnet, 5000 Soldaten aus Deutschland abzuziehen. Ein Sprecher des Pentagon sagte, der Schritt solle binnen 6 bis 12 Monaten abgeschlossen sein. Aus der NDR-Nachrichtenredaktion Lukas Knauer.
2: Präsident Trump hatte den Abzug bereits vor einigen Tagen angedroht. Zuvor hatte Kanzler Merz unter anderem gesagt, die Iraner würden die USA in den Verhandlungen über ein Ende des Krieges demütigen. Allerdings hatte sich auch schon in den Wochen davor das ohnehin angespannte Verhältnis zwischen Washington und den meisten anderen NATO-Verbündeten weiter eingetrübt. Trump hatte ihnen vorgeworfen, die Vereinigten Staaten nicht genug bei ihrem Krieg gegen den Iran zu unterstützen. Derzeit sind mehr als 36.000 US-Soldaten in Deutschland stationiert.
1: Wirtschaftsforscher warnen vor negativen Wachstumseffekten durch steigende US-Autozölle. Sollte US-Präsident Trump die Einfuhrzölle für europäische Pkw und Lastwagen wie angekündigt von 15% auf 25% erhöhen, werde das substanzielle Effekte haben, sagte der Präsident des Kieler Instituts für Weltwirtschaft Schularik. Laut IFW ist dann mit kurzfristigen Produktionsverlusten von 15 Milliarden Euro zu rechnen, die längerfristig auf 30 Milliarden Euro anwachsen könnten. Davon werde Deutschlands ohnehin langsames Wachstumstempo schwer getroffen, warnte das IFW. Bundesfinanzminister Klingbeil drückt bei der geplanten Reform der Einkommensteuer aufs Tempo. Der Vizekanzler sagte der Süddeutschen Zeitung, er wolle sein Konzept bereits in den kommenden Wochen vorlegen. Aus der NDR-Nachrichtenredaktion Ulrike Ufer.
3: Der SPD-Vorsitzende bekräftigte, geplant sei eine deutliche Entlastung kleinerer und mittlerer Einkommen. Wörtlich erklärte Klingbeil, diejenigen, die jeden Tag den Laden am Laufen halten, müssen am Ende mehr in der Tasche haben. Diese Entlastung müsse aber realistisch finanziert werden und Spitzenverdiener mit sechsstelligen Gehältern ihren Beitrag leisten. Kanzleramtschef Frei will nach eigenen Worten bei der geplanten Reform ebenfalls möglichst viele Steuerzahler entlasten. Frei sprach sich in der Neuen Osnabrücker Zeitung zugleich dagegen aus, diese als reine Umverteilung zu gestalten.
1: Der 1. Mai ist in Berlin weitgehend friedlich verlaufen. Wie die Polizei mitteilte, gab es am Rand der Kundgebungen nur einige Festnahmen. Im Zusammenhang mit der sogenannten revolutionären 1. Mai-Demonstration durch Kreuzberg und Neukölln seien 9 Beamte durch Pyrotechnik und geworfene Gegenstände verletzt worden. In Hamburg verlief eine Demonstration unter dem Motto »Das Geld ist da, ran an die Superreichen« mit rund 8.000 Teilnehmenden friedlich. Eine Demo zur Reeperbahn wurde wegen Zündens von Feuerwerkskörpern kurzzeitig gestoppt. Laut Hamburger Polizei blieben davon abgesehen aber alle Umzüge zum 1. Mai störungsfrei. In der Fußball-Bundesliga beginnt heute der drittletzte Spieltag. Am Nachmittag ist unter anderem der Hamburger SV in Frankfurt gefordert. Werder Bremen empfängt Augsburg. Aus der Sportredaktion Moritz Kühn.
4: Ich habe mich nicht mit einem Mathelehrer zusammengesetzt, um zu schauen, was noch alles passieren kann, sagte Werder-Trainer Daniel Thun mit einem leichten Schmunzeln vor dem Spiel. Die Bremer könnten mit einem Sieg gegen Augsburg den Klassenerhalt so gut wie sicher eintüten. Einen großen Schritt in Richtung Klassenverbleib möchte auch der HSV machen. Ein Sieg in Frankfurt und der Aufsteiger hätte zumindest für eine Nacht 8 Punkte Vorsprung auf den Abstiegsrelegationsrang und St. Pauli. Die weiteren Spiele heute um 15.30 Uhr, Bayern gegen Heidenheim, Union Berlin gegen Köln und Hoffenheim gegen Stuttgart.
1: Und das waren die Nachrichten. Das Wetter in Norddeutschland. Heute heiter bis sonnig, später mehr Wolken, gegen Abend dann vereinzelt Schauer oder Gewitter bei 18 Grad auf Sylt bis 28 Grad in Danneberg. Morgen wechselnd bewölkt, hier und da Schauer oder Gewitter, 16 bis 27 Grad. Es ist 9.04 Uhr.
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5: T-Shirt und kurze Hosenwetter im Norden an diesem Morgen. Man fühlt sich geradezu wie im tiefsten Süden. Und deswegen starten wir jetzt auch mit der Danza Española von Manuel de Falla. Ich freue mich, dass Sie dabei sind.

0: ordentliche Virtuos. Arabella Steinbacher und Peter von Wienert mit Danza Española von Manuel de Falla. Und bei mir ist mein Kollege Hans-Jürgen Mende. Hallo, grüß dich.
1: Ja, schönen guten Morgen. Arabella Steinbacher, ach, die habe ich mal kennengelernt.
0: Ja, ich auch.
1: Eine Fernsehsendung mit ihr gemacht. Ein ganz tolle Künstlerin, unglaublich netter Mensch. Und die hat mir ihre Stradivari in die Hand gegeben.
0: Oh, und
1: ich dachte, wenn ich jetzt irgendwie zucke oder die fallen lasse oder irgendwie sowas. Aber das war schon ein komisch, schummiges Gefühl, so ein altes, unglaublich wertvolles, schönes Instrument in den Händen zu halten.
0: Ja, sie spielt ja auch wirklich großartig. Was für ein Wetter da draußen. Ja, also ich meine, man kann doch nur gute Laune haben,
1: Hans-Jürgen. Es ist traumhaft schön. Es ist so, wie man sich den Frühling herbeiwünscht in den dunklen Wintertagen. Und
0: so,
1: ich bin
0: eh
1: der Meinung, die schöne Jahreszeit ist schon schöner als die andere.
0: Habt ihr denn in Klassikaufwunsch nachher auch sommerliche Musik?
1: Teilweise haben wir es natürlich drin. Aber es ist wie immer eine bunte Mischung aus ganz unterschiedlichen Dingen. Und wir haben ein bisschen Platz gelassen. Wenn Sie noch irgendwelche Ideen haben, dann können wir das noch versuchen hineinzubekommen. Wenn es geht, immer mit Alternativen und auch nicht so lange Stücke, sonst wird es schwierig. Aber wir probieren unser Bestes. Garantien gibt es nicht und es ist vor allem auch nicht persönlich gemeint. Ich merke, es gibt natürlich Leute und ich kann das vollkommen verstehen, die freuen sich auf die Erfüllung ihres Wunsches oder so und dann klappt das nicht. Und dann sind die enttäuscht. Also ich bin auch jeden Samstag enttäuscht, wenn ich die Lottozahlen sehe. Es hat wieder nicht geklappt, aber vielleicht ist auch ganz gut so.
0: Wie kann man denn mitmachen, wenn man jetzt noch einen Herzenswunsch hat?
1: Drei Wege wie immer und am besten ist es zu handeln, wenn Sie uns eine Mail schreiben, klassikaufwunsch@ndr.de, Klassik auf Wunsch, in einem Wort geschrieben, @ndr.de. Oder Sie können uns auch über die Messenger-App auf NDR Kultur, auf dieser App, schreiben oder aussprechen. Aussprechen können Sie auch über das Telefon unter 08000 117757, 08000 117757, kostenfrei für Sie. Und wenn Sie nicht wollen, dass wir das Aufgesprochene vielleicht mitsenden, dann sagen Sie es dazu, dann machen wir das nicht. Und bitte eine Telefonnummer angeben, ist ganz wichtig. Manchmal haben wir einfach Rückfragen und heute steht ja kaum noch jemand im Telefonbuch.
0: Und das stimmt. Hans-Jürgen, vielen Dank. Ich wünsche dir auf jeden Fall ganz viel Spaß gleich. Ja. Und wir hören jetzt erstmal Musik von Erki Melatin.

0: Der dritte Satz aus der dritten Symphonie von Erkki Melatin. Das war das Philharmonische Orchester Tampere hier auf NDR Kultur. Es ist ein Stoff, der fast 80 Jahre alt ist, aber nach wie vor aktuell. Endstation Sehnsucht von Tennessee Williams über ein Land im Umbruch und ein gespaltenes Amerika. Das Drama wurde zum Broadway-Hit. Williams wurde dafür mit dem Pulitzer-Preis ausgezeichnet und weltberühmt geworden. Ist der Stoff dann auch durch die Verfilmung von 1951 mit Marlon Brando. Am Theater Osnabrück kommt Endstation Sehnsucht jetzt als Oper auf die Bühne. Ende der 90er komponiert von André Previn. Heute Abend ist Premiere und Ina Heidemann hat eine öffentliche Probe angeschaut.
1: Ein silberner Wohnwagen, ein Kabelmast, Campinggarnitur, grau am Horizont. Tristesse auf der Bühne. In dieser erdrückenden Szenerie treffen unterschiedliche Welten aufeinander. Das berühmte Stück von Tennessee Williams, im Operngewand, komponiert von André Previn, inszeniert von Intendant Ulrich Mokrusch. Für ihn ein Stück mit großer Aktualität.
2: Ich glaube, was wirklich spannend ist, dass es ein Psychogramm ist von Amerika. Also von Gruppen, die gegeneinander stehen, von Schichten, die gegeneinander stehen, von dem vielleicht auch, was heute gegeneinander steht, von Demokraten gegen Mager, von Konservativen, Land gegen Stadt, Einwanderer versus andere. Und dieses Stück von 1946 ist ein Epochenstück, also ein Stück, das einen Epochenbruch beschreibt. Und ich glaube, das tut es heute auch.
1: Mokrusch freut sich darauf, diese Rarität an seinem Theater zu zeigen und verspricht eine detailfreudige Erzählung.
2: Also das ist ja eine Oper, die man wirklich selten zu sehen bekommt. Auf der anderen Seite mit einem sehr bekannten Stoff, den man zumindest vom Namen her ja wirklich viele kennen, Endstation Sehnsucht. Und ich glaube, die Zusammentreffen dieses wirklich tollen Schauspiels mit großartigen Künstlern auf der Bühne und einer packenden, sehr unbekannten, aber sehr sprechenden modernen Musik ist, glaube ich, ein großes Ereignis.
1: Komponist André Previn ist als Jazzmusiker und mit seiner Filmmusik bekannt geworden. Ein Anstrich, der auch in dieser Oper erfahrbar wird, sowohl visuell als auch klanglich.
2: Das heißt, sie ist sehr, sehr erzählend, also in ihrer Sprache, in ihrer Musiksprache. Sie hat einen tollen Jazz-Sound, sie hat wirklich Anklänge an amerikanische Kultur und ich glaube, das macht es noch mal reicher, als das Schauspiel eh schon ist, weil es wirklich so situative Musik ist.
1: Bemerkenswert viele Zuschauerinnen und Zuschauer entdeckten in der öffentlichen Probe überhaupt erst das Genre Oper. So einige zeigten sich hin und her gerissen. Für die Inszenierung gab es dennoch lobende Worte.
3: Ja, ich bin, muss ich zugeben, nicht der absolute Opernfan. Obwohl trotzdem ist es ja so, man möchte auch mal Neues ausprobieren. Es kann ja auch sein, dass mir jetzt Opern viel besser gefallen als vielleicht früher. Die Dramaturgie fand ich ganz beeindruckend und die Darstellung fand ich auch toll, aber ich mag persönlich einfach nicht diese hohen, so sehr hohen Stimmen und konnte es auch nicht so gut verstehen.
4: Ich habe das Schauspiel gesehen und das reicht mir eigentlich auch. Ich finde, das Stück eignet sich besser für ein Schauspiel als für eine Oper.
5: Ich hatte schon lange ein bisschen damit gespielt, meine Oper zu sehen. Also Operetten habe ich viel oder Musicals oder so ein Schauspiel, aber noch nie eine Oper. Und jetzt muss ich sagen, bin ich, wie hat er das ausgedrückt, angefixt. Also ich würde wiederkommen und dann das Stück ganz sehen.
0: Die öffentliche Generalprobe ist gut über die Bühne gegangen. Heute hat die Oper Premiere. Endstation Sehnsucht, auf Englisch A Streetcar Named Desire, von André Previn um 19.30 Uhr am Theater Osnabrück. Weitere Aufführungen gibt es bis zum 3. Juli. Und wir verschaffen uns jetzt mal einen Eindruck von der Musik aus der Oper, die Arie I Can Smell the Sea Air, hier mit der Sopranistin Renée Fleming.

René Fleming mit der Aria I Can Smell the Sea aus A Streetcar Named Desire, Endstation Sehnsucht von André Previn. Heute Abend feiert die Oper Premiere am Theater Osnabrück. Und wir bleiben noch in der Opernwelt, jetzt mit der Ouvertüre zu Zar und Zimmermann von Albert Lortzing.

0: Freizeit sich engagieren. Und genau über diese Menschen wollen wir in den kommenden Wochen berichten. In diesem Jahr wollen wir mit der Aktion Vereint im Norden vor allem Menschen kennenlernen, die sich in Vereinen oder für Initiativen engagieren, die verschiedene Generationen verbinden, die also jung und alt zusammenbringen, die zeigen, zusammen sind wir stärker, egal wie alt wir sind. Meine Kollegin Severin Newe ist bei uns bei NDR Kultur quasi die Vereint im Norden Beauftragte und sie hat mir schon verraten, dass sie ganz begeistert ist, was für tolle Vereine sich schon bei uns beworben haben.
1: Oh ja, das ist wirklich immer wieder sehr herzerwärmend, wenn wir zu solchen Aktionen aufrufen, wie viele Menschen mit uns Kontakt aufnehmen und dann von ihren großartigen Vereinen oder Initiativen erzählen. Zunächst mal ist Vereint im Norden ja eine NDR-weite Aktion. Das heißt, in allen Fernsehsendungen und Radiowellen möchten wir den Vereinen bei uns im Norden eine Plattform geben. Wir bei NDR Kultur haben uns überlegt, dass wir unser Moderationsteam, Julia Westlake und Philipp Schmid, wieder losschicken wollen, um einen Verein zu besuchen, vielleicht zum Verein Sommerfest oder zur Chorprobe. Und da wollen wir natürlich am liebsten Vereine kennenlernen, die so wie wir bei NDR Kultur für alles brennen, was mit Bühne, Film, dem Lesen, vielleicht auch dem gegenseitigen Vorlesen oder Musik zu tun hat.
0: Und gibt's da jetzt schon eine Auswahl, die in Frage kommt?
1: Ja, auf jeden Fall. Da sind Vereine dabei, die Freitickets für Kulturveranstaltungen organisieren, wie Kulturleben Hildesheim, das Langendorfer Mandolinenorchester. Das besteht seit 1973 und dort spielen Menschen von ca. 20 bis über 85 zusammen. Ein Repertoire von Vivaldi über ABBA bis Reinhard May. Das klingt richtig spannend. Und beim Verein Bürger helfen Bürgern aus Clausthal-Zellerfeld geben schon 14-jährige Kurse für ältere Menschen, tanzen oder kochen mit ihnen. Und auch in Kiel wird getanzt. Im Verein der SG Westensee. Dort freut sich Daniela Kalsen über die generationsübergreifende Freude, die ihre KursteilnehmerInnen beim Zumba-Tanzen erleben. Auch ein ganz toller Verein ist The Musical Company e.V. aus dem Landkreis Harburg. Dort kommen Menschen aller Altersgruppen, also von Kindern und Jugendlichen bis hin zu Erwachsenen und Seniorinnen und Senioren zusammen und erarbeiten unter professioneller Anleitung Musical-Produktionen. Jetzt gerade sucht der Verein übrigens wieder Teilnehmende für die neue Produktion des Musicals Shrek für Ensemble und Orchester. Dafür kann man sich auf der Webseite des Vereins noch bis Mitte Mai bewerben.
0: Ja, und auch für unsere Aktion kann man sich noch bewerben. Wie geht's denn dann weiter, wenn alle Bewerbungen eingegangen sind?
1: Dann kommt der wirklich spannende Teil. Wir setzen uns hier in der Redaktion alle zusammen und überlegen, welche Vereine wir ab dem 5. Juni ausführlicher bei uns im Programm vorstellen und vor allem, welchen Verein Julia Westlake und Philipp Schmid dann am großen NDR-Kulturaktionstag besuchen kommen. Die beiden bringen neben viel Neugier und vielen Fragen dann natürlich auch Musik mit. Philipp Schmid spielt auf seinem Piano und Julia Westlake bringt ein Team von NDR-Kultur das Journal mit, sodass wir über den Tag mit diesem Verein danach bei uns im Fernsehen berichten können, natürlich auch bei uns im Radio, online und auf unserem NDR Kultur Instagram-Kanal. Also es lohnt sich auf jeden Fall, sich noch schnell zu bewerben, wenn Sie in Ihrem Verein Kultur, egal in welcher Form, gemeinsam erleben und das über Generationen hinweg. Alle Infos dazu finden Sie unter ndr.de/vereint im Norden und Bewerbungsschluss ist der 4. Mai, also jetzt muss es schnell gehen. Und wir sind natürlich riesig gespannt auf die große Vielfalt des norddeutschen Vereinslebens, das unser aller Miteinander so sehr bereichert. Dank des großen ehrenamtlichen Einsatzes so vieler Menschen bei uns im Norden.
0: Severin Newe mit Infos über unsere Aktion Vereint im Norden. Und auch von mir nochmal der Hinweis, die Infos finden Sie alle auch online ndr.de/vereint im Norden.

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Leviathan von Ruth Gibbs mit Kontrafagott. Das BBC Philharmonic Orchestra hat gespielt und das war der Morgen auf NDR Kultur. Hans-Jürgen Mende freut sich schon auf Sie in Klassik auf Wunsch. Mein Name ist Friederike Westerhaus und ich wünsche Ihnen noch einen rundum schönen sonnigen Sonnabendnachmittag. Tschüss!

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1: Um 10 Uhr mit Claudia Drews. Bundesverteidigungsminister Pistorius hat gelassen auf die Ankündigung der US-Regierung reagiert, tausende Soldaten aus Deutschland abzuziehen. Der Schritt sei absehbar gewesen, sagte der SPD-Politiker in Berlin. Aus der NDR Nachrichtenredaktion Ulf Hilbert.
2: Die Entscheidung komme nicht unerwartet, so Pistorius. Gleichzeitig hob er die Bedeutung der Präsenz von US-Soldaten in Deutschland hervor, die im gemeinsamen Interesse beider Länder sei. Mit den US-Streitkräften arbeite die Bundesregierung eng zusammen, etwa in Ramstein, um Frieden in Europa sicherzustellen und zur gemeinsamen Abschreckung. Die Ankündigung aus Washington mache aber auch deutlich, dass die Europäer in der NATO mehr Verantwortung übernehmen müssten, sagte der Verteidigungsminister. Der außenpolitische Sprecher der Unionsfraktion Hart äußerte sich dagegen beunruhigt. Der angekündigte Abzug von 5000 US-Soldaten aus Deutschland beeinträchtige die Abschreckungsstrategie der NATO, sagte Hart im Deutschlandfunk.
1: Experten warnen vor negativen Folgen für die europäische Wirtschaft, sollten die USA ihre Drohungen von höheren Zöllen auf Autos und Lkw aus der EU wahrmachen. Das Kieler Institut für Weltwirtschaft rechnet mit Produktionsverlusten von bis zu 30 Milliarden Euro. Aus der NDR Nachrichtenredaktion Uli Petersen.
3: US-Präsident Trump hatte einen Anstieg der Einfuhrzölle von 15% auf 25% angekündigt, weil sich die EU aus seiner Sicht nicht an das gemeinsame Handelsabkommen halte. Ein Anstieg der Gebühren in dieser Größenordnung könnte an die Substanz gehen, befürchtet IWF-Präsident Schulerig. Er verwies dabei auch auf das ohnehin schon langsame Wirtschaftswachstum in Deutschland. Der Verband der Automobilindustrie und der Deutsche Außenhandelsverband fürchten die Folgen von höheren Zöllen ebenfalls.
1: Bundesfinanzminister Klingbeil will kleine und mittlere Einkommen deutlich entlasten. Diejenigen, die den Laden jeden Tag am Laufen hielten, müssten am Ende mehr in der Tasche haben, sagte Klingbeil der Süddeutschen Zeitung. Er werde in den kommenden Wochen ein entsprechendes Konzept für eine Reform der Einkommenssteuer vorlegen. Um die Entlastung zu finanzieren, müssten Spitzenverdiener mit sechsstelligen Gehältern ihren Beitrag leisten, so Klingbeil. Auch Kanzleramtschef Frei bekräftigte das Ziel, möglichst viele Steuerzahler zu entlasten. Das dürfe aber nicht als reine Umverteilung gestaltet werden, sagte Frei der Neuen Osnabrücker Zeitung. Der in der vergangenen Woche aus der Ostsee geborgene Buckelwal ist heute früh offenbar in der Nordsee freigesetzt worden. Er war von einer privaten Rettungsinitiative in einem Lastkahn bis weit hinter die dänische Nordspitze gezogen worden. Aus Flensburg, Per Axel Kröske.
4: Drohnenbilder zeigten gegen 9 Uhr ein leeres Trockendock. Kurz zuvor soll es der Wal verlassen haben, etwa auf halbem Weg zwischen Dänemark und Norwegen. Das teilte das Team der privaten Rettungsinitiative mit. Das Sicherungsnetz im hinteren Bereich des Docks war bereits gestern entfernt worden. Zwischenzeitlich hatte der Wal quer gelegen, er drehte sich aber zunächst nicht um. Eine Sprecherin der Initiative hatte zuvor mitgeteilt, Ziel sei, die Nordsee oder den Atlantik deutlich weiter westlich zu erreichen. Damit solle die Gefahr verringert werden, dass der Buckel in die Ostsee zurückschwimmt. An der privat finanzierten Rettungsaktion, die viel Stress für das Tier bedeutet, hatte es auch Kritik gegeben. Ob der Wal überleben kann, ist noch offen. Er war seit Ende März mehrfach an der deutschen Ostseeküste gestrandet.
1: Und das waren die Nachrichten. Das Wetter in Norddeutschland, heute heiter bis sonnig, später mehr Wolken, gegen Abend vereinzelt Schauer oder Gewitter, Höchstwerte 18 Grad auf Sylt bis 28 Grad in Dannenberg. Morgen wechselnd bewölkt, ab und an Schauer oder Gewitter bei 16 bis 27 Grad. Und am Montag wolkig, gebietsweise Schauer, 12 bis 22 Grad. Es ist 10.04 Uhr.
5: Ui, da stimmt doch irgendwas nicht. Wieso ist denn das so kurz gewesen? Da habe ich irgendwie nicht aufgepasst. Fängt ja schon wieder gut an. Mende ist im Studio, die Pannen passieren. Also, herzlich willkommen. Elke Saathoff wünscht sich Clap Your Hands von John Rutter und möchte alle in Friseute und besonders den Motettenchor grüßen. Dieses Stück steht demnächst auf dem Konzertprogramm, das Sie in der Marienkirche aufführen. Zum Thema John Rutter gleich über mehr. Mit dem können Sie nämlich gemeinsam singen, das am Sonntag in Braunschweig. Aber jetzt hören wir erstmal Musik von John Rutter.

0: Clap Your Hands von John Rutter für Chor und Orgel. Und das waren, das kann ich hier ganz schlecht lesen, die Sheffield Philharmonic oder der Sheffield Philharmonic Chorus unter der Leitung von Darius Batty-Walla. Musik von John Rutter. Also es fängt ja gut an, ist man mal zwei Wochen nicht da. Dann fängt schon der Anfang, der Sendung geht schon schief und ich kann das hier nicht richtig lesen. Ich habe noch einen Nachtrag, ich habe Ihnen das gerade gesagt. Und zwar Jeannie Scriven aus Braunschweig möchte auf das 50. Jubiläum der Domsingschule Braunschweig hinweisen. 10 Tage wird das gefeiert und morgen kommt dazu um 14 Uhr der Komponist John Rutter höchstpersönlich nach Braunschweig, um mit den Chören der Domsingschule, dem Braunschweiger Staatsorchester und weiteren Interessierten einen großen Chortag im Dom zu veranstalten. Und alle, die Chorerfahrung haben und Lust haben mitzuwirken, die haben die Möglichkeit dabei zu sein, morgen ab 14 Uhr im Dom in Braunschweig in der Domsingschule singen gemeinsam mit John Rutter. So, das musste ich noch nachtragen, fand ich eine tolle Idee.
1: Ja, das
0: und
1: ist es auch.
0: Toll ist auch, dass Tim Helsen heute da ist. Herzlich willkommen.
1: Ja, Hans-Jürgen, danke dir. Eigentlich muss ich ja herzlich willkommen sagen. Schön, dass du wieder da bist.
0: Ja, ich war 2 Wochen weg, ganz weit weg. War sehr spannend. In China war ich.
1: Das glaube ich.
0: In Shanghai, meine Frau hat da gesungen und ich war da und wir haben uns die Stadt angeschaut, sind auch geführt worden. Und ich will ja nicht meckern über Deutschland, ja, aber alle 200 Meter eine öffentliche Toilette. Super gepflegt, kostenlos natürlich, wunderschön gemacht, ja. Und die Züge pünktlichst, die U-Bahn perfekt. Ich bin auch mit diesem Transrapid zum Flughafen gefahren.
1: Ist denn da das
0: Schienennetz? Auf die Sekunde fährt er los, ist es sagenhaft.
1: Okay. Na, ist denn da das Schienennetz auch so kompliziert oder ist das da viel einfacher
0: als hier? Es ist riesig. Es ist riesig. Also zum Beispiel eine Bekannte, die kam aus Peking. Und 1300 Kilometer, 5 Stunden, ohne eine Sekunde Verspätung.
1: Das gibt's doch nicht.
0: Es ist nicht zu glauben.
1: Na, vielleicht kommen wir da auch noch hin.
0: Und fast nur Elektroautos, eigentlich nur Elektroautos, ja, und Roller. Die sind allerdings gefährlich. Also wenn die kommen und dann steht man mittendrin, die kennen da keine Erfahrung.
1: Ja, jetzt freue ich mich erlebt. Auf jeden Fall, dass wir hier die schöne Sendung vor uns haben. Klassik auf Wunsch heißt es heute wieder. Und das Tolle ist, wir haben noch ein bisschen Platz in der Sendung gelassen.
0: Genau.
1: Also wenn Sie auch noch mitmachen möchten, dann haben Sie die Möglichkeit, schreiben Sie am allerbesten eine E-Mail an klassikaufwunsch@ndr.de. Sie können auch gerne anrufen. Das geht kostenfrei unter der Nummer 08000 117757. 08000 117757 oder Sie schreiben über die NDR Kultur App, da gibt es die Funktion Mitmachen und da können Sie eine Sprachnachricht ins Studio schicken oder einen kleinen Text schreiben und wenn Sie nicht möchten, dass wir Ihre Nachricht senden, dann sagen Sie das einfach mit dazu.
0: So ist es, so machen wir es, Tim. Jetzt haben wir gleich einen Wunsch. Langes Stück Szene am Bach aus der Pastoralen von Ludwig van Beethoven. Doro Piesbergen schickt damit einem lieben Wikinger nach Kopenhagen, Charlottenlund, herzliche Grüße. Der hatte nämlich gestern Geburtstag und sie grüßt ihn aus Hamburg. Tim, an die Arbeit, wir legen los.
1: Das tun wir.

0: Die Szene am Bach aus der Pastorale von Ludwig van Beethoven mit dem NDR Elbphilharmonieorchester unter der Leitung von Günther Wand. 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Die Sendung hat ja Fans in aller Welt. Ja, wirklich, es gab Wünsche schon aus Australien, aus Südamerika, aus Nordamerika, aus Südafrika, sogar aus China. Und da ist vergleichsweise Schweden ja schon fast um die Ecke. Telefon in Hamburg-Sund ist Rangwald Ahlström. Schönen guten Tag, Herr Ahlström.
1: Schönen guten Tag, Herr Mande.
0: Sagen Sie mal, der Winter war sehr lang, wohl auch in Schweden, habe ich gehört. Wie haben Sie sich denn innerlich gewärmt? Wie haben Sie diese kalte Jahreszeit, diesen kalten Winter und diesen langen Winter überstanden in Schweden?
1: Ja, wir haben unsere Winter schon angefangen im November. Und seit dem Zeitpunkt haben wir fast nur Kältegraden gehabt. Minus 5 bis minus 18 hier auf der Westküste. Und ja, wenn wir gehen weiter in Lappland, war das minus 40 in Naimarka mehrmals. Ja. Kalt genug kan man väl säga. Och dazu ist unsere Fjord wurde alles zugefroren, alles mit 15 cm Eis. Alltså så en vinter hade vi nie gehabt seit genau 87.
0: Ja, an der Küste, also an der Westküste, an der Sie leben, ist das Klima ja vom Golfstrom beeinflusst und nicht ganz so extrem kalt, wie das in Ostschweden ist oder in Norwegen oder weiter im Norden. Vermutlich aber, denke ich mir, bekommen Sie mehr Regen mit, denn die Tiefdruckgebiete, die ziehen ja in der Regel von West nach Ost. Wie viele Regenschirme haben Sie denn in der Familie?
1: Einige und ganz, das verwenden wir natürlich. Aber es hat sich sehr viel geändert hier auf der Westküste. Wir hatten früher sehr viele West- und Nordwestwinden und diesen Winter haben wir eigentlich nur, fast nur, also harte Winter von Nord bekommen.
0: Ja.
1: Das ist also sehr eine große Veränderung, glaube ich, aufgrund der Veränderung im Polargebiet. Und kaltes Wasser strömt ja und stört den Golfstrom von, eigentlich kommt ja von USA oder von Nordamerika. Und den Golfstrom ist jetzt nur 1,5 Knot in Geschwindigkeit. Und das ist ganz wenig. Und man hat dafür gewarnt und. Och de meteorologen säger att det blir kälter eigentlich i unserer Winterzeit. Ja.
0: Keine gute Nachricht. Aber jetzt sagen Sie mal, Sie wohnen in Hamburg-Sund, das ist ein kleiner Ort. Ich habe nachgeschaut, so 700 Einwohner. Und der liegt so ziemlich genau in der Mitte zwischen Göteborg und Oslo in Schweden. Wie sind Sie denn auf NDR Kultur gekommen? Denn Sie sind ja treue Hörer. Ihre Frau und Sie schreiben ja auch immer wieder, haben interessante Wünsche.
1: Ja, wir hören jeden Tag auf NDR so. Und auch der schwedische Rundfunk hat natürlich auch ein Wunschprogramm jeden Morgen ab. Aber das ist ein anderer Charakter, kann man sagen. Wir lieben die Musik von NDR. Fantastisches Angebot und sehr schönes Auswahl von Orchestern und so weiter. Ja.
0: Ich danke Ihnen auf jeden Fall sehr. Sie sprechen gutes Deutsch. Das ist erstaunlich. Aber haben Sie das gelernt in der Schule oder? Haben Sie es beruflich gelernt?
1: Ja, das war in der Schule dann in den 50er, 60er Jahren. Ja. Aber ich bin sehr viel unterwegs gewesen in Deutschland und habe mit deutschen Firmen zusammengearbeitet, sehr viele Jahre, ja, mit sehr guten Erinnerungen. Ja.
0: Ja, Sie haben sich gewünscht, eine Aufnahme mit dem schwedischen Tenor Nikolai Gedda, wo die Birken klingen, von Oskar Merikanto. Und da freuen wir uns jetzt drauf. Alles Gute nach Schweden. Ich liebe dieses Land. Unglaublich schön und ja, vielleicht klappt es ja irgendwann mal und wir treffen uns tatsächlich.
1: Ja, ich hoffe das gern. Ja. Und Sie sind herzlich willkommen. Es ist fantastisch, Herr Robert. Blauen Himmel, schönes Meer heute. Schönes Klima haben wir nun endlich bekommen. Gestern war es 13 Grad und das haben wir dann zusammengefasst mit Gartenarbeit.
0: Herr Ahlström, an Sie und Ihre Frau alles Liebe, alles Gute. Jetzt Nikolai Gedda.
1: Danke.
0: Tschüss.
1: Danke, gleichfalls. Tschüss.

Nikolai Gedda mit Wo die Birken klingen von Oscar Mericanto. Nikolai Gedda mit dem Stockholm Royal Opera Orchestra unter der Leitung von Nils Grevelius. Gestern, da feierte der Vater von Barbara Helbig, und der heißt Erich Isensee, seinen 98. Geburtstag und ist ein treuer Stammhörer, hat sie uns geschrieben. Und sie möchte ihm darum auf diesem Weg ihre Glückwünsche übermitteln. Hier heißt es jetzt: Wir gratulieren und wünschen viel Gesundheit und Kraft für die Lasten des Alltags in diesem gesegneten Alter. Es grüßen herzlich deine Tochter Barbara mit Matthias sowie Enkel und Urenkel und Urenkel. Der Wunsch, erster Satz des Hornkonzertes in D-Dur, Köchelverzeichnis 412 mit Felix Glieser und der Camerata Salzburg.

Felix Klieser begleitet von der Kammerata Salzburg mit dem ersten Satz des Hornkonzertes D-Dur Köchelverzeichnis 412 von Wolfgang Amadeus Mozart. Dr. Roswitha Jens aus Osnabrück schreibt, als Frühlingsstück würde doch ganz gut passen das Klavierstück An den Frühling von Edward Grieg. Es findet sich in den lyrischen Stücken Opus 43 im Heft Nummer 3. Vor einem Jahr hatte ich es auch selber gespielt und fand es zauberhaft, sodass ich es vielleicht gerne mal wiederhören möchte.

0: an den Frühling aus den lyrischen Stücken Opus 43 von Edvard Grieg, gespielt von der armenischen Pianistin Nari Argamanya.
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0: Der Frühling, der steht natürlich für Aufbruch und Neuanfang und der Mai ganz besonders. Heinrich Heine hat es in seinem kurzen Gedicht im wunderschönen Monat Mai so wunderbar auf den Punkt gebracht. Christian Brückner liest das Gedicht und Fritz Wunderlich singt es sodann.
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0: Fritz Wunderlich mit dem ersten Lied der Dichterliebe von Robert Schumann nach Gedichten von Heinrich Heine mit Hubert Giesen am Klavier. Eine Aufnahme, die 1965 bei den Schwetzinger Festspielen entstanden ist.
1: Guten Tag, hier spricht Ute Bernalke aus Stralsund. Wenn Sie in Ihrer Samstagssendung für mich und alle meine Lieben das Adagietto von Gustav Mahler senden würden, wäre das sehr schön. Vielen Dank, auf Wiederhören.

Das war das Los Angeles Philharmonic Orchestra und der Zubin Mehta und das Adagietto aus der 5. Sinfonie von Gustav Mahler. Michael Lemp aus Donnern schreibt, ich wünsche mir das Sanctus aus der Hamollmesse. Grund ist die traurige Tatsache, dass ich am Folgetag, also am 3. Mai, der Tod meiner lieben Frau Dr. Med. Elke Kriegs-Lemp zum ersten Mal jährt. Wir haben die Hamollmesse gemeinsam vor etwa 20 Jahren mit dem Bremerhavener Bachchor gesungen. Und dies war sicherlich das größte Ereignis in unserer gemeinsamen Chorgeschichte.

Das Sanctus aus der H-Moll-Messe von Johann Sebastian Bach mit Lézard Florissant unter William Christie. Klassikerwunsch@ndr.de, unsere E-Mail-Adresse 08000 117757, die Telefonnummer, oder Sie können uns über die NDR Kultur-App etwas aufsprechen oder auch schreiben. Martin Schrödke aus Uelzen wünscht sich etwas aus Händels Feuerwerkmusik. Er grüßt seinen Bruder Wilfried, der den Kopf hochhalten soll, und wünscht ihm alles Gute. Hier der vierte Satz aus der Feuerwerksmusik 351 mit den englischen Barocksolisten. Die Leitung hat John Elliott Gardner. Das bis zu den Nachrichten.

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1: Um 11 Uhr mit Claudia Drews. Bundesverteidigungsminister Pistorius hat gelassen auf die Ankündigung der US-Regierung reagiert, tausende Soldaten aus Deutschland abzuziehen. Der Schritt sei absehbar gewesen, sagte der SPD-Politiker in Berlin. Aus der NDR-Nachrichtenredaktion Ulf Hilbert.
2: Die Entscheidung komme nicht unerwartet, so Pistorius. Gleichzeitig hob er die Bedeutung der Präsenz von US-Soldaten in Deutschland hervor, die im gemeinsamen Interesse beider Länder sei. Mit den US-Streitkräften arbeite die Bundesregierung eng zusammen, etwa in Ramstein, um Frieden in Europa sicherzustellen und zur gemeinsamen Abschreckung. Die Ankündigung aus Washington mache aber auch deutlich, dass die Europäer in der NATO mehr Verantwortung übernehmen müssten, sagte der Verteidigungsminister. Der außenpolitische Sprecher der Unionsfraktion Hart äußerte sich dagegen beunruhigt. Der angekündigte Abzug von 5000 US-Soldaten aus Deutschland beeinträchtige die Abschreckungsstrategie der NATO, sagte Hart im Deutschlandfunk.
1: Experten warnen vor negativen Folgen für die europäische Wirtschaft, sollten die USA ihre Drohungen von höheren Zöllen auf Autos und Lkw aus der EU wahrmachen. Das Kieler Institut für Weltwirtschaft rechnet mit Produktionsverlusten von bis zu 30 Milliarden Euro. Aus der NDR-Nachrichtenredaktion Uli Petersen.
3: US-Präsident Trump hatte einen Anstieg der Einfuhrzölle von 15% auf 25% angekündigt, weil sich die EU aus seiner Sicht nicht an das gemeinsame Handelsabkommen halte. Ein Anstieg der Gebühren in dieser Größenordnung könnte an die Substanz gehen, befürchtet IWF-Präsident Schulerig. Er verwies dabei auch auf das ohnehin schon langsame Wirtschaftswachstum in Deutschland. Der Verband der Automobilindustrie und der Deutsche Außenhandelsverband fürchten die Folgen von höheren Zöllen. Ebenfalls.
1: Der in der vergangenen Woche aus der Ostsee geborgene Buckelwal ist heute früh offenbar in der Nordsee freigesetzt worden. Er war von einer privaten Rettungsinitiative in einem Lastkahn bis weit hinter die dänische Nordspitze gezogen worden. Aus Flensburg, Per Axel Kröske.
4: Drohnenbilder zeigten gegen 9 Uhr ein leeres Trockendock. Kurz zuvor soll es der Wal verlassen haben, etwa auf halbem Weg zwischen Dänemark und Norwegen. Das teilte das Team der privaten Rettungsinitiative mit. Das Sicherungsnetz im hinteren Bereich des Docks war bereits gestern entfernt worden. Zwischenzeitlich hatte der Wal quer gelegen, er drehte sich aber zunächst nicht um. Eine Sprecherin der Initiative hatte zuvor mitgeteilt, Ziel sei die Nordsee oder den Atlantik deutlich weiter westlich zu erreichen. Damit solle die Gefahr verringert werden, dass der Buckel in die Ostsee zurückschwimmt. An der privat finanzierten Rettungsaktion, die viel Stress für das Tier bedeutet, hatte es auch Kritik gegeben. Ob der Wal überleben kann, ist noch offen. Er war seit Ende März mehrfach an der deutschen Ostseeküste gestrandet.
1: In der Toskana in Italien hat sich die Situation in dem Waldbrandgebiet etwas entspannt. Wie die Behörden mitteilten, konnten die meisten der 3.500 betroffenen Menschen in der Nacht wieder in ihre Häuser zurückkehren. Das Feuer, das ein Gebiet zwischen den besonders bei Touristen beliebten Orten Pisa und Lucca erfasst hatte, konnte demnach eingedämmt werden. Neben hunderten Feuerwehrleuten waren auch Löschflugzeuge und Hubschrauber im Einsatz. Das waren die Nachrichten. Das Wetter in Norddeutschland. Heiter bis sonnig heute. Später etwas mehr Wolken. Gegen Abend dann vereinzelt Schauer oder Gewitter. Höchstwerte heute 18 Grad auf Sylt bis 28 Grad in Dannenberg. Morgen wechselnd bewölkt. Ab und an Schauer oder Gewitter. 16 bis 27 Grad. Am Montag wolkig, gebietsweise etwas Regen. Temperaturen gehen etwas runter. 12 bis 22 Grad. Und am Dienstag wechselnd bewölkt mit Schauern. Zwischen Nord- und Ostsee auch heitere Phasen, 11 bis 17 Grad. Es ist 11.04 Uhr.
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5: Und Angelika Schürmeier hat aus Hannover geschrieben: Meine liebe älteste Schulfreundin Conny Renne, wir sind seit 60 Jahren befreundet, hatte am 29. April ihren 70. Geburtstag gefeiert und ich wünsche ihr von ganzem Herzen alles Gute und Liebe, möge unsere Freundschaft noch lange dauern. Der Wunsch, für mich soll's rote Rosen regnen, in diesem Fall wäre es schön, wenn der Text ein bisschen geändert werden könnte, also für dich soll's rote Rosen regnen. Hildegard Knef singt jetzt.
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Musik Hans Hammerschmidt, Text und ja, Gesang Hildegard Knef. Für mich soll's rote Rosen regnen. Jorge Arevalo hat sich von Detmold aus gemeldet. Sein Wunsch ist das Schlaflied von Aram Rajatoyan aus dem Ballett Gayane. Anlass ist der 40. Hochzeitstag und dazu schreibt er Folgendes. Liebe Gudrun, an diesem besonderen Tag möchte ich dir sagen, wie unendlich dankbar ich bin, den Weg des Lebens mit dir zu gehen. Du bist mein Fels in der Brandung, der Sonnenschein meines Lebens.

Das Schlaflied. Zu früh. Entschuldigung. Das Schlaflied aus Gajane von Aram Ratchatoyan mit dem St. Petersburger Sinfonieorchester unter Andrei Anichanow. Tja, so schnell kann es passieren. Ich habe es nicht mehr gesehen, dass da noch was kommt. So was ganz Zartes kommt. Ich habe es nicht gesehen. Entschuldigung. Das Halleluja aus dem Oratorium, das Buch mit 7 Siegeln von Franz Schmidt, das hat sich Eleonore Casterra in Hamburg gewünscht. Sie hat neulich auf NDR Kultur ein interessantes Gespräch über dieses Oratorium gehört und daraus möchte sie eben das Halleluja nochmal hören und wünscht allen mit diesem Lobgesang schöne Maitage.

0: Halleluja. Aus das Buch mit 7 Siegeln Oratorium von Franz Schmidt mit dem Chor des Bayerischen Rundfunks und dem Sinfonieorchester des Bayerischen Rundfunks unter Franz Welser. Möst gestern haben wir dieses Werk übertragen, live vom Beginn, also Eröffnungskonzert des Internationalen Musikfestes in Hamburg. Und wenn Sie das verpasst haben, dann können Sie das gerne nachhören bei uns auf der Internetseite ndr.de. Da finden Sie Franz Schmidt, das Buch mit 7 Siegeln. 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Und jetzt am Telefon ist Marie-Lou Ploss.
1: Guten Tag.
0: Erreiche ich Sie jetzt zu Hause in der Lüneburger Heide oder mal wieder auf eine Hochzeit?
1: Nee, tatsächlich zu Hause. Auf der Hochzeit war ich diese Woche Donnerstag.
0: Sie tanzen nicht auf vielen Hochzeiten, aber Sie malen auf Hochzeiten. Aquarelle, wie kann man sich das denn vorstellen?
1: Also ich würde sagen, ich tanze mit den Farben auf den Hochzeiten. Und in der Praxis bedeutet das, dass ich auf Hochzeiten live vor Ort male. Entweder das Brautpaar in einer Szene oder nur mit einem abstrakten Hintergrund oder die Gäste. Das heißt, ich mache von den entsprechenden Motiven Fotos und male das dann vor Ort, damit jetzt zum Beispiel nicht die Gäste 10 Minuten stillstehen müssen, sondern schön den ganzen Tag feiern können.
0: Und wie viel Aquarelle schaffen Sie da so? Weil so eine Hochzeit ist ja manchmal 50, 60, 100 Leute?
1: Genau, also wenn ich die Gäste male, dann schaffe ich so im Durchschnitt 8 bis 10 Personen pro Stunde. Ja, also ist schon einiges, aber manchmal muss ich auch mit was nach Hause nehmen.
0: Ja, Sie haben eigentlich ganz was anderes studiert, habe ich gesehen. Und wie sind Sie denn zu dem professionellen Aquarellmalen gekommen?
1: Tja, ich würde sagen, durch eine Verkettung von Zufällen, weil letztendlich im Studium hatte ich alles Mögliche von Psychologie, Design, Informatik und im Master Spieledesign studiert. Aber irgendwie durch den Spielemaster bin ich, sage ich mal, habe ich das Selbstbewusstsein aufgebaut, wieder mich der Kunst zu widmen und habe dann beschlossen, okay, nee, irgendwie ruft mich doch die freie Kunst. Und dann angefangen mit Kunsthandwerkermärkten und von dort aus wirklich eine Reihe, Verkettung von Zufällen, die man sich nicht vorstellen kann.
0: Das heißt, Sie haben gar nicht Kunst studiert?
1: Nee, das ist richtig. Das ist alles autodidaktisch beigebracht.
0: Ja. Ihre Bilder sind wirklich überzeugend und professionell im besten Sinne. Haben Sie das so nach dem Motto gemacht, probieren geht über studieren?
1: Das auch auf jeden Fall. Anders kann man Aquarell tatsächlich nicht lernen, weil es eben ein Medium ist, was sehr stark auf Zufall basiert. Aber unabhängig vom Medium selber gibt es ja inzwischen so viele Möglichkeiten zu lernen, also auch mit Online-Kursen und Büchern und so. Und der Rest ist wirklich, probieren geht über studieren. Und grundsätzlich gilt eigentlich wie bei fast allem, wenn man mit Leidenschaft und Durchhaltevermögen und Vertrauen dabei ist, dann kann man eigentlich alles selber lernen.
0: Ich kenne ein paar Maler, die mit Aquarell arbeiten und die haben mir erzählt, waren einfach zu ungeduldig mit Öl oder zu arbeiten, weil es so lange braucht, bis man weitermachen kann. Warum Aquarell? Warum hat sie das so gereizt?
1: Tja, also ich glaube, Aquarell ist es, also es war für mich auf jeden Fall, ich habe mich sofort drin verliebt, als ich es für mich irgendwann entdeckt habe. Als Kind fand ich es doof, weil da war es mir zu unverständlich. Ich habe nicht verstanden, was auf dem Papier passiert ist. Aber jetzt liebe ich einfach so die Leichtigkeit und den Zufall von den Farben. Und auch wenn es schwer zu erlernen ist, es schenkt einem so unglaublich viel, weil es fließt, es tanzt auf dem Papier und man lernt, die Kontrolle abzugeben. Auch sehr praktisch fürs Leben.
0: Also die Bilder, die entwickeln sich auch in einer gewissen eigenen Dynamik.
1: Ja, genau. Also ich würde sagen, die besten Aquarelle, deswegen vergleicht man es gerne auch mit dem Tanz, sind, wenn der Maler etwas reingibt, aber der Farbe auch noch genug Freiraum lässt, dass sie ihr eigenes Ding machen kann.
0: Interessant, ja. Aber Sie malen nicht nur auf Hochzeiten, Sie bieten noch viel, viel mehr an, habe ich gesehen auf Ihrer Webseite. Was denn zum Beispiel?
1: Also unter anderem bringe ich zum Beispiel auch anderen Aquarellmalen bei, indem ich Workshops leite. Jetzt gerade arbeite ich an einem Grundlagenbuch, was dann rauskommen soll. Ich mache klassisch Auftragsarbeiten und ansonsten bin ich noch auf Märkten und Messen unterwegs, wo ich so Produkte verkaufe, wo meine Kunst unterwegs ist. Und wenn es jetzt nicht gerade eine Hochzeit ist, dieses Jahr war ich auch auf einer Hundemesse und habe Hunde gemalt. Also es ist sehr wild und bunt.
0: Ja, also ich kann Ihnen noch ein Foto schicken und dann malen Sie mir das von jetzt irgendjemandem, den ich mag oder im Garten oder sowas und dann machen Sie ein Aquarell draus.
1: Ja, genau, das geht eigentlich, also eigentlich mache ich alles so gut wie, weil ich an allem Freude habe, jedes Motiv ist schön.
0: Ja, jetzt haben Sie aber was Schönes ausgesucht, nämlich den Blumenwalzer, passt ja wunderbar zu diesem Wetter.
1: Perfekt,
0: und auch zu
1: zum
0: Ihrem
1: Tanz
0: Thema.
1: Des Aquarells.
0: Marie-Lou Ploss, ich wünsche Ihnen alles Gute und ja, danke fürs Gespräch und ja, malen Sie schön weiter so tolle Bilder wie bisher.
1: Dankeschön, schönen Tag noch.
0: Tschüss.
1: Tschüss.

Der Blumenwalzer aus Nussknacker von Peter Tschaikowski mit dem Orchester Symphonique de Montréal unter Charles Dutoits Leitung. In Rostock lebte Frank Ivemeyer. Sein Wunsch kommt von Thomas Morley, nämlich Now is a Month of Maying mit Ammerchord. Und erinnert sich, dass er vor vielen Jahren selbst im Chor das Stück gesungen hat. Hier ist es Ammerchord aus Leipzig.

0: Amakord mit Now is the Month of Maying von Thomas Merley.
1: Guten Morgen, guten Tag. John Turley hier in Wiesbaden. Ich möchte heute bitten, den zweiten Satz aus der ersten Sinfonie von Johannes Brahms gespielt zu hören, und zwar in zärtlicher und liebender Erinnerung an meine verschiedene Lebensgefährtin Lore Meyer-Esche und auch als Gruß an Corinna Meyer-Esche und Professor Heinz Gellrich in Hamburg, Sylvie und Matthias Meyer-Esche und die ganze Familie in Wiesbaden-Frauenstein und auch an Antonia und Christian und Sophia in Berlin. Herzlichen Dank und auf Wiederhören.

Das war der zweite Satz der C-Moll-Sinfonie der ersten von Johannes Brahms mit dem NDR Elbphilharmonieorchester unter Günter Wand. Ein Live-Mitschnitt, der ist 1997 im April entstanden. Barbara Schmidt aus Rostock wünscht sich das Ompra Mai Fu aus Xerxes von Georg Friedrich Händel in Erinnerung an ihre Schwester Beate. Lorraine Hunt-Lipperson singt.

das Ombra Mai Fu aus Xerxes von Georg Friedrich Händel. In dieser wunderschönen Aufnahme mit Lorraine Hunt Liveson und dem Orchestra of the Age of Enlightenment unter Harry Bickett. Brigitte Köthke aus Lüneburg. Sie hat viel Geduld bewiesen, weil wir immer wieder mit ihr so ein bisschen verhandeln mussten über das Stück, das sie sich wünschen könnte, weil es hier in die Sendung hineinpassen soll. Sie möchte ihrer lieben Enkelin Martha eine Freude bereiten und geeinigt haben wir uns auf Papillon von Gabriel Fauré und das hören wir jetzt. Jetzt kommt Ihr Wunsch, Frau Köthke, und vielen Dank für Ihr Verständnis.

0: Papillon von Gabriel Fauré mit Christian-Pierre Lamarca Cello und Lise della Sal Klavier. Lars Heinsohn, 20 Jahre, aus Rothenburg an der Wümme, schreibt: Auch wenn Ostern schon wieder ein paar Tage her ist, wünsche ich mir von Johann Sebastian Bach aus dem Osteroratorium die Sinfonia und möchte Emily und Rieke sowie Rainer aus Lüneburg grüßen und wünsche meiner Mama gute Genesung. Und auch Adelheid Kente betont, dass noch Osterzeit ist und sie grüßt ihre Freunde Jakob und Leonhard. Und jetzt geht meine Frage an unseren Spezialisten Tim Helsen. Tim, wie lang ist denn Oster?
1: Ja, das ist eine gute Frage. Man denkt natürlich jetzt, eigentlich ist es ja schon vorbei, aber Ostern ist ja das größte und tollste Fest im ganzen Kirchenjahr. Deswegen geht diese österliche Zeit, die Osterzeit, geht 50 Tage. 50 Tage von der Osternacht und dann bis Pfingsten. Also wir haben bis Pfingsten ist noch die Osterzeit. Du, deswegen kommt auch dieser Name Pfingsten von Pentekoste, der 50. Tag.
0: Ah, verstehe.
1: Ja. Also so.

0: Insofern kein Problem.
1: Kein Problem.
0: Osterwünsche immer noch sehr willkommen.
1: Tim, vielen Dank für diese Aufklärung. Also ja, die Sinfonia aus kommt, eilet und laufet das Osteroratorium von Johann Sebastian Bach.

Das war das Bach-Kollegium Japan unter Masaaki Suzuki mit der Sinfonia. Des Osteroratoriums kommt, eilt und laufet von Johann Sebastian Bach. Ja, wir haben ja so ein bisschen Stress in dieser Sendung, weil wir versuchen, nur Musikwünsche in diese Sendung hineinzubekommen. Also echte Musikwünsche, nicht irgendwas tricksen. Und dann haben wir das Problem, dass es reinpassen muss, weil die Nachrichten, die beginnen ja eben um Punkt auf die Sekunde, genau um Punkt. Und wir müssen noch ein bisschen abwechseln zwischen gesungenen und instrumentalen Titeln. Und so ist der Wunsch von Tina Wilms höchst willkommen gewesen. Sie möchte nämlich eines der Fantasiestücke für Klarinette und Klavier von Robert Schumann hören. Wünscht allen ein gutes Wochenende und wir haben herausgesucht die Nummer 2 aus dem Opus 73 mit Sebastian Manz und Herbert Schuch.

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1: Um 12 Uhr mit Martin Wilhelmi. Die USA wollen in den kommenden Monaten ihre Truppen in Deutschland um etwa 5000 Männer und Frauen reduzieren. Das hat US-Verteidigungsminister Hegseth in der vergangenen Nacht angekündigt. Sein deutscher Kollege Pistorius reagierte gelassen. Aus Berlin Georg Schwarte.
2: Der deutsche Verteidigungsminister nennt den jetzt angekündigten Teilabzug amerikanischer Truppen aus Deutschland absehbar. Der US-Präsident hatte schon in seiner ersten Amtszeit mit einer massiven Truppenreduzierung gedroht. Es sei klar, sagte Pistorius, dass die NATO jetzt europäischer werden müsse, um transatlantisch bleiben zu können. Der CDU-Außenpolitiker Jürgen Hart warnte, dass der Einzige, der von dem angekündigten Schritt Trumps profitiere, der russische Präsident Putin sei. Hart sagte im Deutschlandfunk, damit werde das gesamte Abschreckungsnarrativ der NATO, dass man als Partner in Europa zusammenstehe, ein Stück weit untergraben.
1: Die EU-Kommission denkt angesichts der neuen Zolldrohungen von US-Präsident Trump über Gegenmaßnahmen nach. Man werde in dem Streit die europäischen Interessen im Auge behalten, sagte ein Sprecher. Trump hat angekündigt, die Zölle auf Autos und Lkw aus der EU in der kommenden Woche auf 25% zu erhöhen. Aus Brüssel Thomas Spickhofen.
3: Man bekenne sich weiterhin vollständig zu berechenbaren und für beide Seiten gewinnbringenden transatlantischen Beziehungen, erklärte eine Sprecherin der Kommission am Abend. Wenn die USA allerdings Maßnahmen ergriffen, die nicht zu dem gemeinsamen Abkommen passten, werde man sich Optionen offen halten, um die europäischen Interessen zu schützen. Im Sommer vergangenen Jahres hatten sich die EU und die US-Regierung auf ein Abkommen geeinigt, das höchstens 15% Zoll für europäische Einfuhren in die USA vorsieht. Im Gegenzug sollen unter anderem die Zölle für US-Einfuhren nach Europa auf Null sinken.
1: Der Buckelwal, der wochenlang vor der Insel Pöhl auf einer Sandbank lag, ist wieder in der Nordsee. Nach Angaben der privaten Initiative verließ das Tier das Transportdock im Skagerrak zwischen Dänemark, Norwegen und Schweden und damit weiter östlich als ursprünglich geplant. NDR-Reporter Per-Axel Kröske zur Frage, wie groß die Gefahr ist, dass der Wal wieder strandet.
4: Das weiß keiner. Die Position, die die Rettungsaktion angestrebt hatte, also der Atlantik vor der Westküste Norwegens, die wurde bei weitem nicht erreicht. Die Gefahr, dass der Wal in die Ostsee zurückschwimmt, ist immer noch da. Und auch wie lebensfähig das geschwächte Tier nach fast einem Monat ist, in dem der schwere Körper ja ohne Nahrung auf Grund gelegen hat, das wird sich erst noch zeigen. Nach Angaben der Initiative ist ein Peilsender montiert, um den Weg zu verfolgen. Die Positionsdaten sind aber bisher nicht öffentlich.
1: Die CDU in Rheinland-Pfalz hat dem Koalitionsvertrag mit der SPD zugestimmt. Auf einem kleinen Parteitag in Mainz gab es keine Kritik an den Vereinbarungen. Das rund 100 Seiten lange Papier soll in den nächsten Tagen von beiden Parteien unterzeichnet werden. Auch die Sozialdemokraten werden heute darüber entscheiden. Bei der Landtagswahl in Rheinland-Pfalz war die CDU mit ihrem Spitzenkandidaten Gordon Schnieder stärkste Partei geworden. Eine Mehrheitsbildung ohne die AfD ist nur mit der SPD möglich. Das waren die Nachrichten. Das Wetter in Norddeutschland überwiegend heiter, im Osten sonnig. Später von Nordwesten her mehr Wolken, vereinzelt auch Schauer, örtlich sind Gewitter möglich. Die Höchsttemperaturen 19 Grad auf Sylt und bis zu 27 Grad in Hannover. Ein Blick auf morgen. Bewölkt, neben trockenen Abschnitten gebietsweise etwas Regen, später ist auch wieder Gewitter möglich. Die Höchstwerte 16 bis 28 Grad. Am Montag heiter bis wolkig, gebietsweise Schauer, die Temperaturen dann 12 bis 22 Grad. Und am Dienstag im Süden zeitweise Regen, an der See freundlicher bei Temperaturen von 11 bis 17 Grad. Ein Blick zur Uhr, es ist 12.04 Uhr.
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5: 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So kommen Ihre Wünsche zu uns. Bitte eine Telefonnummer angeben und am einfachsten ist es, wenn Sie nicht zu genau sagen, was Sie wollen. Wir haben Hunderttausende von Aufnahmen, aber alles haben wir nicht. Und wir wollen natürlich versuchen, Ihre Wünsche wirklich zu erfüllen. Georg Friedrich Händel ist heute besonders gefragt an diesem 2. Mai.
6: Guten Tag, hier ist Christine Plagemann in Bremen. Ich wünsche mir für Johann Christian Plagemann und Hiwi Manaye den Einzug der Königin von Saba von Händel. Sie heiraten am 5. Mai und es wäre ganz schön, wenn das am Sonnabend gesendet werden würde. Dann sind Sie noch hier, denn geheiratet wird in Dänemark. Danke, wenn es klappt.

Das war die Ankunft der Königin von Saba aus Salomo von Georg Friedrich Händel mit Nigel Kennedy und den englischen Chamber Orchestra, English Chamber Orchestra London. Jens Volker Riechmann grüßt die Freunde der Bremer Friedensbewegung und zwar mit Guter Mond, du gehst zur Stille mit den Comedian Harmonists.

die Comedian Harmonies mit Guter Mond, du gehst zur Stille. Dr. Axel Jenisch aus Barum wünscht sich von Felix Mendelssohn-Bartholdy aus den Liedern ohne Worte Opus 30 das venezianische Gondellied und schreibt dazu: Sie waren heute vor einer Woche so freundlich, auf das vierte Konzert der Reihe Junge Pianisten im Kloster Medingen am 25. April hinzuweisen. Die Reihe feiert in diesem Jahr übrigens das 25. Jubiläum. Und dabei haben Sie Medingen in den Landkreis Bautzen verortet, wo es allerdings gar kein Kloster gibt. Unsere Konzerte finden im schönen Festsaal des Klosters in Medingen in Bad Bevensen statt. Und ich würde mich sehr freuen, wenn Sie diese kleine Korrektur in Ihren Hörern nachreichen würden. Steht hier. Also, wir bitten, diesen Fehler zu entschuldigen. Ondraschiff spielt jetzt das venezianische Gondellied.

0: Das venezianische Gondellied aus den Liedern Ohne Worte, Opus 30 von Felix Mendelssohn-Bartholdy, gespielt von Ondra Schiff. 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Und in Bremen am Telefon ist Ute Frühhaber. Schönen guten Tag, Frau Frühhaber.
1: Guten Morgen, Herr Mende.
0: Ja, vor meiner Reise, ja, da sprach ich mit Friederike Juliane Kornelsen über die Petite Messe Solennelle von Rossini. Und das haben Sie wohl gehört und gedacht, Mensch, Frau Kornelsen, die kenne ich doch. Und haben dann um Kontakt gebeten. Haben Sie Kontakt miteinander aufgenommen?
1: Ja, wir haben ein langes Gespräch geführt.
0: Woher kannten Sie sich?
1: Ich habe viel bei Professor Jans in Flensburg gesungen. Und da fuhr Frau Kornelsen, wenn sie das organisieren konnte, mit einem Bus von ihren Führer-Mitbewohnern zu den Konzerten.
0: Jetzt haben Sie ihr Stichwort gegeben, denn ich habe nämlich ein bisschen recherchiert über Sie und wir haben ja miteinander gesprochen. Sie waren eine wirklich bekannte und sehr gute Konzertsängerin. Und das kam jetzt in den letzten Jahren wohl dazu, Sie haben sich mit Kalligrafie beschäftigt. Über das Singen sprechen wir gleich. Lassen Sie uns über Kalligrafie sprechen. Den Ausdruck, den haben viele schon gehört, aber ehrlich gesagt, ich weiß auch nicht genau, was das bedeutet. Was ist denn das?
1: Also das kommt aus dem Griechischen und Kalimera kennt man ja aus Griechenland, gell?
0: Ja.
1: Also es heißt gut oder schön, Kali.
0: Ja.
1: Und Graphie ist natürlich Schreiben.
0: Das heißt?
1: Schön schreiben.
0: Schön schreiben. So wie in der Schule, schön schreiben, nicht über die Linie drüber oder?
1: Nein, nein. Also ich mache jedes Jahr in Goslar einen Kurs für eine Woche mit, habe eine ganz tolle Lehrerin und wir machen europäische Kalligraphie. Es gibt ja die asiatische, die islamische und die europäische eben. Und das sind die Mönchsschriften von früher.
0: Ja, und das ist groß, also mehr oder weniger so eine künstlerische Arbeit oder ganz klein wie so auf dem Brief?
1: Beides.
0: Beides.
1: Beides. Also oft machen wir so Einschreibübungen, die sind dann ziemlich flüssig und locker und so weiter. Und die benutzen wir hinterher, um kleine Texte reinzuschreiben. Und zwar mit den verrücktesten Schreibutensilien, natürlich normale Bandzugfedern, Redisfedern, Spitzfedern, aber eben auch mit der Zahnbürste und mit der Stecknadel und mit Balsaholz. Und einmal haben wir sogar mit Grashalmen geschrieben. Es geht alles.
0: Schicken Sie mir doch mal eine Postkarte.
1: Ja, mach ich.
0: Das würde ich doch gerne mal sehen, wie das aussieht. Kommen wir mal zu Ihrer Tätigkeit als Sängerin. Der Begriff ist ja nicht geschützt und ich habe dann gedacht, na, mal hören und so. Aber Sie waren richtig klasse. Wie sind Sie zum Singen gekommen?
1: Ach, ich habe eine sehr musikalische Familie gehabt. Wir waren 5 Töchter und die Älteste war Kirchenmusikdirektorin. Und da habe ich natürlich als junges Mädchen, ich war die Letzte, gleich angefangen mit dem Chor zu singen und das gehörte zum täglich Brot. Und dann habe ich Kirchenmusik studiert und anschließend, als ich dann schon geheiratet hatte und ein Kind hatte, habe ich mit dem Gesangsstudium angefangen.
0: Mhm.
1: Das war immer mein Wunsch, aber das war ja eine brotlose Kunst und das durfte man ja nicht.
0: Mhm. Also Sie haben aber in Anführungsstrichen nur Konzerte gesungen, warum keine Oper?
1: Ja, weil das habe ich mir damals mit kleinem Kind noch nicht zugetraut.
0: Wegen den langen Probezeiten natürlich auch, ja? 6 Wochen vor der Premiere.
1: Ich habe hinterher 3 Kinder gehabt, also es war so schon reichlich ausgefüllt.
0: Ja. Sie haben mich dann auf eine Aufnahme von Ihnen hingewiesen, die 1983 in Kelsterbach, das ist im Rhein-Main-Gebiet, entstanden ist. Und ich habe vorgestern mit dem Kantor und Dirigenten der Aufnahme, Rainer Noll, telefoniert und er sagte gleich, aha, das war die beste Sopranistin, die ich jemals hatte. Die war so toll und so nett. Und natürlich können Sie das gerne senden. Und dann hören wir Sie jetzt singen, Frau Frühhaber.
1: Ja, das war der einfachste Weg. Also ich bin technisch nicht so begabt und das wurde mir gerade von einer Schülerin über YouTube geschickt. Und da hatte ich das griffbereit.
0: Ja, das war aber auch wunderschön gesungen und eine tolle Aufnahme. Und jetzt freuen wir uns auf Liebster Jesu, mein Verlangen aus der gleichnamigen Kantate von Johann Sebastian Bach mit Ihnen und der Kantorei St. Martin Kelsterbach unter der Leitung von Rainer Noll, von dem ich Sie ganz, ganz herzlich grüßen soll.
1: Ja, vielen Dank.
0: Frau Frühhaber, alles Gute, vielen herzlichen Dank und ich bin gespannt auf Ihre Postkarte mit ein bisschen Kalligrafie drauf.
1: Ja, danke, am Ende mache ich.
0: Tschüss.
1: Tschüss.

Tja, ich hatte es Ihnen ja versprochen. Wunderschön gesungen. Liebster Jesu, mein Verlangen aus der gleichnamigen Kantate, die trägt das Werkverzeichnis 32 von Johann Sebastian Bach mit Ute Frühhaber und der Kantorei St. Martin Kelsterbach unter der Leitung von Rainer Noll. Jetzt die Romanze F-Dur für Cello und Orchester von Richard Strauss mit Daniel Müller-Schott. Hildegard Timm grüßt damit ihre Schwester Magdalene, die genau wie sie das Cello liebt. Ihr Vater hat Cello gespielt und sie haben früher gemeinsam musiziert. Frau Timm mag diese Aufnahme mit Daniel Müller-Schott ganz besonders.

Daniel Müller-Schott mit dem NDR Elbphilharmonieorchester unter Christoph Eschenbach, mit der Romanze F-Dur für Cello und Orchester von Richard Strauss. Aus Goslar kommt der Wunsch von Hans-Martin Hunneshagen: Herr, lehre doch mich, aus dem deutschen Requiem von Johannes Brahms. Diese Musik, hat er geschrieben, sei für ihn sehr tröstlich.

0: Herr, lehre doch mich aus dem deutschen Requiem von Johannes Brahms. Es war eine Aufnahme mit Jochen Kupfer und dem Bach-Kollegium Japan unter Masaki Suzuki.
1: Hallo, hier spricht Veronika Reger. Ich wünsche mir von Dvorak, Opus 74, aus diesem Terzetto das Scherzo. Und das Tolle an diesem Werk ist, dass dieses Streichtrio auf ein Cello verzichtet und die Bratsche mal die Unterstimme spielt. Und darum wollte ich mit diesem Stück alle Bratscher grüßen, die sich freuen, einmal die Unterstimme zu spielen. Vielen Dank. Tschüss.

0: Das war das Smetana-Quartett mit dem Terzett für zwei Violinen und Viola in C-Dur, Opus 74 von Antonín Dvořák, der dritte Satz.
1: Herzliche Grüße von unserer Weltumrundung. Wir befinden uns an Bord eines Kreuzfahrtschiffes seit über 100 Tagen und nutzen über App NDR Kultur. Herzlichen Dank für Ihr tolles Programm. Wir wünschen uns passend zum Wasserblick und der Haifisch, der hat Zähne, Mackie Messers Song, und grüßen damit unsere Kinder Clara und Oskar Schiedewitz.

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1: Das war die große Gisela May. 30 Jahre war sie am Berlin Ensemble und war als Mutter Courage zum Beispiel Nachfolgerin von Helene Weigel. Anja Haupt aus Bremen wünscht sich von Alexis French das Lied Dreamland. Sie versucht es selber am Klavier und wird sich freuen, es im Radio zu hören.

0: Dreamland, vorne mit Alexis French. Und Tim Helsen ist nochmal ins Studio gekommen. Tim, ja, gab heute große Nachfrage.
1: Ja, aber wirklich, total viele schöne Wünsche und alle ganz unterschiedlich. Viel auch mit Mai-Bezug haben wir hier auch drin gehabt. Das fand ich sehr schön. Wenn man jetzt die Sendung verpasst hat oder sie gerne noch einmal ganz hören möchte, dann ist das kein Problem. Einfach auf ndr.de/klassik auf Wunsch noch einmal anhören.
0: Ja, du hast morgen großen Tag, wichtigen Tag.
1: Morgen ist der 5. Sonntag der Osterzeit.
0: Ja, und da gibt es einen anderen Sender, auf den du zu hören sein wirst. Genauso wie unser Kollege Thorsten Weber, der ja lange die Frühsendung hier moderiert
1: hat.
0: Ja,
1: genau.
0: Aber da muss man ein bisschen puzzeln, um das zu finden. Tim, ich danke dir ganz herzlich.
1: Sehr gerne, Hans-Jürgen. Hat Spaß gemacht.
0: Alles Gute. Toi, toi, toi für morgen ab 10 Uhr.
1: Ja. Man soll nicht Danke sagen auf ein toi, toi, toi.
0: Nein, stimmt, richtig. Marlies Meyer aus Melle wünscht Komm lieber Mai. Dieses kleine Stück liebt sie sehr. Wenn sie als Praktikantin im Mai Gottesdienste gestaltet, dann wünscht sie sich vom Organisten zum Ein- und Ausgang jedes Mal dieses Stück und ist sehr beglückt. Sie schreibt, sie möchte damit ihre Cousine Doti Hoffmann in Oldenburg eine Freude machen. Christiane Karg singt jetzt von Erik Schneider am Klavier, begleitet bis zu den Nachrichten.

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1: Um 13 Uhr mit Martin Wilhelmi. Nach der Ankündigung der USA, tausende Soldaten aus Deutschland abzuziehen, bemüht sich die NATO darum, weitere Einzelheiten zu erfahren. Eine Sprecherin des Militärbündnisses schrieb auf X, das US-Vorhaben zeige, dass Europa weiter mehr für seine eigene Verteidigung tun müsse. Aus der NDR-Nachrichtenredaktion Astrid Rolle.
2: Laut NATO-Sprecherin gibt es dabei bereits Fortschritte. Seit sich die Bündnisländer vergangenes Jahr darauf geeinigt haben, 5% ihrer Wirtschaftsleistung für Verteidigung auszugeben. Die USA hatten zuvor angekündigt, innerhalb der nächsten 6 bis 12 Monate 5000 Soldaten aus Deutschland abzuziehen. Welche Standorte betroffen sind, ist bislang unklar. Die wichtigsten sind der Luftwaffenstützpunkt im rheinland-pfälzischen Ramstein und das US-Regionalkommando für Europa und Afrika in Stuttgart. Der US-Truppenübungsplatz im bayerischen Grafenwöhr ist einer der größten in Europa. Am Fliegerhorst in Büchel in Rheinland-Pfalz lagern US-Atomwaffen. Nach offiziellen Angaben sind in Deutschland zurzeit insgesamt etwa 35.000 bis 39.000 US-Soldatinnen und Soldaten stationiert, mehr als in jedem anderen europäischen Land.
1: Der vor der deutschen Ostseeküste gestrandete Buckelwal ist heute früh in der Nordsee freigesetzt worden. Er war von einer privaten Initiative in einem Lastkahn bis weit hinter die dänische Nordspitze gezogen worden. Aus Flensburg, Per Axel Krüske.
3: Drohnenbilder zeigten gegen 9 Uhr ein leeres Trockendock. Kurz zuvor soll es der Wal verlassen haben, etwa auf halbem Weg zwischen Dänemark und Norwegen. Das teilte das Team der privaten Rettungsinitiative mit. Das Sicherungsnetz im hinteren Bereich des Docks war bereits gestern entfernt worden. Zwischenzeitlich hatte der Wal quergelegen, er drehte sich aber zunächst nicht um. Eine Sprecherin der Initiative hatte zuvor mitgeteilt, Ziel sei die Nordsee oder den Atlantik deutlich weiter westlich zu erreichen. Damit solle die Gefahr verringert werden, dass der Buckelwal in die Ostsee zurückschwimmt. An der privat finanzierten Rettungsaktion, die viel Stress für das Tier bedeutet, hatte es auch Kritik gegeben. Ob der Wal überleben kann, ist noch offen. Er war seit Ende März mehrfach an der deutschen Ostseeküste gestrandet.
1: Bei Bardowiek nahe Lüneburg ist gestern ein ICE in eine herunterhängende Oberleitung gefahren. Heute ist das betroffene Gleis für Reparaturarbeiten gesperrt. An der Strecke gibt es nach Angaben der Deutschen Bahn 3 Gleise, 2 sind demnach befahrbar. Trotzdem könne es zu Verspätungen kommen, sagte ein Bahnsprecher. Wie lange die Arbeiten dauern, ist unklar. Mehr als 450 Reisende hatten gestern stundenlang in dem ICE ausharren müssen, bevor sie den Zug verlassen und nach Hamburg zurückgebracht werden konnten. KI-Schöpfungen können keinen Oscar gewinnen. Das hat die US-Organisation festgelegt, die für den wichtigsten Filmpreis der Welt zuständig ist. In den Schauspielkategorien würden nur Rollen berücksichtigt, die nachweislich von Menschen gespielt und im Abspann genannt seien, hieß es. Auch Drehbücher müssten von Menschen verfasst worden sein, um zugelassen zu werden. Hintergrund ist eine Debatte über den Einsatz künstlicher Intelligenz im Film. Zuletzt hatte eine digitale Version des 2024 verstorbenen Schauspielers Val Kilmer für Aufmerksamkeit gesorgt. Sie war im Trailer eines neuen Films zu sehen und basierte auf Archivmaterial, das seine Familie bereitgestellt hatte. Das waren die Nachrichten. Das Wetter in Norddeutschland überwiegend heiter, im Osten sonnig, später von Nordwesten her mehr Wolken, vereinzelt Schauer, örtlich sind auch Gewitter möglich. Die Höchsttemperaturen 19 Grad auf Sylt bis 27 Grad in Hannover. Morgen bewölkt, neben trockenen Abschnitten gebietsweise etwas Regen, später sind wieder Gewitter möglich bei Höchstwerten von 16 bis 28 Grad. Am Montag heiter bis wolkig, gebietsweise Schauer 12 bis 22, am Dienstag im Süden 11 bis 17 Grad. Es ist 13.04 Uhr.
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erste Akt. Don Giovanni von Wolfgang Amadeus, Mozart, die Verführungsszene. Daniel Delis und Bryn Terfel hörten wir mit dem Orchestra of the Age of Enlightenment unter Charles McCarris. Und damit herzlich willkommen zur Stunde mit den schönsten Stimmen Belcanto auf NDR Kultur heute am 2. Mai. Und ich muss es immer wieder betonen, ich präsentiere Ihnen diese Sendung mit den schönsten Arien und Szenen und den besten Stimmen mit ein bisschen einem schlechten Gewissen, denn es darf doch bitte nicht dabei bleiben. Ich hoffe, Sie hören das als eine Anregung zu mehr. Will heißen, ich möchte, dass Sie auch die Besucher, die Theater besuchen. Die Theater, Land auf, Land ab, die Großen und die Kleinen. Denn nur durch Ihren Besuch kann unsere kultureller Reichtum erhalten werden. Und Oper live zu erleben, das ist doch wirklich ganz was anderes als aus der Konserve oder schlimmer noch im Kino. Da bin ich gar nicht so einverstanden mit. Und neben dem bewegenden Erlebnis einer Opernaufführung, und dabei bleibt es auch, wenn man sich mal über eine Inszenierung ärgert, ist Oper oft eine Gelegenheit, einen Blick ins Geschichtsbuch zu werfen. Denn so viele Opern greifen ja historische Ereignisse auf. Und so hat Gaetano Donizetti gleich in drei seiner Opern Königin Elisabeth I. zum Thema werden lassen. So auch in Roberto Devereux.

eine Live-Aufnahme aus der Wiener Staatsoper unter der Leitung von Marcello Viotti. Editha Kuborova hörten wir, Hong Yong Cheng und Ramon Vargas mit Chor und Orchester der Staatsoper TZ. Zweiter Akt zwischen Königin Elisabeth I., dem Grafen von Essex und dem Herzog von Nottingham. Roberto Devereux ist da des Hochverrats angeklagt. Elisabeth möchte ihn eigentlich retten, entdeckt aber durch einen abgefangenen Talisman, nämlich einen Schal, dass Roberto eine andere Frau liebt. Ausgerechnet Sarah, und die ist nun ausgerechnet auch die Ehefrau von Nottingham. Elisabeth ist außer sich vor Wut. Nottingham wiederum erkennt in diesem Moment, dass sein bester Freund, eben Roberto, ihn mit der eigenen Frau betrogen hat. Elisabeth unterschreibt damit das Todesurteil für Roberto, der bereit ist, für die Liebe zu sterben, während Nottingham Rache schwört. Liebe, ja, ist eben die Triebfeder und die Unruhe des Lebens, auch in der Oper. Und auch für Eugen Onegin bleibt die Liebe zu Tatjana unerfüllt. Hat er ihr doch einst einen Korb gegeben. Viele Jahre später erinnert er sich und kehrt zurück. Doch Tatjana ist verheiratet und bekennt sich zum alten Fürsten Cremin, den sie geheiratet hat. Und der erklärt Onegin, nichts ahnend, wie sehr er doch Tatjana liebt.

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Die Arie des Fürsten Grimm, dritter Akt. Peter Tschaikowskis Eugen Onegin mit Jonathan Lemalu und dem New Zealand Symphony Orchestra unter James Judd. Und Tschaikowskis lyrische Szenen übertragen wir heute Abend live, ein bisschen zeitversetzt, weil es einfach früher beginnt, aus der New Yorker Met, das ab 20 Uhr auf NDR Kultur. Nun gilt es zu erinnern an die südafrikanische Sopranistin Mimi Kurze, die vergangenen Montag im Alter von 93 Jahren in Pretoria verstorben ist, hoch verehrt in ihrer Heimat in Südafrika, aber auch in Wien, denn nach ihrem Studium in Südafrika, da hat sie mit gerade mal 23 Jahren ihr Debüt an der Wiener Staatsoper gegeben als Königin der Nacht. Fast 500 Vorstellungen hat Mimi Kurze dort gesungen. Allein 102 Mal die Konstanze in Mozarts Entführung. 1966 wurde sie österreichische Kammersängerin. 1978 war sie als Elisabetta in Verdis Don Carlo zum letzten Mal an der Staatsoper zu erleben. Dann kehrte sie zurück nach Südafrika, trat regelmäßig dort auf den Bühnen auf, war Radio- und Fernsehmoderatorin und hat vor allem unterrichtet. Vor allem widmete sie sich der Förderung junger südafrikanischer Talente und war auch Mitbegründerin des Black Tie Ensembles, einer multikulturellen Gruppe junger Sänger. Wir hören Mimi Kurze mit dem Vilja-Lied aus der lustigen Witwe von Franz Lehár.

Das Vilja-Lied aus der lustigen Witwe von Franz Lehár mit der NDR Radio Philharmonie unter Gerhard Böhnecke. Mimi Kurze sang, die war 1965 Gast beim NDR im großen Sendesaal des NDR Hannover. In der vergangenen Woche, da ist sie verstorben im Alter von 93 Jahren. Das Leben verläuft ja oft nach strengen Regeln. Ordnung ist das halbe Leben. Wenn dann und wenn nicht, bist du schuld. Den vorgegebenen Regeln zu entgehen, das ist oft ein bisschen riskant und auch anstrengend. Doch wie gerne hätten wir zuweilen, wenn wir durch ein Wunder diesen Regeln und unserer Erfahrung enthoben würden. Vielleicht sind wir deshalb so süchtig nach Märchen. Der Frosch wird zum Prinzen, die Kröte zur Prinzessin. Nach 100-jährigem Schlaf erwacht man und ist blutjung. Die Tiere sprechen und geben weise Ratschläge. Das Besondere am Märchen ist ja nun, dass man sich überhaupt nicht wundert über diese Wunder. Es ist einfach da, wird nicht hinterfragt. In Rossinis Aschenputtel hat die unbekannte Schöne gerade fluchtartig das Schloss des Prinzen verlassen und nur ein »Suche mich, finde mich und wenn ich dir dann noch gefalle, werde ich die Deine sein« hinterlassen. Und der Prinz singt »Ja, ich schwöre, ich werde sie wiederfinden«. Wir hören Francesco Reiser.

0: Das war der mexikanische Tenor Francisco Araiza mit der Academy of San Martin in the Field und Neville Mariner als Ramiro, zweiter Akt, La Cenerentola von Gioachino Rossini. Ja, die deutsche Sprache mit diesen vielen Konsonanten ist nicht wirklich gut zu singen. Der Atemfluss wird nämlich durch die Konsonanten unterbrochen. Wie anders das Italienische. Da schieben sich die Vokale so herrlich singbar, scheinbar organisch ineinander und die Konsonanten bescheiden sich ihre Nebenrolle. Und während deutsche Komponisten die Sänger häufig mit großen Sprüngen in den Tonhöhen, wie in einem zerklüfteten Hochgebirge, in Atem halten oder eben auch zuweilen mal den Atem nehmen, bewegt sich die italienische Oper meist so sanft geschwungen wie das Allgäu. Sänger des italienischen Fachs machen deshalb gerne einen Bogen um deutsche Opern, also um Werke von Richard Strauss oder von Richard Wagner. Hingegen, viele deutsche Sänger würden so gerne mehr italienisches Fach singen. Der Wagner- und Strauss-Star Bernd Weichel hat eine CD nur mit italienischen Arien aufgenommen, großartig gesungen und das wirklich sehr genossen. Hier das Credo des Iago aus Otello von Giuseppe Verdi.
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Das Credo des Iago im zweiten Akt Otello von Giuseppe Verdi. Das war Bernd Weichel mit dem Münchner Rundfunkorchester unter Heinz Weilberg. 180.000 Opern soll es geben. Genau weiß man es natürlich nicht. Es ist eine Schätzung. Im Repertoire der Opernhäuser sind, mal hochgeschätzt, etwa 100 Werke, die immer wieder und wieder zu sehen sind. Unendlich vieles ist verloren gegangen oder schlummert unter dickem Staub in Archiven. Unsere Vorfahren, die wollten nur neue Werke erleben und so verschwand vieles nach ein paar Aufführungen eben im Keller. So auch die Oper El Prometeo von Antonio Draghi, die im Dezember 1669 im Kaiserlichen Palast zu Wien uraufgeführt worden ist, ein paar Mal wiederholt, aus war's. Vor einiger Zeit ist man wieder auf diese Oper aufmerksam geworden, aber nur die ersten beiden Akte sind zu finden gewesen. Der dritte Akt, der blieb verschwunden. Der Dirigent Leonardo Garcia Alarcón hat sich dieser Oper angenommen und 2018 den dritten Akt komplett im Stil von Antonio Draghi nachkomponiert. Hier die Arie der Minerva in diesem wiedergeborenen dritten Akt mit Sonja Jontschewa.

Sonja Jonschefa mit der Capella Mediterranee unter Leonardo Garcia Alarcón, die den dritten Akt, den verloren gegangenen, nachkomponiert hat, der Oper El Prometeo von Leonardo Garcia Alarcón, wie gesagt, diese Nachbearbeitung. So, weiter geht's mit einer Oper, die gleich drei vom Tode auferstanden hat. Die stehen dann plötzlich beim Schlussapplaus wieder vor dem Vorhang. Denn keine der Personen in Tosca, der wichtigen Personen, kommt ja mit dem Leben davon. Scarpia geht als erstes in die ewigen Jagdgründe. Es folgt Cavardossi, sodann Tosca. Ein Schauerstück hieß es, hat man gesagt, damals in der Uraufführung 1990 in Rom. Wir sind im dritten Akt. Scarpia verlangt Sex von Tosca. Wenn sie einwilligt, dann soll die Hinrichtung ihres geliebten Cavardossi nur zum Schein stattfinden. Dann können sie fliehen, so sein Versprechen. Fieser Typ. Er will Tosca umarmen, die aber sieht den Dolch und ersticht Scarpia. Mit dem Passierschein in Händen geht sie zu Cavardossi ins Verlies und sagt ihm, er solle bei der Hinrichtung nur so tun, als sei er getroffen worden. Und dabei schildert sie ihm, wie sie Scarpia mit eigenen Händen getötet hat. Ihre zarten und reinen Hände sind zu den Waffen der Gerechtigkeit geworden. So heißt es im Duett O Dolci Mani mit Mirella Freni und Placido Domingo.

Mirella Freni und Placido Domingo mit dem Philharmonia Orchestra unter Giuseppe Sinopoli im Duett Cavaradossi Tosca, dritter Akt der Oper von Puccini. Das war Belcanto auf NDR Kultur am 2. Mai. Heute Abend übertragen wir Tschaikowskis lyrische Szenen Eugen Onegin live, wenn auch etwas zeitversetzt, aus der New Yorker Met. Die Tatjana singt übrigens Asmi Grigorian, das ab 20 Uhr. Aufgrund der Länge der Live-Übertragung entfällt heute die Wiederholung von Belcanto. 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Das Belcanto-Finale, der Chor der Landleute, Sie hören schon, aus Cavalier Rusticana von Pietro Mascagni. Chor und Orchester der Deutschen Oper Berlin hören wir unter Heinrich Hollreiser. Ich bin Hans-Jürgen Mende. Danke fürs Zuhören. Tschüss, machen Sie es gut. Schönes Wochenende noch.

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1: Um 14 Uhr mit Martin Wilhelmi. Bundesverteidigungsminister Pistorius hat gelassen auf die Ankündigung der US-Regierung reagiert, tausende Soldaten aus Deutschland abzuziehen. Der Schritt sei absehbar gewesen, sagte der SPD-Politiker in Berlin. Aus der NDR-Nachrichtenredaktion Ulf Hilbert.
2: Die Entscheidung komme nicht unerwartet, so Pistorius. Gleichzeitig hob er die Bedeutung der Präsenz von US-Soldaten in Deutschland hervor, die im gemeinsamen Interesse beider Länder sei. Mit den US-Streitkräften arbeite die Bundesregierung eng zusammen, etwa in Ramstein, um Frieden in Europa sicherzustellen und zur gemeinsamen Abschreckung. Die Ankündigung aus Washington mache aber auch deutlich, dass die Europäer in der NATO mehr Verantwortung übernehmen müssten, sagte der Verteidigungsminister. Der außenpolitische Sprecher der Unionsfraktion Hart äußerte sich dagegen beunruhigt. Der angekündigte Abzug von 5000 US-Soldaten aus Deutschland beeinträchtige die Abschreckungsstrategie der NATO, sagte Hart im Deutschlandfunk.
1: Der in der deutschen Ostseeküste gestrandete Buckelwal ist wieder in der Nordsee. Nach Angaben der privaten Initiative hat das Tier heute früh das Transportdock verlassen, mit dem es bis in die Nordsee geschleppt worden war. Der Wal soll demnach um 8:45 im Skagerrak zwischen Dänemark, Norwegen und Schweden in die Nordsee geschwommen sein. Mecklenburg-Vorpommerns Umweltminister Backhaus forderte, aus der Strandung des Buckelwals Lehren zu ziehen. Man müsse über die Zukunft der Meere nachdenken und mehr für den Naturschutz tun, sagte der SPD-Politiker bei NDR Radio MV.
3: 19 Millionen Tonnen an Abfall, an Müll landen noch jährlich in unseren Weltmeeren weltweit. Das muss ein Ende haben. Natürlich müssen wir auch mit der Fischerei reden, aber wir brauchen auch ein System der Koordination, wie in der Zukunft mit solchen Dingen umgegangen wird. Ich werde in der kommenden Woche auf der Umweltministerkonferenz dieses ganze Thema stellen und ich bin gespannt, ob die Nachbarbundesländer ihm zustimmen werden, dass wir mit dem Havariekommando, wenn man so will, eine Einheit entwickeln, die auch sich solchen Themen annimmt, denn der Klimawandel, die Veränderungen in dem Ökosystem werden stattfinden und der nächste Wahl kommt bestimmt.
1: Mecklenburg-Vorpommerns Landwirtschafts- und Umweltminister Till Backhaus. Im Osten von Niedersachsen herrscht an diesem Wochenende ein hohes Waldbrandrisiko. Nach Angaben des Deutschen Wetterdienstes gilt für heute und morgen in Celle Warnstufe 4 von 5. Gleiches gilt für Wendisch-Evern im Landkreis Lüneburg, Lüchow im Landkreis Lüchow-Dannenberg sowie Uelzen, Fassberg und Bergen im Landkreis Celle. Darüber hinaus gilt in Niedersachsen fast flächendeckend Warnstufe 3, mit einigen Ausnahmen, etwa an der Küste. In anderen Teilen Deutschlands gibt es schon Waldbrände, etwa auf dem ehemaligen Truppenübungsplatz in Jüterbog in Brandenburg, wo es auf rund 26 Hektar brennt. Das Feuer war am Freitag auf dem mit Munition belasteten Gelände ausgebrochen. In der St. Michael-Kirche in München beginnt in diesen Minuten ein Trauergottesdienst für Mario Adorf. Der Schauspieler war am 8. April im Alter von 95 Jahren gestorben. Freunde und Weggefährten können jetzt Abschied nehmen. Adorf lebte zuletzt in Paris, er hatte aber auch eine Wohnung in München. Beigesetzt wird er im französischen Urlaubsort Saint-Tropez, der Heimat seiner Frau. Das waren die Nachrichten. Das Wetter in Norddeutschland. Überwiegend heiter, im Osten sonnig, später von Nordwesten her mehr Wolken, vereinzelt Schauer, örtlich sind auch Gewitter möglich. Die Höchsttemperaturen 19 Grad auf Sylt bis 27 Grad in Hannover. Morgen bewölkt, neben trockenen Abschnitten gebietsweise etwas Regen, später wieder Gewitter möglich, bei Höchstwerten von 16 bis 28 Grad. Am Montag heiter bis wolkig, gebietsweise Schauer 12 bis 22, am Dienstag zeitweise Regen bei 11 bis 17 Grad. 14.04 Uhr.
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4: Bis 27 Grad in Hannover heute. Wundervoll sommerlich hat der Mai für viele begonnen. Hat man einfach Lust rauszugehen. Ich wünsche Ihnen einen schönen Nachmittag. Wir begleiten Sie mit Geschichten und Tipps, was Sie unternehmen könnten. Zum Beispiel von heute an in Lübeck, wo das Brahms-Festival beginnt.

Das Ulster Orchestra unter Leitung von Jan-Pascal Tortelier mit Carillon aus der Alésienne Suite Nummer 1 von Georges Bizet. Wie sich nennen, wenn man sich als Kammermusikensemble zusammenfindet, der zum Ausdruck bringt, dieser Name, was einen bewegt? Das Klavierquartett um die Pianistin Antonia Köster hat sich Notos ausgesucht. Notos sei warm und sanft. Dieser Südwind in der griechischen Mythologie kann aber auch stürmisch und aufbrausend sein. Mit der Musik verhält es sich ganz ähnlich wie mit dem Wind. Auch sie berührt den Menschen, ohne greifbar zu sein. Ja, so dieses Notos-Quartett, das schon einige Jahre zusammen ist. Und hier für uns den dritten Satz des Klavierquartetts Nummer 1 G-Moll von Johannes Brahms spielt.

0: Der dritte Satz des Klavierquartetts Nummer 1 G-Moll von Johannes Brahms in der Aufnahme des Notos-Quartetts. Sie sind bei NDR Kultur seit über 3 Jahrzehnten in Lübeck und mittlerweile nicht mehr wegzudenken ist das Brahms-Festival der Musikhochschule. Heute Abend geht's wieder los. 30 Konzerte rund um die Uhr sind versprochen. Morgens, mittags, nachmittags, abends, nachts. Ich konnte kurz vor der Sendung mit dem Präsidenten der Hochschule Bernd Redmann sprechen. Hallo, Herr Redmann.
1: Hallo.
0: Freiheit lautet das Motto des Festivals in diesem Jahr und das hat einen bestimmten Grund. Sie weisen darauf hin, vor 800 Jahren begann mit dem Freiheitsbrief Lübecks Aufstieg zur Königin der Hanse. Das hat mit Brahms erstmal nicht so viel zu tun, oder?
1: Das hat jetzt mit Brahms nichts zu tun. Aber unser Brahms-Festival ist ja auch immer so, dass Brahms unser Namenspatron und der Verankerungspunkt ist. Auch zeitlich ist das Festival immer rund um seinen Geburtstag am 7. Mai. Und dann geht das Festival aber in ganz verschiedene Richtungen, musikalisch, künstlerisch und von den Ideen her. Und ich glaube, das hätte Brahms auch sehr gut so gefallen.
0: Ja, der Freund von Johannes Brahms, der Geiger Joseph Joachim, hatte dieses berühmt gewordene Lebensmotto frei, aber einsam. Berühmt geworden ist die sogenannte FAE-Sonate, eine Gemeinschaftsaktion für Joachim, unter anderem von Brahms und Schumann. Diese Sonate spielt auch eine besondere Rolle im Festival, könnte ich mir vorstellen.
1: Ja, ein Konzert in der Brahms-Villa haben wir auch diesem Lebensmotto gewidmet, dem sich, glaube ich, auch Brahms irgendwo verpflichtet gefühlt hat oder angezogen, frei, aber einsam, am Mittwoch um 17 Uhr zu hören, diese Sonate. Und ich denke, man kann schon sagen, dass auch das Thema Freiheit und Brahms sehr gut zusammenpassen, denn Brahms gehörte sicher zu den ersten Komponistengenerationen, die auch so frei komponieren konnten, wie sie wollten. Also Brahms musste keine Kompromisse eingehen. Er hat, kann man wirklich sagen, genau die Musik geschrieben, die er wollte und war nicht von irgendwelchen Abhängigkeiten und Beschränkungen beeinträchtigt.
0: Ja, und dieses Motto frei, aber einsam zielt ja auch darauf ab, diese Melancholie, die es mit sich bringt, wenn man allein bleibt in seinem persönlichen Leben, in seinem Privatleben und dafür dann aber frei ist zu komponieren.
1: Sicher, das ist dann auch eine Lebensentscheidung und die hat Brahms auch in diese Richtung getroffen, dass er zeitlebens unverheiratet blieb und dass ihm diese Unabhängigkeit auch so in seinem persönlichen Leben sehr wichtig war.
0: In rund 30 Konzerten bekommt das Publikum sehr unterschiedliche Formate serviert. In welches Setting stellen Sie Brahms in diesem Jahr? Vielleicht können Sie 2, 3 konkrete Beispiele rausgreifen. Sie hatten es ja schon angedeutet.
1: Ja, wir hören im Eröffnungskonzert beispielsweise Brahms' 3. Symphonie. Es ist jetzt auch wieder seit Jahren wieder ein großes Brahms-Werk im Eröffnungskonzert und dann die frei, aber einsam Sonate und auch noch einige kleinere Kammermusikwerke, Lieder. Aber ich glaube, das diesjährige Programm hätte Brahms sehr gut gefallen. Er war ja ein Komponist, der auch eine große Liebe hatte zur Musik der Vergangenheit, ist also auch bis ins Frühbarock zurückgegangen, hat auch diese Musik erschlossen und für sich entdeckt. Er war auch aber sehr interessiert an der Musik seiner Gegenwart und hat auch die Musik der Zukunft miterdacht. Und all das ist in unserem Programm drin. Das Thema Freiheit haben wir in den verschiedensten Facetten beleuchtet. Aber auch natürlich das Thema Freiheitskampf spielt auch eine Rolle im politischen Sinne, aber auch zum Beispiel der Kampf von Frauen darum, dass sie als Komponistinnen wirken konnten. Das war ja zur Brahms-Zeit noch in keiner Weise gegeben. Das ganze Programm, kann ich sagen, ist deutlich vielfältiger als in den letzten Jahren.
0: Die Konzerte finden nicht nur in der Musikhochschule statt. Wohin nehmen Sie das Publikum noch mit?
1: Ja, wir haben auch, um diesem Motto Raum zu geben, einige besondere Orte erschlossen, die sehr passen, um auch außergewöhnliche Formate zu realisieren. Zum Beispiel ein Chorkonzert unter dem Motto Die Freiheit zu singen in der Justizvollzugsanstalt Lübeck mit dem Chor der Justizvollzugsanstalt und einem MHL-Chor, dem Popschor. Wir haben ein Konzert im Heiligen Geist Hospital unter dem Motto das Wispern der Freiheit. Da kann man in den Kabäuschen, die dort eingebaut sind, seit Jahrhunderten Klänge am Rande der Hörbarkeit hören. Also ganz, ganz leise Klänge. Es ist ein Wandelkonzert. dann hat man erstmals die Möglichkeit, in unserem neuen Gebäude der Notenbank eine Performance zu erleben mit unserem neuen Spatial Audio System. Und wir haben in der Kunsttankstelle ein Projektkonzert unserer Studierenden unter dem Motto The One-Eyed Starfish, der einäugige Seestern. Und das ist natürlich ein Fantasiename und ich glaube, unsere Studierenden gehen da auch sehr fantasievoll mit den Möglichkeiten um.
0: Viel zu entdecken beim Brahms Festival in Lübeck. Heute geht's los, heute Abend mit Präludium und mit dem Eröffnungskonzert, wo unter anderem die dritte Sinfonie gespielt wird. Vielen Dank, Bernd Redmann, Präsident der Lübecker Musikhochschule.
1: Sehr gerne und ich freue mich, wenn Sie beim Festival zu Gast sind.

Der erste Satz dieser Sinfonie C-Dur von Thomas Augustin Arne mit dem Ensemble Cantilena unter Leitung von Adrian Shepherd. Sie sind bei NDR Kultur. Karl Reinicke, 1824 in Altona geboren, hat ein langes Leben gehabt, bis 1910 gelebt. Er war also jünger als Brahms, hat ihn noch etliche Jahre überlebt, hat ungefähr 300 Werke hinterlassen. Eines ist sein Klavierkonzert Nummer 1, Fis-Moll. Wir hören den ersten Satz mit Simon Callaghan und dem Sinfonieorchester St. Gallen.

0: Simon Callan und das Sinfonieorchester St. Gallen unter Leitung von Modestas Petrenas mit dem ersten Satz des Klavierkonzerts Nummer 1 Fis-Moll von Karl Reinecke. NDR Kultur hier. Jede Figur des Märchens repräsentiert durch ein Instrument. Was für eine schöne kleine Idee. Peter durch die Geigen, der Wolf durch die Hörner. Bis heute wachsen viele Kinder mit dieser Musik auf. Es wird ein riesiger Erfolg. Heute vor 90 Jahren wurde in der Moskauer Philharmonie Sergei Prokofjews symphonisches Märchen für Kinder Peter und der Wolf zum ersten Mal aufgeführt. Kerstin Burlage weiß mehr.
1: Im Frühjahr 1936 ist Sergei Prokofjew gerade erst nach Russland zurückgekehrt, nach 14 Jahren im Exil in Deutschland, Frankreich und den USA. Seine alte Heimat heißt inzwischen Sowjetunion und steht unter der Terrorherrschaft Josef Stalins. Doch für Prokofjew ist klar:
2: Die Luft der Fremde bekommt meiner Inspiration nicht, weil ich Russe bin. Ich muss zurück.
1: Zu diesem Zeitpunkt ist er Mitte 40 und international berühmt als Komponist, Pianist und Dirigent. Schon seit seinem 4. Lebensjahr spielt er Klavier. Seit seinem 5. komponiert er. Mit nur 13 beginnt er sein Musikstudium in Moskau. Wo sich Prokofjew nun erneut niederlässt, zusammen mit seiner Frau Lina und den beiden gemeinsamen Söhnen. Mit ihnen besucht er gern das Moskauer Theater für Kinder, wo ihn eines Tages die künstlerische Leiterin Natalia Satz anspricht, ob er nicht ein Musikmärchen für Kinder schreiben möchte. Eines, das schon die Kleinen mit den Instrumenten des Sinfonieorchesters vertraut macht. Satz erinnert sich später:
3: Als ich es gesagt hatte, erschrak ich, wenn Prokofjew solchen Vorschlag als Kitsch verwirft. Aber er sagte vielmehr, die Flöte als Vögelchen muss unbedingt vorkommen. Ja, es muss vom Konkreten ausgegangen werden, vom Gegensätzlichen. Wolf, Vogel, schlecht, gut, groß, klein. Und jede handelnde Rolle muss ihr Leitmotiv haben.
1: Derart inspiriert macht sich der Komponist sofort an die Arbeit und schreibt innerhalb kürzester Zeit Peter und der Wolf, ein musikalisches Märchen für Orchester und Sprecher.
4: Früh am Morgen öffnete Peter die Gartentür und trat hinaus auf die große grüne Wiese.
1: Der kleine Jungpionier Peter erlebt darin ein Abenteuer. Er beobachtet eine Ente, eine Katze und schließlich einen grimmigen grauen Wolf. Den fängt er, entgegen der Warnungen seines Großvaters, ein, wobei ihm ein kleiner Vogel hilft. Am Ende marschieren alle gemeinsam los, um den Wolf in den Zoo zu bringen. Beim ersten nicht öffentlichen Vorspiel vor Kindern sind die besonders vom Schlussmarsch so beeindruckt, dass Prokofjew ihn auf Verlangen 13 Mal wiederholt. Seine Komposition, in der jede Figur durch ein eigenes Instrument und eine besondere Melodie verkörpert ist, kommt bestens beim Publikum aller Altersstufen an. Peter und der Wolf wird zum bekanntesten Werk von Sergei Prokofjew und bald in dutzende Sprachen übersetzt.
4: Und wenn man ganz genau hinhört, kann man die Ente im Bauche des Wolfes schnattern hören. Denn der Wolf hatte sie in der Eile lebendig hinuntergeschluckt.
1: Die Erzählerstimme lesen im Laufe der Jahre Berühmtheiten wie Romy Schneider, Sean Connery, Michael Gorbatschow, Loriot und Campino. Bis heute gibt es immer wieder neue Versionen der Geschichte und sie ist fester Bestandteil des Musikunterrichts überall auf der Welt. Uraufgeführt wurde Peter und der Wolf von Sergei Prokofjew am 2. Mai 1936 im Moskauer Theater für Kinder, heute vor 90 Jahren.
0: Kerstin Burlage über Sergei Prokofjew und sein so erfolgreiches symphonisches Märchen Peter und der Wolf. Die Handlung spielt ja in einem Wald, in dem eben der Wolf lebt und erzählt von dem jungen Peter, der mit seinem Großvater dort wohnt. Und der Wolf hat es auf die Tiere, auf Peters Freunde abgesehen, aber Peter stellt dem Wolf eine Falle. Und dieser Umstand hat manche dazu angeregt, das als Allegorie auf die politischen Verhältnisse zu verstehen. Wir hören noch mal ein bisschen hinein in Peter und der Wolf hier mit dem English Chamber Orchestra unter Leitung von Daniel Barenboim.

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NDR-Kultur mit diesem Fandango aus der Soleriana Suite für Orchester von Joaquin Rodrigo mit dem Asturias Symphony Orchestra unter Leitung von Maximiano Valdez. Bach zu interpretieren hat so viele Facetten. Hier hören wir Nemanja Radulovic und Sébastien Giot begleitet vom Ensemble Double Sens im Doppelkonzert für Oboe und Geige D-Moll.

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1: Um 15 Uhr mit Martin Wilhelmi. Nach der Ankündigung der USA, tausende Soldaten aus Deutschland abzuziehen, bemüht sich die NATO darum, weitere Einzelheiten zu erfahren. Eine Sprecherin des Militärbündnisses schrieb auf X, das US-Vorhaben zeige, dass Europa weiter mehr für seine eigene Verteidigung tun müsse. Aus der NDR-Nachrichtenredaktion Astrid Rolle.
2: Laut NATO-Sprecherin gibt es dabei bereits Fortschritte, seit sich die Bündnisländer vergangenes Jahr darauf geeinigt haben, 5% ihrer Wirtschaftsleistung für Verteidigung auszugeben. Die USA hatten zuvor angekündigt, innerhalb der nächsten 6 bis 12 Monate 5000 Soldaten aus Deutschland abzuziehen. Welche Standorte betroffen sind, ist bislang unklar. Die wichtigsten sind der Luftwaffenstützpunkt im rheinland-pfälzischen Ramstein und das US-Regionalkommando für Europa und Afrika in Stuttgart. Nach offiziellen Angaben sind in Deutschland zurzeit insgesamt etwa 35.000 bis 39.000 US-Soldatinnen und Soldaten stationiert.
1: Bei israelischen Luftangriffen auf den Libanon sind einem Medienbericht zufolge 7 Menschen getötet worden. Angegriffen wurden nach einem Bericht der libanesischen Nachrichtenagentur NNA ein Auto sowie 2 Häuser in Dörfern im Südlibanon. Eine israelische Militärsprecherin sagte, Ziel der Angriffe seien Mitglieder der Hisbollah sowie Infrastruktur der Organisation gewesen. Die Hisbollah hat nach eigenen Angaben ein Haus mit israelischen Soldaten attackiert. Eine zwischen beiden Seiten vereinbarte Waffenruhe wird immer wieder verletzt. Der Buckelwal, der wochenlang vor der Insel Pöhl auf einer Sandbank lag, ist wieder in der Nordsee. Nach Angaben der privaten Initiative verließ das Tier das Transportdock im Skagerrak zwischen Dänemark, Norwegen und Schweden und damit weiter östlich als ursprünglich geplant. NDR-Reporter Per Axel Kröske zur Frage, wie groß die Gefahr ist, dass der Wal wieder strandet.
3: Das weiß keiner. Die Positionen, die die Rettungsaktion angestrebt hatte, also der Atlantik vor der Westküste Norwegens, die wurde bei weitem nicht erreicht. Die Gefahr, dass der Wal in die Ostsee zurückschwimmt, ist immer noch da. Und auch wie lebensfähig das geschwächte Tier nach fast einem Monat ist, in dem der schwere Körper ja ohne Nahrung auf Grund gelegen hat, das wird sich erst noch zeigen. Nach Angaben der Initiative ist ein Peilsender montiert, um den Weg zu verfolgen. Die Positionsdaten sind aber bisher nicht öffentlich.
1: Die Benzinpreise sind nach Berechnungen des Bundeskartellamts gestern im bundesweiten Durchschnitt um knapp 13 Cent gefallen. Damit haben die Tankstellenbetreiber die neue Steuersenkung nicht vollständig an die Kunden weitergegeben. Gestern war die Senkung der Mineralölsteuer um knapp 17 Cent in Kraft getreten. Das Kartellamt weist auf regionale Unterschiede hin. Ursache seien unterschiedliche Raffinerie- und Großhandelspreise. In Hamburg sind in den ersten 3 Monaten dieses Jahres 27 Obdachlose gestorben. Wie die Sozialbehörde mitteilte, werden nur noch Wohnungslose gezählt, die im öffentlichen Raum, also auf der Straße, in Parks oder Hauseingängen, tot aufgefunden werden. Bislang wurden auch diejenigen mitgezählt, die in Krankenhäusern oder Hilfseinrichtungen verstorben sind. Laut Behörde sei es dabei aber zu Datendoppelungen und unterschiedlichen Zahlen gekommen. Sozial- und Obdachlosenverbände kritisieren die neue Zählweise. Sie senke die Statistik und verschleiere, wie viele Menschen wirklich an den Folgen des Lebens auf der Straße sterben würden. Das waren die Nachrichten. Das Wetter in Norddeutschland: heiter bis sonnig, später vereinzelt Schauer, lokal sind Gewitter möglich. Höchstwerte 19 Grad auf Sylt bis 27 Grad in Hannover. In der Nacht stellenweise etwas Regen bei Tiefstwerten von 13 bis 9 Grad. Morgen neben trockenen Abschnitten örtlich Schauer, später Gewitter möglich bei 16 bis 28 und am Montag heiter bis wolkig bei 12 bis 22 Grad. Und die Zeit, es ist 15.04 Uhr.
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4: Einen hoffentlich sonnigen und schönen Sonnabendnachmittag wünsche ich Ihnen mit Musik der britischen Komponistin Doreen Carwithen zu Beginn. Sie hat viel Filmmusik komponiert, aber auch ein paar Orchesterstücke. Sehr farbig und atmosphärisch ist die Suffolk Suite von 1964.

Das London Symphony Orchestra unter Leitung von Richard Haycox mit dem Prälude aus der Suffolk Suite von Doreen Carwithen. Sie hören NDR Kultur. Heute beginnt das Brahms Festival in Lübeck, haben wir Ihnen schon erzählt. Heute beginnt auch die Folk Baltica und da schauen wir in dieser Stunde drauf. Jetzt aber zunächst einmal Musik von Arcangelo Corelli, dem Ensemble Li Incogniti unter Leitung der Geigerin Amandine Beyer aus dem Concerto da Chiesa F-Dur hören wir. Opus 6, Nummer 2.

0: Das Kammerorchester Karl Philipp Emanuel Bach unter Leitung von Hartmut Hähnchen mit dem zweiten Satz der Sinfonie Nummer 53 D-Dur von Joseph Haydn. Sie sind bei NDR Kultur. Die Folk Baltica hat im Lauf von über 20 Jahren schon in unterschiedlichen Phasen im Jahr stattgefunden. Inzwischen ist daraus ein Frühlingsfestival geworden. Von heute an bis zum 10. Mai werden knapp 30 Veranstaltungen angeboten im deutsch-dänischen Grenzland. Gerade läuft schon das erste Inselkonzert in Niblum auf Föhr. Abends folgt die Eröffnung im dänischen Sonderburg. Morgen dann Husum und am kommenden Wochenende gibt es auch Konzerte in Flensburg. Per Axel Kröske stimmt sie ein.
1: So klingt das Folk Baltica Ensemble. Rund 50 junge Talente aus dem Grenzland, die bei den Eröffnungskonzerten und Mottokonzerten am folgenden Wochenende auf der Bühne stehen. Und das Festivalmotto, ausgewählt vom künstlerischen Leiter Harald Hauger, lautet in diesem Jahr Horizonte. In Schleswig-Holstein liegt auf der Hand, welche Horizonte das sein könnten.
2: Erstmal ein Ostsee-Horizont in der St. Jürgenkirche in Flensburg. Und dann Tag danach machen wir ein Horizonte-Nordsee-Konzert. Und das heißt, dann blicken wir erstmal nach Shetland und Norwegen und Färöern, Island und dann Ende der Reise auf Grönland. Und da kommt Rasmus Lübert, der legendarische grönländische Sänger. Er singt sehr, so fast schamanistisch, also sehr, sehr mitreißend. Für ihn ist das eine ganze Univers. Ich habe mehrmals mit ihm gearbeitet und das erste Mal war ich so, gibt es 8 Takten da oder 16 Takten da oder so. Dazu hat er geantwortet, du, ich weiß es nicht, just close your eyes and fly.
3: Das ist irgendwie so ein Botschafter. Ich glaube, als solchen sieht er sich auch, von seinem Land zu erzählen, in der Sprache, die wir nicht verstehen, aber wir verstehen es über die Musik, was er rüberbringen will.
1: Das meint die neue organisatorische Festivalleiterin Verena Andel. Und Harald Hauger hat auch wieder Ausschau nach besonderen Gästen aus dem Süden gehalten.
3: Andreas Hofmeier aus Bayern, ein Tuba-Spieler, der schon mal den Münchner Staatsorchester gespielt hat. Und diese Kombination aus Jazz und Folk plus dem Tubisten, der auch noch mit Comedy da mit Sicherheit reinkommen wird, das wird sehr besonders.
1: Hofmeier begleitet die Eröffnungskonzerte sowie eines mit den Folk Baltica Hauskünstlern von Stundom aus Dänemark am Donnerstag in der Stadthalle Eckernförde. Ein weiteres mit dem schwedischen Quartett Orzeglana.
3: Wo die 4 Musikerinnen so ganz fein Folk machen und dann kommt dieser Tuba-Spieler und dann stehen sie zusammen auf der Bühne und ich bin gespannt.
1: Im dänischen Appenrade ist am Donnerstag der Nordfriese Ove Thomsen zu Gast, der sich aber schon eine Weile in der Hamburger Songwriter-Szene tummelt.

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1: Bei den Eröffnungskonzerten präsentiert er außerdem zusammen mit der Dänin Ida Maria Jessen den diesjährigen Folk Baltica Song. Die dänische und auch friesische Übersetzung des Festivalmottos Horizonte lautet Kimming. Und genau so heißt dann diesmal auch das neu zusammengestellte Inselensemble, das zum Startkonzert auf Föhr und der dänischen Insel Röm gibt.
2: Also Emilia Marienfeld kommt aus Föhr und dann gibt es zwei Musiker aus Fanø, der nördlichste von den Wattenmeerinseln. Und dann gibt es zwei Musiker aus dem Festland mit der Katrine Jensen, eine Akkordeonistin aus Dänemark. Und dann eine ganz interessante kleine Tistin, die studiert jetzt auf der Musikhochschule in Lübeck. Da sehen wir auch in der Zukunft ziemlich viele Perspektiven.
1: Immer wieder neue Kooperationen von Folkmusikern aus dem Norden. Das gehört zum Kern der Folk Baltica. Die Baltic Sea String Band, Donnerstag im Schleswig-Hus und am Sonnabend darauf im dänischen Lloyd sowie im Kulturforum Kiel. Mit 29 Veranstaltungen wartet die Folk Baltica diesmal auf und für die meisten gibt es noch Tickets.
3: Berichtet uns Per Axel Kröske, die Folk Baltica unter dem Motto Horizonte von heute an bis zum 10. Mai.

Das City of Prague Philharmonic Orchestra mit Paul Bateman in Gabriels Oboe aus der Musik zum Film The Mission von Ennio Morricone. Eine Aufnahme vom März 2017 aus Hannover haben wir jetzt für Sie. Der erste Satz des Klavierkonzerts A-Moll von Robert Schumann in einer sehr besonderen Aufnahme mit dem Pianisten Lars Vogt und der NDR Radio Philharmonie unter Leitung von Andrew Manzi.

0: Lars Vogt im März 2017, begleitet von der NDR Radiophilharmonie unter Leitung des ehemaligen Chefdirigenten Andrew Manzi im ersten Satz des Klavierkonzerts A-Moll von Robert Schumann. Viel los an diesem ersten Maiwochenende und wir nehmen Sie mit. Gestern Abend hat das Berliner Theatertreffen begonnen. Einige Stücke kann man auch von zu Hause aus mitschauen. Zwei Wochen lang wird das bedeutendste deutschsprachige Theaterfestival ausgewählte Inszenierungen der Saison zeigen. Diesmal dabei sind Arbeiten aus Stuttgart, München, Wien, Zürich und erstmals auch aus Potsdam und Cottbus. Kurz vor der Sendung habe ich mit meinem Kollegen Jonas Kühlberg gesprochen aus der Redaktion. Er beobachtet das Festival für uns. Hallo Jonas.
1: Hallo Ralica.
0: Eröffnung war gestern Abend. Was gab's zu sehen?
2: Ja, den Auftakt hat Il Gatto Pardo gemacht, also der Leopard, nach dem berühmten Roman von Giuseppe Tomasi di Lampedusa. Regisseurin Pina Karabulut hat das am Schauspielhaus Zürich inszeniert, ganz opulent, fast 3,5 Stunden lang. Und darin geht's um den Machtverlust einer sizilianischen Adelsfamilie im 19. Jahrhundert. Aber das Stück spricht natürlich auch sehr direkt über das Heute, über die Gegenwart. Da geht's um politischen Opportunismus. Da geht es um Machterhalt, um jeden Preis. Da erkennt man schon viele Parallelen zum Heute. Also ein hellsichtiger Stoff für diese Zeiten.
0: Wenn du auf die insgesamt 10 eingeladenen Inszenierungen schaust, ist das da auch so gegenwartsbezogen? Was fällt dir an diesem Jahrgang besonders auf?
2: Ja, also erstmal vorangestellt, der Norden ist in diesem Jahr nicht dabei. Trotzdem ein starker Jahrgang, wie ich finde. Da haben wir die üblichen Verdächtigen. Da sind große Häuser dabei, wie Zürich, Basel, Wien. Gleich 2 Einladungen gingen an die Münchner Kammerspiele. Aber auch kleinere Häuser sind dabei, wie Cottbus oder wie Potsdam, beide zum ersten Mal dabei. Da haben wir Sebastian Hartmann, der inszeniert einmal mit Serotonin vom Hans-Otto-Theater Potsdam, ein fast 5,5 Stunden langes Solo von Guido Lambrecht, der sich kaum bewegt und die Lebensgeschichte eines depressiven, misanthropischen Mannes erzählt. Also nochmal angemerkt, wirklich 5,5 Stunden Solo. Und dann, wenn man so will, sozusagen ein Gegenstück gibt es da auch den Hauptmann von Köpenick vom Staatstheater Cottbus. Da haben wir die große Komödie, da haben wir ein begnadetes Ensemble und ein, wenn man so will, Marionettentheater der deutschen Mentalitätsgeschichte. Und insgesamt würde ich sagen, ja, ganz viele Klassiker dabei, abgesehen vom Stück von Florentina Holzinger oder Julian Hetzel. Und für meine Begriffe auch viele Literaturadaptionen in diesem Jahr. Die Festivalleiterin Nora Hertlein-Hull sagte im RBB dazu:
3: Mir macht es sehr Spaß, mich ums Publikum zu kümmern. Zu schauen, wie präsentieren wir diese Arbeiten in einer Form, in einem Festival, das einladend ist, wo Leute gerne hinkommen, wo Leute sich wohlfühlen, wo Leute auch intellektuell stimuliert werden rund um die Aufführungen drumherum, damit man dann 2 Wochen lang wirklich ein spannendes Festival abliefert. Das macht sehr viel Spaß. Die Herausforderungen sind natürlich einfach darin, dass wir die Auswahl sehr, sehr spät bekommen. Wir wissen ja erst Mitte Januar, wer es wirklich wird. Und dann müssen wir innerhalb von 3 Monaten das Festival hinstellen. Und das ist mitunter sehr, sehr stressig.
2: Ja, das sagte die Festivalleiterin. Und man muss sich das wirklich auch nochmal vor Augen halten, was die Jury da leistet. Also in diesem Jahr wurden wieder 10 Stücke aus 739 Einsendungen aus 98 Städten ausgewählt.
0: Ja, unvorstellbar, was man da alles sich anschauen muss und wo man die Zeit hernehmen soll, das alles rauszusuchen. Und du hast uns jetzt schon einen Eindruck gegeben, sehr, sehr vielfältig. Gibt es Produktionen, die du hervorheben würdest?
2: Also ganz oben auf meiner Liste steht Fräulein Else vom Volkstheater Wien. Regisseurin Leonie Böhm hat Schnitzlers Novelle inszeniert. Die Schauspielerin Julia Riedler spielt da die Else und zwar 90 Minuten lang, auch hier fast allein auf der Bühne. Das Ganze soll ein Kammerspiel über gesellschaftlichen Druck auf junge Frauen sein und behandelt das MeToo-Thema, das ja noch nichts von seiner Brisanz verloren hat. Und dann natürlich Mephisto von den Münchner Kammerspielen, inszeniert von Jette Steckel nach dem Roman von Klaus Mann. Da sehen wir Schauspieler Thomas Schmauser, der den Hendrik Höfgen spielt, der unter den Nazis Karriere gemacht hat und dabei seine moralischen Werte verrät. Da können wir vielleicht mal kurz reinhören.
4: Entweder wir beziehen Stellung oder wir gehen, wenn unsere Freiheit in Gefahr ist. Und ich möchte, dass du deine wichtigsten Sachen nimmst, damit wir gemeinsam gehen können. Hendrik!
5: Hör zu, ich bin ein Schauspieler in Deutschland. Ein ganz normaler Schauspieler. Ich brauche die deutsche Sprache. Sie ist meine Heimat!
2: Und dann noch ein drittes Stück, Die Welt im Rücken am Schauspielhaus Stuttgart. Da hat Schriftsteller und Dramatiker Thomas Melle dort seine eigene bipolare Störung offengelegt. Und die Schauspielerin Paulina Alpen spielt es als manisches Popstück. Auch da können wir mal reinhören.
1: Ich muss dem etwas entgegensetzen und sei es nur, dass ich laufe, dass ich fliehe, das tue ich dann auch. Ich laufe und laufe, bin panisch, dann wieder leicht euphorisch, dann wieder weine ich hemmungslos.
2: Also da soll es nicht nur düster zugehen, sondern da ist auch viel Humor und Empathie dabei.
0: Vielen Dank, Jonas Kühlberg. Für alle, die nicht nach Berlin fahren können, Dreisat begleitet das Theatertreffen ganz eng. Und Sie können sich da einiges anschauen. Und wir werden dann auch hier bei uns auf NDR Kultur berichten, wer ausgezeichnet wird.

Das Symphonieorchester des Bayerischen Rundfunks unter Leitung von Maris Jansons mit dem 4. der symphonischen Zwischenspiele aus Intermezzo von Richard Strauss. Fröhlicher Beschluss heißt es. Das erste Mitsing-Festival in Niedersachsen startet unter dem Motto »Wer singt, blüht auf«. Und wenn Sie »Wer singt, blüht auf« eingeben in Ihre Suchmaschine, dann finden Sie auch all die Orte in Niedersachsen, wo es heute Abend um 18 Uhr losgeht. Können Sie auch vorbeischauen. Und bis zum 25. Mai gibt es mehr als 360 offene Veranstaltungen an rund 200 Orten zum Mitmachen. Eintritt überall frei. Repertoire sehr groß.

Ob im Biergarten, im Park oder in einem Seniorenheim, wer singt, blüht auf. Und dazu passt doch das Mai-Lied aus den 6 Liedern im Freien zu singen von Felix Mendelssohn Bartholdy hier mit dem Rias Kammerchor unter Leitung von Hans-Christoph Rademann. Und das ist Joseph Chevalier de Saint-Georges.

0: Die Sinfonietta Riga mit Hans Gahl.
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2: Um 16 Uhr mit Martin Wilhelmi. Der Vorsitzende des Verteidigungsausschusses des Bundestages, Röwekamp, hat den geplanten, teilweise US-Truppenabzug aus Deutschland als Weckruf bezeichnet. Grund zur Panik bestehe aber nicht, sagte Röwekamp der Rheinischen Post. Aus Berlin Georg Schwarte.
3: Zugleich kritisierte der CDU-Politiker den US-Präsidenten. Eine Sicherheitspartnerschaft sei kein Deal und die NATO kein Bazar. Ähnlich scharf attackierte die SPD-Verteidigungsexpertin Siemtje Möller Trump in der Welt am Sonntag. Dessen Drohungen seien erratisch, der Teilabzug strategielos. Die Entscheidung Trumps ist offenbar eine Reaktion auf die Kritik von Bundeskanzler Merz. Trump habe keine Strategie im Irankrieg. Die gesamte amerikanische Nation werde von Teheran gedemütigt. Trump hatte Merz daraufhin öffentlich beschimpft und geschrieben, der Kanzler solle sich lieber so wörtlich um sein marodes Land kümmern.
2: Der an der deutschen Ostseeküste gestrandete Buckelwal ist wieder in der Nordsee. Nach Angaben der privaten Initiative hat das Tier heute früh das Transportdock verlassen, mit dem es bis in die Nordsee geschleppt worden war. Der Wal soll demnach um 8:45 im Skagerrak zwischen Dänemark, Norwegen und Schweden in die Nordsee geschwommen sein. Mecklenburg-Vorpommerns Umweltminister Backhaus forderte, aus der Strandung des Buckelwals Lehren zu ziehen. Man müsse über die Zukunft der Meere nachdenken und mehr für den Naturschutz tun, sagte der SPD-Politiker bei NDR Radio MV.
4: 19 Millionen Tonnen an Abfall, an Müll, landen noch jährlich in unseren Weltmeeren, weltweit. Das muss ein Ende haben. Natürlich müssen wir auch mit der Fischerei reden, aber wir brauchen auch ein System der Koordination, wie in der Zukunft mit solchen Dingen umgegangen wird. Ich werde in der kommenden Woche auf der Umweltministerkonferenz dieses ganze Thema stellen und ich bin gespannt, ob die Nachbarbundesländer ihm zustimmen werden, dass wir mit dem Havariekommando, wenn man so will, eine Einheit entwickeln, die auch sich solchen Themen annimmt, denn der Klimawandel, die Veränderungen in dem Ökosystem werden stattfinden und der nächste Wahl kommt bestimmt.
2: Mecklenburg-Vorpommerns Landwirtschafts- und Umweltminister Till Backhaus. In Rheinland-Pfalz steht die Koalition von CDU und SPD. Die Gremien beider Parteien stimmten dem Koalitionsvertrag zu. Die Annahme erfolgte jeweils mit deutlicher Mehrheit. Das rund 100 Seiten umfassende Papier soll in den nächsten Tagen unterzeichnet werden. Die CDU hatte die Landtagswahl in Rheinland-Pfalz im März gewonnen. Eine Mehrheitsbildung ohne die AfD war nur mit der SPD möglich. Kiel gewinnt das Nordduell in der zweiten Fußballliga gegen Braunschweig. Holstein feiert einen 2:0 Heimerfolg und damit den Klassenerhalt. Aus Kiel Michael Augustin.
5: Mit dem vierten Sieg in Folge sichert sich Holstein Kiel den Klassenerhalt in der zweiten Bundesliga. Das lag gegen Eintracht Braunschweig wie seit Wochen schon an der stabilen Abwehr. Holstein kassiert kaum noch Gegentore und an Phil Harris. Der Stürmer erzielte beide Treffer, das 1:0 nach einer halben Stunde, das 2:0 in der Schlussphase. Die Braunschweiger hatten ihre beste Torchance nach 20 Minuten, als Joan Gomez den Ball an die Latte schoss. Die Eintracht muss die Punkte für den Klassenerhalt nun gegen Dresden und auf Schalke holen. Kiel kann feiern.
2: Und in den beiden anderen Zweitligaspielen hat Dresden gegen Kaiserslautern mit 1:0 gewonnen. Und Bielefeld und Bochum trennten sich 1:1 unentschieden. Das waren die Nachrichten. Das Wetter in Norddeutschland: überwiegend sonnig, später vereinzelt Schauer, örtlich sind Gewitter möglich. Höchsttemperaturen 19 Grad auf Sylt bis 27 Grad in Hannover. In der Nacht dann stellenweise etwas Regen, Tiefsttemperaturen 13 bis 9 Grad. Morgen neben trockenen Abschnitten örtlich Schauer, später auch wieder Gewitter möglich bei dann 16 bis 28 Grad. Am Montag heiter bis wolkig bei 12 bis 22 Grad. Es ist 16.04 Uhr.
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0: Ein Stündchen sind wir noch zusammen und ich sage Ihnen, es gibt auch Stücke von Mozart, die man einfach nicht kennt bisher.

Oder kannten Sie diesen deutschen Tanz D-Dur von Wolfgang Amadeus Mozart, hier gespielt vom NDR Elbphilharmonieorchester unter der Leitung von Michael Gielen? Das war eine Aufnahme von 2011. Das NDR Elbphilharmonieorchester in diesen Maitagen ist schon sehr, sehr aktiv. Gestern Abend haben wir live übertragen das Eröffnungskonzert des Internationalen Musikfests unter Leitung von Manfred Honeck mit einem ganz besonderen Stück, das Buch mit 7 Siegeln von Franz Schmidt. Und heute Abend gibt es das Ganze nochmal in der Elbphilharmonie, wenn das für Sie zu weit ist. Sie können das Stück auch miterleben heute im Video-Livestream ab 20 Uhr.

0: für Violine, Klavierduos immer wieder etwas ganz Besonderes. Die G-Dur-Violinsonate von Johannes Brahms. Der erste Satz war das mit Leonidas Kavakos und Yuja Wang.
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0: Einen deutschen Oscar-Kandidaten hat man nicht jedes Jahr. Der deutsch-türkische Regisseur İlker Çatak hat es vor 2 Jahren geschafft mit dem Lehrerzimmer, nominiert als bester internationaler Film. Und falls Sie das Schuldrama damals nicht im Kino gesehen haben, jetzt steht es im ZDF-Streaming-Portal bereit. Einer der Tipps von Walli Müller.
2: Lehrkräfte sind gesucht, aber auch extrem gefordert heutzutage. Sie müssen ja nicht nur mit den Kindern klarkommen, sondern auch mit den gestiegenen Ansprüchen der Eltern. Von alledem erzählt das Lehrerzimmer. Leonie Benesch spielt eine topmotivierte junge Gymnasiallehrerin mit gutem Draht zu ihren Schülerinnen und Schülern.
3: Guten Tag.
2: Doch eine Diebstahlserie an der Schule sorgt für aufgeheizte Stimmung im Kollegium. Als Schüler ihrer Klasse grundlos verdächtigt werden, versucht Carla Novak auf eigene Faust den wahren Dieb zu entlarven und setzt damit eine extrem unglückliche Kettenreaktion in Gang.
3: Diese Frau hat Videoaufzeichnungen gemacht, heimlich, in der Schule. Bespitzelung, Denunziation. Verleumdung, Rufmord, alles, was dazugehört.
2: Ausgerechnet die junge Lehrerin, die sich korrekt zu verhalten versucht, gerät zwischen alle Stühle. Regisseur İlker Çatak nutzt die Schule als Spiegelbild einer Gesellschaft, in der die moralischen Maximen so hoch sind, dass man auch mit besten Absichten krachend daran scheitern kann. Ein starkes Drama, das nicht nur Oscar-nominiert war, sondern auch 5-mal den Deutschen Filmpreis gewonnen hat. Das Lehrerzimmer ist jetzt frei zugänglich im ZDF-Streaming-Portal. Schon im Jahr 1974 schrieb der französische Autor Robert Merle eine Geschlechtersatire, die gut 50 Jahre später immer noch aktuell genug für eine Verfilmung war. In Die geschützten Männer grassiert kurz vor der Bundestagswahl in Deutschland ein rätselhaftes Virus, das nur den männlichen Teil der Bevölkerung befällt.
4: In den vergangenen 3 Tagen starben 11 Personen an den gleichen Symptomen.
5: Was für Symptome?
4: Raserei, spontaner starker Haarwuchs und eine extreme sexuelle Erregung.
2: Wie Werwölfe sehen die Männer aus und gebärden sich entsprechend, bevor es mit ihnen zu Ende geht. Denn die Virusinfektion endet tödlich. Auch für den Bundeskanzler, der nun umgehend von der Kandidatin der Frauenpartei ersetzt werden muss.
6: Dass die Männer angezählt sind, ergibt doch wunderbare Möglichkeiten für uns Frauen, oder?
7: Ja.
2: Ob Frauen an der Macht die Dinge besser regeln? Marie Hörbiger tritt als Interimsbundeskanzlerin schnell den Gegenbeweis an. In der schrillen Politfarce Die geschützten Männer. Abrufbar bei Arte TV.
8: Meine Damen und Herren, Applaus für den größten Kapitalisten der Geschichte. Elon Musk.
2: Unter den Wirtschaftsbossen, die Präsident Trump zu Füßen liegen, hat er die krasseste Persönlichkeitsveränderung hingelegt. Schließlich war Tesla-Gründer Elon Musk einst visionärer Pionier der Elektromobilität. Er warb mit Umweltverträglichkeit und mehr Sicherheit dank autonomen Fahrens.
9: We'll see autonomous cars become 10 times safer than a human.
2: 10-mal sicherer als ein Mensch sollte der Autopilot bald steuern können. Der Mann von Anja Oldenburg aber kam auf gerader Strecke mit seinem Tesla von der Straße ab, prallte an einen Baum und starb.
10: Für mich stand die Vermutung im Raum, dass das Auto an sich diesen Unfall verursacht hat und nicht mein Mann.
2: Die technischen Daten, die das Auto permanent an Tesla sendet, waren von der Firma nicht zu bekommen. Wie in weiteren Fällen, die der Dokumentarfilmer Andreas Pichler unter die Lupe nahm. Mit Daten von Whistleblowern enthüllt er, wie Unfälle, verursacht durch Fehlfunktionen des Autopiloten, systematisch vertuscht werden sollten und wie das Paktieren mit der Politmacht vielleicht davon ablenken sollte. Elon Musk uncovered das Tesla-Experiment. 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

Air aus der Wassermusik-Suite Nummer 1 F-Dur von Georg Friedrich Händel mit Le Concert des Nations unter Leitung von Jordi Savall. Wenn ein Komponist über einen anderen schwärmt, ich finde es immer sehr berührend, wenn zum Beispiel der Komponist Jörg Wiedmann über Mozart oder Schumann spricht, in allerhöchsten Tönen, voller Bewunderung. Da steht er in einer alten Tradition. Beethoven hat über Händel gesagt, der sei der größte Komponist, der je gelebt habe. Und er setzte noch hinzu, ich würde mein Haupt entblößen und an seinem Grabe niederknien. Ausgerechnet Beethoven. Es soll ja so gewesen sein, dass Händel mehr komponiert hat als Bach und Beethoven zusammen. Ob das wohl stimmt? Wir hören jetzt jedenfalls das Gewandhausorchester Leipzig unter Leitung von Kurt Masur mit der Ouvertüre Die Weihe des Hauses von Ludwig van Beethoven.

Die Ouvertüre, die Weihe des Hauses von Ludwig van Beethoven. Kurt Masur dirigierte das Gewandhausorchester Leipzig. So traditionsreich das Neujahrskonzert der Wiener Philharmoniker, so sehr liebt es das Orchester immer wieder mit Debüts und neuen, bisher nicht gespielten Stücken aufzuwarten. Und damit zum Beispiel diesem Entrakt-Walz von Josef Helmesberger zu größerer Bekanntheit zu verhelfen. Sein Debüt allerdings nur beim Neujahrskonzert bei den Wiener Philharmonikern gab 2019 Christian Thielemann.

0: Entracte Walz von Josef Helmesberger mit den Wiener Philharmonikern unter Leitung von Christian Thielemann beim Neujahrskonzert 2019. Für alle, die Oper lieben, ist der Sonnabend ein besonderer Tag. Mit Belcanto auf NDR Kultur und mit der ARD Oper hören Sie die schönsten Stimmen, erleben am Abend präsentiert von den Kulturwellen der ARD das Beste aus den regionalen Opernhäusern in Deutschland und dazu Aufnahmen von Mailand über Wien und London bis nach New York. Jetzt fügt es sich, dass der Mai ein absolut herausragender Opernmonat wird bei uns mit gleich 4 Live-Übertragungen. Bei mir war kurz vor der Sendung meine Kollegin Friederike Westerhaus, die bei uns die Oper im Blick hat. Hallo Friederike.
1: Ja, hallo, grüß dich, Ralica.
0: 4 Opern-Live-Übertragungen im Mai bei uns auf NDR Kultur. 3 aus der Met, das ist was Besonderes, das haben wir nicht, weiß ich gar nicht, ob wir es überhaupt schon mal hatten. Auf welche Stücke dürfen sich die Opernfans freuen?
1: Ja, also wir haben ein echt tolles Spektrum. Wir picken uns sozusagen die Rosinen raus. Heute Abend gibt es Peter Tschaikowskis Eugen Onegin. Am 23. Mai dann auch einen echten Opernliebling, nämlich Giacomo Puccinis Turandot, unter anderem mit Angel Blue als Leo und Anna Pirozzi in der Titelrolle der Turandot. Und ganz besonders freue ich mich auch auf den 30. Mai. Da gibt es eine zeitgenössische Oper, El Último Sueño de Frida y Diego von der US-Amerikanerin Gabriela Lena Frank. Deswegen besonders spannend, weil es um die Geschichte von Frida Kahlo und Diego Rivera geht. Also dieses schillernde Künstlerpaar, was ja wirklich weit über die Grenzen von Mexiko hinaus für Furore gesorgt hat. Und das hat also Gabriela Lena Frank in Töne gesetzt. Kleidet das in so eine Art Orpheus-Mythos, das präsentieren wir dann auch. Und ich bin total gespannt auf die Oper.
0: Kannst du dir vorstellen, wie das dann klingt? Also was für eine Musiksprache das sein wird?
1: Also es ist wohl eine sehr, sehr fantasievolle Partitur. Das schreibt zumindest der New Yorker. Es ist eine Oper, die auch schon 22 Uhr aufgeführt worden ist. Die Los Angeles Times hat damals geschrieben, es sei eine ganz frische, sehr farbige Oper. Also ich glaube auf jeden Fall sehr gut hörbar. Das ist auch bei den zeitgenössischen Opern an der Met grundsätzlich so, dass das jetzt nicht irgendwie wahnsinnig abstrakt oder schwer zu hören wäre, sondern dass das wirklich sehr zugänglich ist und eine direkte Klangsprache.
0: Das also am 30. Mai. Heute Abend geht's los mit Eugen Onegin von Peter Tschaikowski. Das können ja manche schon mitsummen. Was würdest du hervorheben? Worauf bist du da heute besonders gespannt?
1: Auf jeden Fall ist das ganz toll, dass die litauische Sopranistin Asmik Grigorian die Tatjana singt. Die ist ja nun wirklich ein Garant dafür, dass man Gänsehautmomente hat. Die hat nicht nur eine tolle Stimme, sondern ist ja eine Vollblutdarstellerin. Und sie kostet die ganzen Stimmungsschwankungen in den Rollen immer sehr aus. Und diese berühmte Briefszene, wo sie hin und her gerissen ist zwischen ihren Gefühlen für Onegin. Und dann gibt es ja in der Oper auch die großen Ballszenen, das Duell und all das packt Tschaikowski da rein. An ihrer Seite der ukrainische Bariton Yuri Samoilov. Also ich glaube, das wird ein ganz toller Abend heute.
0: Wenn man jetzt liest und ja eigentlich auch weiß, aus New York eine Live-Übertragung heute Abend um 20 Uhr, das ist ein bisschen schwierig. Also das nennt sich dann immer so schön bei uns zeitversetzt. Live-Zeitversetzt. Man kann sich irgendwie was drunter vorstellen, aber erzähl uns doch gern, wie es dann wirklich funktioniert.
1: Also bei denen ist ja mittags, ja, das ist erstmal ein Vorteil für uns, dass wir es auf die Weise überhaupt live machen können. Wenn die Zeitverschiebung andersrum wäre, wäre es schwieriger. Für uns ist sozusagen die große Herausforderung, dass wir ja nicht sehen, was da passiert, sondern wir hören es nur. Wir haben also keinen Blick auf die Bühne. Unser Orientierungspunkt sind dann die Moderatoren dort vor Ort. Man kriegt dann von denen vorher schon so Stichworte und auch einen Zeitplan, aber wir wissen auch, live ist live. Ich hatte auch zum Beispiel mal so eine Situation, da gab es dann einen Auftrittsapplaus und ich dachte, hey, jetzt kommt der Dirigent, es geht los. Dann gab es aber plötzlich eine Ansprache und es war überhaupt nicht der Dirigent, sondern der war nämlich gerade indisponiert. Also sowas kann dann auch passieren. Es ist also immer ein bisschen Aufregung auch mit dabei.
0: Ja, interessant. Zu den 3 Met-Live-Übertragungen senden wir einmal auch live aus Norddeutschland am kommenden Sonnabend, schon am 9. Mai. Wo steht da dann der Ü-Wagen und was gibt's?
1: Ja, der steht an der Staatsoper Hannover und da steht eine ganz wunderbare Oper aus dem 20. Jahrhundert auf dem Programm, nämlich Die tote Stadt von Erich Wolfgang Korngold. Der hat das mit gerade mal 23 geschrieben. 1920 ist das gewesen und das ist insofern erstaunlich, dass er noch so jung war, weil es ein ganz ernsthaftes Thema ist. Es geht um Trauerbewältigung und da spielt auch die Vermischung von Traum und Wirklichkeit beispielsweise eine Rolle. Also durchaus Themen, die auch heute noch genauso aktuell sind und ich bin ganz gespannt, wie die Regisseurin Ilaria Lanzino das anlegt. Das ist dann heute in einer Woche die Premiere und die übertragen wir live. Das geht dann schon um 19 Uhr los bei uns.
0: Also notieren oder bei uns im Netz nachschauen. ndr.de/kultur. Friederike Westerhaus, vielen Dank.
1: Sehr, sehr gerne.
0: Und wir hören nochmal hinein in Eugen Onegin.

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Die langjährige ehemalige Konzertmeisterin der NDR Radiophilharmonie Katrin Rabus, begleitet von ihren Kolleginnen und Kollegen unter der Leitung von Hermann Bäumer im ersten Satz des Violinkonzerts D-Dur von August Enner. Ich bin Ralitza Nikolov, wünsche Ihnen ein schönes Wochenende. Viel Vergnügen mit NDR Kultur.

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1: um 17 Uhr mit Martin Wilhelmi. Der Vorsitzende des Verteidigungsausschusses des Bundestages, Röwekamp, hat den geplanten teilweisen US-Truppenabzug aus Deutschland als Weckruf bezeichnet. Grund zur Panik bestehe aber nicht, sagte Röwekamp der Rheinischen Post. Aus Berlin Georg Schwarte.
2: Zugleich kritisierte der CDU-Politiker den US-Präsidenten. Eine Sicherheitspartnerschaft sei kein Deal und die NATO kein Bazar. Ähnlich scharf attackierte die SPD-Verteidigungsexpertin Siemtje Möller Trump in der Welt am Sonntag. Dessen Drohungen seien erratisch, der Teilabzug strategielos. Die Entscheidung Trumps ist offenbar eine Reaktion auf die Kritik von Bundeskanzler Merz. Trump habe keine Strategie im Irankrieg. Die gesamte amerikanische Nation werde von Teheran gedemütigt. Trump hatte Merz daraufhin öffentlich beschimpft und geschrieben, der Kanzler solle sich lieber, so wörtlich, um sein marodes Land kümmern. Grünen-Co-Chefin Brandner sagte dem Portal T-Online, der angekündigte Teilabzug zeige, wie gefährlich es sei, sich auf den US-Präsidenten Trump zu verlassen. Verteidigungsminister Pistorius hatte zuvor zur Gelassenheit geraten und gesagt, der Teilabzug sei absehbar gewesen.
1: US-Verteidigungsminister Hegseth hatte angekündigt, innerhalb von 12 Monaten 5.000 Soldatinnen und Soldaten aus Deutschland abzuziehen, von derzeit bis zu 39.000. Der an der deutschen Ostseeküste gestrandete Buckelwal ist wieder in der Nordsee. Nach Angaben der privaten Initiative hat das Tier heute früh das Transportdock verlassen, mit dem es bis ins offene Meer geschleppt worden war. Der Wal soll demnach um 8:45 im Skagerrak in der Nordsee geschwommen sein. Wie es ihm geht, ist bislang unklar. Ursprünglich war das Ziel, die Nordsee oder den Atlantik deutlich weiter westlich zu erreichen. Die Gefahr, dass der Buckelwal in die Ostsee zurückschwimmt, sollte damit verringert werden. In Deutschland ist der Ausbau der Solarenergie offenbar ins Stocken geraten. Wie der Bundesverband Solarwirtschaft mitteilte, wurden in den ersten 3 Monaten des Jahres 6% weniger neue Anlagen gebaut als noch im gleichen Zeitraum 2025. Aus der Nachrichtenredaktion Jana Schwarzer.
3: Vor allem im Gebäudebereich ging es kräftig nach unten. Bei neuen Anlagen auf den Dächern von Wohnhäusern lag das Minus bei 21%, bei Gewerbegebäuden sogar bei 33%. Die Leistung der neuen Balkonkraftwerke war 6% niedriger als im Jahr davor. Nur bei den großen Solaranlagen auf freien Flächen gab es ein Plus von 20%. Der Bundesverband der Solarwirtschaft warnt davor, die Förderung für diesen Bereich zu kürzen. Die Energiekrise zeige, wie wichtig es sei, Deutschland unabhängiger zu machen von teuren Energieimporten.
1: Kiel gewinnt das Nordduell in der 2. Fußball-Bundesliga gegen Braunschweig. Holstein feiert einen 2:0 Heimerfolg. Aus Kiel Michael Augustin.
4: Mit dem 4. Sieg in Folge sichert sich Holstein Kiel den Klassenerhalt in der 2. Bundesliga. Das lag gegen Eintracht Braunschweig wie seit Wochen schon an der stabilen Abwehr. Holstein kassiert kaum noch Gegentore und an Phil Harris. Der Stürmer erzielte beide Treffer, das 1:0 nach einer halben Stunde, das 2:0 in der Schlussphase. Die Braunschweiger hatten ihre beste Torchance nach 20 Minuten, als Joan Gomez den Ball an die Latte schoss. Die Eintracht muss die Punkte für den Klassenerhalt nun gegen Dresden und auf Schalke holen. Kiel kann feiern.
1: Und in den beiden anderen Zweitligaspielen hat Dresden gegen Kaiserslautern mit 1:0 gewonnen. Bielefeld und Bochum trennten sich 1:1 unentschieden. Das waren die Nachrichten. Das Wetter in Norddeutschland zunehmend bewölkt, örtlich etwas Regen, auch Gewitter möglich. Im Osten freundlich und trocken, bei Höchsttemperaturen von 15 Grad auf Sylt und bis 27 Grad in Hitzacker. In der Nacht dann Schauer möglich, bei Tiefstwerten von 13 bis 9 Grad. Morgen wechselhaft mit etwas Regen, später auch wieder Gewitter möglich, bei 16 bis 28 Grad. Am Montag bewölkt, gebietsweise Schauer, 12 bis 22 Grad. Und die Zeit, es ist 17.04 Uhr.
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6: The Ed Sullivan Show. And now from the stage of the Deauville Hotel, here he is, Ed Sullivan.
5: Die Ed Sullivan Show ist in den 50er und 60er Jahren ein nationales Ereignis in den USA. Jeden Sonntagabend werden hier neue Künstler vorgestellt. Musiker, Tänzer, Comedians, Schauspielerinnen. und die Zuschauer lieben es. Der Host Ed Sullivan, ursprünglich ein Sportjournalist, ist keine schillernde Persönlichkeit, sondern wirkt eher ernst, manchmal sogar steif, aber ungeheuer kompetent. Die Zuschauer vertrauen seinem Urteil. Die Ed Sullivan Show wird in der Regel live aus einem New Yorker Studio gesendet. Sullivan hat ein Gespür für Talente.
7: Yes, that's right. Elvis Presley.
5: 1956 kommt Elvis Presley in seine Show und die Zuschauerzahlen gehen durch die Decke. Von 11 Millionen auf 60 Millionen.

0: Dass es in England neue Pop-Superstars namens The Beatles gibt, das weiß Ed Sullivan nicht. In den USA ist die Band noch eher unbekannt. Aber dann kreuzen sich ihre Wege zufällig.
1: For years we visited London, so on one of our arrivals in late 1963 at London Airport.
0: 1963 reist Ed Sullivan mit seiner Frau nach London. Sie landen am selben Tag in Heathrow, an dem die Beatles von ihrer Schweden-Tournee zurückkommen.
1: When Mrs. Sullivan and I saw hundreds and hundreds of youngsters, I asked what celebrity was arriving. And they told us the teenagers were awaiting the Beatles.
0: Ihr erinnert euch, es ist die Szene, die auch die Beatles selbst überrascht hat. Viele hundert Fans warten im strömenden Regen auf die Band, winken, schwenken Plakate, kreischen. Sullivan erkennt in diesem Moment, das ist wie bei Elvis.
1: Always on the lookout for talent, I decided the Beatles would be a good TV attraction for our show. So I contacted Brian Epstein, their manager.
0: Er bietet dem Beatles-Manager Brian Epstein den Höchstpreis als Gage für eine einzige Show. Aber Epstein, mehr als 30 Jahre jünger als der erfahrene Moderator, pokert hoch. Die Beatles sollen gleich in drei Shows auftreten, jeweils als Höhepunkt der Show, als Headliner. Und dann jeweils mit zwei Auftritten, zu Beginn und am Ende der Sendung.
1: And we agreed on $10,000 for three shows, plus five round-trip plane tickets, plus their expenses for room and board in New York City.
0: Als der Auftritt der Beatles für die Show angekündigt wird, gibt es 50.000 Ticketanfragen für die 728 Plätze im Studio. Es scheint, dass Ed Sullivan hier einen Coup landet.

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0: hätte ich auch am Flughafen gestanden und auf die Beatles gewartet, wenn ich die Möglichkeit gehabt hätte. Wäre ich ein Hardcore-Fan gewesen, der alles gibt, um die Beatles zu sehen? Hätte ich gekreischt? Das haben damals nicht nur Mädchen und junge Frauen gemacht. Man kann es deutlich in den Berichten sehen. Auch viele Jungs und junge Männer sind außer sich, klettern an Zäunen und Mauern hoch, nur um einen Blick auf ihre Idole zu werfen. Ich glaube, das hätte ich nicht gemacht. Ich bin als Fan schon total begeistert und berührt, neige aber nicht zu Hysterie. Andererseits, die Beatles-Welle damals war schon riesig. Vielleicht wäre ich mitgerissen worden. Das Besondere an dieser Band, alle können sich irgendwie identifizieren mit diesen vier jungen Männern. Genau das wird bald ein Riesenproblem. Aber jetzt noch nicht. 1964 wird das Jahr der Beatles. Das Jahr, in dem sie die Welt erobern. Lasst uns das genießen in dieser Folge, bevor wir uns den Abgründen stellen. Am 7. Februar 1964 landen die Beatles auf dem New Yorker Flughafen, der gerade erst umbenannt wurde, in John F. Kennedy Airport. Denn
1: in Dallas, Texas, 3 shots were fired at President Kennedy's motorcade in downtown Dallas. The first reports say that President Kennedy has been seriously wounded by this shooting.
0: Der US-Präsident war im Dezember 63 ermordet worden. Seitdem befindet sich das Land in kollektiver Schockstarre. Die Musik der Beatles ist eine willkommene Ablenkung. Mehrere US-Fernsehsender haben in den letzten Wochen viele bunte Berichte ihrer England-Korrespondenten über diese komische, aber sehr erfolgreiche Band aus England gesendet. Als Gegenpol zu den Berichten über den Kennedy-Mord, den Täter und die Trauerfeier. Die Bekanntheit der Band ist daher massiv gestiegen. Dazu kommt, dass Brian Epstein, ihr Manager, ihre aktuelle Single, I Wanna Hold Your Hand, beim großen Label Columbia untergebracht hat und die viel Werbung macht. Am 9. Februar 1964 ist es dann soweit.
2: Ladies and gentlemen, here are 4 of the nicest youngsters we've ever had on our stage. The Beatles, bring them on.
0: Die Beatles sind zum ersten Mal live im US-Fernsehen. Zur besten Sendezeit. 73 Millionen Menschen sehen am 9. Februar 1964 den Auftritt der Beatles bei Ed Sullivan im Fernsehen. Nochmal deutlich mehr als bei Elvis. Ein nationales Ereignis. Während der Show sinkt die Kriminalitätsrate landesweit gegen Null. Wer es sieht, vergisst es nicht. Bruce Springsteen, Billy Joel, Tom Petty sind damals alle 14 oder 15 Jahre alt. Doch beim Zusehen beschließen sie, selbst Musik zu machen. Wirklich. So haben sie es später alle in Interviews erzählt. Die Beatlemania überrollt nun auch Nordamerika und schließlich die übrige westliche Welt. Die US-Radiostationen spielen in der Folgezeit die Songs der Beatles beinahe nonstop, weil die US-Fans nicht genug von der Musik bekommen können. Die Plattenverkäufe der Beatles-Singles schnellen in die Höhe. In den US-Single-Charts kommt es im April 64 zu der einmaligen Konstellation, dass die Beatles die ersten 5 Chartplätze belegen. Lange ein Rekord, inzwischen vom kanadischen Rapper Drake gebrochen. Als die Beatles nach England zurückkommen, stehen rund 10.000 Teenager am Flughafen in London, um sie zu erwarten. Und viele Reporter.
3: This is the moment they've been waiting for. Paul McCartney leading them off. George Harrison on the left. John Lennon at the back. Ringo Starr.
0: Mehr Fans. Das heißt für Frieda Kelly in Liverpool mehr Arbeit. Viel mehr Arbeit. Ihr habt Frieda in Folge 1 kennengelernt. Die frühere Sekretärin und Fanclub-Beauftragte der Beatles. Wir sprechen mit ihr in Liverpool, im Strawberry Fields Café, einem historischen Ort. Also nicht das Café, sondern das Gelände. Hier hat John Lennon als kleiner Junge gespielt und später seinen berühmten Song darüber geschrieben. Katharina, die den Podcast mit mir zusammen macht, hat ihren Kaffee schon ausgetrunken. Meiner ist längst kalt geworden. Ich würde auch gern ein Stück Lemon Cake essen, der da die ganze Zeit vor mir steht, habe aber Angst, einen wichtigen Satz von Frieda zu verpassen. Denn dieses Interview, das ist wichtig für mich. Frieda Kelly, inzwischen 80 Jahre alt, ist eine der wenigen Zeitzeuginnen, die es noch gibt. Zu Friedas Aufgaben gehört es damals, die Fanpost zu den Beatles nach Hause zu bringen. Inzwischen kommen Briefe aus der ganzen Welt. Die Fans wollen Autogramme, klar. Aber am liebsten etwas Persönliches. Ein Stück Beatles. Vielleicht ein Haar?
4: I can't remember, somebody was in or girls were writing in and said, oh, can I have a lock of Paul's hair? And I thought, inwardly, I'm thinking, no, I can't just take a chunk of his hair.
0: Sie kann ja Paul nicht einfach eine Strähne abschneiden. Aber schließlich macht sie die Friseurtermine für die Jungs. Also.
4: And I said, oh, I'm coming with you. John was in the chair. And the guy, he cut John's hair. So naturally he went to his assistant to sweep it up. And I went, oh no, it's all right, I'll do it. So I just picked it up, put it in an envelope, and so I would remember whose it was, I got whichever Beatle it was, I got them to sign the envelope.
5: Already?
4: Yeah. And then I would send out.
0: Wie viele Fans wohl heute noch Haare von den Beatles haben, die Frieda beim Friseur aufgelesen hat? Frieda ist erfinderisch und wird sogar zur Diebin.
4: The first time I stole. We'd say, I went to Mr. McCartney to bring stuff, presents that Paul had been sent and everything.
0: Sie geht mal wieder zum Haus der McCartneys, Fanpost vorbeibringen.
4: I always went straight from work, on this particular day, on the chair, like your jacket, I think it was a jumper or a shirt or something. And I remember, I was going to leave when I saw it.
0: Sie sieht beim Rausgehen ein Hemd von Paul über einem Stuhl hängen, guckt kurz zu Pauls Dad.
4: And I just picked up the shirt and I looked at Uncle Jim and I went, he's not going to miss it, is he?
0: Jim McCartney hat offenbar nichts dagegen, dass Frieda Pauls Hemd mitnimmt. Inzwischen ist ja auch genug Geld für neue Hemden da.
4: I used to cut the cuff off and then just piece it, a chunk. They didn't get the whole shirt, you know.
0: Frieda schneidet das Hemd in ziemlich viele kleine Stücke und verschickt sie dann an die Beatles-Fans, die sich so sehr nach einem Stück von Paul verzehren. Frieda kann das total verstehen.
4: I was a Beatle fan, you know, and I've only ever been a Beatle fan. And I put myself in their shoes.
0: Ein Stück der Beatles. Für diesen Wunsch ist Frieda die erste Adresse. Sie ist damals Familie für die Beatles. Zu Pauls Vater sagt sie Onkel Jim.
4: Because when he came in the office the first time, I realized it was Mr. McCartney, and in those days, anybody like older, you always said Mr. This, Mr. That, and I said, oh, Mr. McCartney, would you like a cup of tea or something like that? Anyway, Frieda, don't call me Mr. McCartney, call me Uncle Jim. And I called him Uncle Jim till the day he died.
0: Besonders eng ist sie mit Ringos Mutter Elsie verbunden. Jeden Mittwoch fährt sie nach Dingle. Ein Viertel, das von Arbeitslosigkeit und Armut geprägt ist. Hier wohnen Elsie und Ringos Stiefvater in einem schmalen Reihenhaus.
4: So, I mean, I got on great with Elsie, you know, I loved her.
0: Sie ist fast wie eine Tochter für Elsie. Deren Mann ist oft beruflich unterwegs, dann bleibt Frieda auch über Nacht, weil Elsie nicht gern allein ist. Frieda schläft dann in Ringos altem Bett.
4: So I've slept in a Beatles bed. There wasn't a beetle in it at the time. But I did sleep in a beetle's bed.
0: Ihr hört es, ich muss lachen. Natürlich kenne ich die Geschichte schon, aber Frieda erzählt es einfach mit diesem trockenen Humor. Und vielleicht überkompensiere ich auch ein bisschen, weil, ich meine, sie hat in Ringos Bett geschlafen. Okay, so lustig war es auch nicht, würden meine Kinder jetzt sagen. Jedenfalls, Frieda geht damals bei Ringo ein und aus. Praktisch, denn so kann sie zum Beispiel ein besonderes Fananliegen erfüllen. Ein Mädchen hat einen Kissenbezug genäht und den an Frieda geschickt. Mit dem Wunsch, Ringo soll darauf schlafen und den Bezug signieren. Und Frieda soll ihn dann zurückschicken.
4: So I just put the pillow on the pillowcase and then left it there and said to Alice, make sure he sleeps on that and signs it. Anyway, he did.
0: Als die Beatles Ende Februar 64 aus den USA zurückkommen, geht's direkt weiter mit Auftritten, Aufnahmen, Radioshows und dann ein Film. It's been a hard day's night and I've been working like a dog. It's been a hard day's night. Ein Beatles-Film. A Hard Day's Night heißt er. Am 2. März 1964 beginnen die Dreharbeiten in London. Wieso denn ein Film, fragt man sich. Aber es ist tatsächlich der nächste logische Schritt. Musikfilme sind bis Ende der 60er Jahre ein Must-Have für jeden Musiker. Wie etwa Frank Sinatra und Elvis Presley. Viele sind ziemlich schlecht, um ehrlich zu sein. Eine dünne Handlung, eine hübsche Frau, ein gut aussehender Sänger, der möglichst oft und unvermittelt singt. Plus Happy End natürlich. Elvis Presley macht sogar über 30 Musikfilme, von denen viele ähnlich sind. Jailhouse Rock wird ein Mega-Erfolg. Genau wie Viva Las Vegas. Viva Las Vegas. Viva Las Vegas. How I wish that there were more. Nach dem Erfolg der Beatles lauern natürlich diverse Produktionsfirmen auf ihren ersten Film.
5: We did have a lot of offers beforehand to make films. They wanted us to just be the group in the back or just pass through a film, just sing a couple of songs, but we didn't want that because we've never enjoyed that sort of film. So we waited until we had a reasonable offer.
0: Einfach nur im Hintergrund singen? Nö. George ist sehr deutlich in einem BBC-Interview damals. Die Beatles warten lieber auf ein sinnvolles Angebot. Das kommt von Richard Lester, der in England schon lange Komödien dreht.
6: I had an interest in music. I had been an atrocious piano player and an even worse clarinet player, but I was very involved in popular music at the time.
0: Richard Lester kennt sich aus mit Popmusik. Er spielt selbst Klavier und Klarinette, allerdings grässlich, wie er sagt. Aber er weiß, was er in dem Film will: Musik und Spaß. Und der Hard Day's Night wird wirklich anders als die üblichen Musikfilme. Die Handlung? 48 Stunden im irren Leben der Beatles.

So entsteht eine Mischung aus ironischem Dokumentarfilm über die Beatlemania und Parodie auf die üblichen Musikfilme, eine Mockumentary.

0: Gedreht wird mitten in London, auf verschiedenen Bahnhöfen. Die Beatles rennen ständig in den Schwarz-Weiß-Filmen, müssen sich verstecken vor ihren Fans.
1: Hey, don't move any of you. They've gone potty out there. The place is surging with girls. Now listen, as soon as I tell you, get out through this door here, into that big car that's waiting.
0: Die Handlung ist eher simpel. Die vier Beatles reisen nach London, werden dort ins Hotel gebracht und weiter zu einem Fernsehstudio für einen Auftritt. Im Zug, am Hotel, überall sind Beatles-Fans, die die Band bedrängen. Die Fans im Film sind echt, ihre Hysterie auch. Die Beatles spielen sich quasi selbst. Allerdings werden ihre Charakterzüge überzeichnet. Paul ist liebenswert und spricht die hübschen Mädchen an. George ist eher still, mit trockenem Humor. Ringo verbreitet gute Laune und John ist für den schnellen Witz zuständig. Wie finden Sie Amerika? Die Frage auf einer Pressekonferenz.
2: Tell me, how did you find America?
3: Turn up to Greenland.
0: Links neben Grönland. Der ganze Film ist voller schneller Wortspiele und Schlagabtausche und die Beatles spielen überraschend gut. A Hard Day's Night hat am 6. Juli in London Premiere, wird ein Riesenerfolg und bringt die Energie und das Charisma der Beatles in jedes Kino. Und praktisch, auch ohne Konzert, in jeden Winkel der westlichen Welt. Wer die Beatles bisher nur aus dem Radio kennt, hat jetzt ein Bild von ihnen. In Deutschland heißt der Film übrigens Yeah, Yeah, Yeah. Der Soundtrack von A Hard Day's Night erscheint übrigens zuerst in den USA am 26. Juni 1964 und erst zwei Wochen später in Großbritannien. Und dann mit zusätzlichen Songs, die im Studio aufgenommen sind.

0: George Harrison verliebt sich bei den Dreharbeiten in eine Schauspielerin, die eine kleine Nebenrolle spielt, Patty Boyd. Aber während der Dreharbeiten hat sie noch einen Freund. Einige Wochen nach Drehschluss treffen sich George und Patty nochmal auf einem Pressetermin.
1: So when I saw George, he said, how's your boyfriend? And I said, well, he isn't my boyfriend any longer. And so he said, oh good, let's go out tonight. And that was it.
0: Nägel mit Köpfen. So hat sich Patty Boyd später daran erinnert. Die beiden werden ein Paar. George wird für sie in den nächsten Jahren noch ziemlich viele Liebeslieder schreiben.

0: Am 10. Juli, 4 Tage nach der Weltpremiere in London, gibt es eine Nordengland-Filmpremiere in Liverpool. Die Beatles fliegen aus London ein. Ein bisschen besorgt, dass die Liverpooler ihnen den Weggang aus der Stadt übel nehmen würden. Ihre schicken Anzüge sind ihnen ein bisschen peinlich. Aber dann sind die Straßen, die sie in- und auswendig kennen, voller Fans. Viele davon sind alte Freunde und Bekannte. Vor der Filmpremiere gibt es einen Empfang der Stadt im Rathaus. Schickes Essen mit Größen der Stadt und den Familien der Beatles. Eine ist nicht eingeladen, Frida Kelly.
1: I wasn't invited. And I can't remember. I think 2 of them were in the office, but don't ask me which 2, I don't know. And they just said, oh, you're going to the town hall. And I said, no, I'm not going. And they said, why aren't you going? I said, because I'm just admin. You know, I'm not a relation or anything. I haven't been invited.
0: Wie? Frida ist kein Familienmitglied? Das sehen die Beatles anders.
1: Anyway, they had to do a list of their families. And Ringo put me down as one of his family. So I got invited as one of Ringo's family. And it's in the records, you can see it in the town hall.
0: Man kann es immer noch in den Unterlagen im Rathaus sehen. Frida steht auf der Liste als eine Verwandte von Ringo Starr.
2: And here they are. Just listen to those screams.
0: Nach dem feierlichen Dinner zeigen sich die Beatles auf dem Rathausbalkon. Und das ist übrigens der Moment, in dem Frida richtig begreift, wie berühmt ihre Jungs sind.
2: This really is a night to remember for these boys.
1: I just remembered the French doors opening and the noise was horrendous. Absolutely horrendous. And I thought, what is going on?
0: Ein irrer Lärm, die Straßen voller Menschen.
1: I think somebody said there was 200,000 people that day. And it really hit me then. How famous they were. I remember thinking, oh my God, they are famous.
3: Tell me why you cried and why you lied to me.
0: Schon im Juli sind die Beatles auf Welttournee. Sie spielen in Hongkong, Australien, Neuseeland und auch in Schweden, Dänemark und den Niederlanden. Am 19. August 1964 geht es dann noch einmal nach Amerika. Auf große Tournee durch die USA und Kanada. 32 Konzerte in 24 Städten in 4 Wochen. Sie reisen in einem gecharterten Flugzeug. Cornflakes und Cola werden zu ihrer Grundversorgung geordert. Viele Hotels lehnen die Beatles als ihre Gäste ab, weil sie nicht für ihre Sicherheit garantieren können. Nicht nur an den Bahnhöfen und Flughäfen. Überall sind Fans und kreischen. Auch in den Konzerten. Die Musik ist nur schlecht zu hören. Das wird mehr und mehr zum Problem. Die Fanhysterie ist riesig. Noch größer als bei Frank Sinatra und Elvis Presley in den 40er und Ende der 50er Jahre. Ich habe lange nach einem Vergleich mit heute gesucht. Schwierig. Inzwischen wird ja viel Fantum in soziale Netzwerke ausgelagert. Richtig hysterische Fans gab es in den 90ern bei Boybands wie Take That und jetzt vielleicht noch bei der K-Pop-Band BTS. Oder, weniger durchgedreht, irgendwie zahmer bei Taylor Swift. Auch da kommt übrigens zur Begeisterung über die Musik die totale Identifikation dazu. So möchte man sein. Und das alles erlebt man gemeinsam mit anderen. Bei den Beatles kommt damals noch etwas dazu. Der Aufbruch einer ganzen Generation, die sich in den 60er Jahren gegen die starren Regeln der Gesellschaft auflehnt. Die Beatles-Hysterie scheint kein Ende zu nehmen. In Kansas muss einmal das Konzert unterbrochen werden, damit sich die Menge wieder beruhigt. In der Hollywood Bowl in Los Angeles soll eigentlich eine Live-Platte mitgeschnitten werden. Beatles-Produzent George Martin ist extra angereist. Aber die Aufnahme ist nicht zu gebrauchen, weil das Kreischen zu laut ist. Es klinge, sagt Martin, als ob man eine Boeing 747 an ein Mikrofon anschließe. Glücklicherweise ist die Aufnahme erhalten. Sie wurde gefiltert. Die Musik ist dadurch vergleichsweise gut zu hören, aber man bekommt immer noch einen Eindruck davon, wie es gewesen sein muss.
4: It was like being in the eye of a hurricane, and so there was never a time when you thought, what's going on? And that was about as deep as it got. What is happening? Or what, you know, you'd suddenly wake up in the middle of one, a concert or a happening, and think, what, how did I get here, you know?
0: Wie im Auge des Sturms fühlen sie sich, sagt John Lennon. Die Beatles sind da, wo sie hin wollten, ganz oben. Wie in ihrem alten Schlachtruf, als es noch nicht so gut lief.
5: I say, where are we going, fellas? And they'd go, to the top, Johnny. And I'd say, where's that, fellas? And they say, to the topmost in the poppermost. I'd say, right. Everybody know me, so man, by me
0: love. No. Aber so richtig gut gefällt es ihnen da oben jetzt doch nicht. Weil sie sich in Konzerten selbst einfach nicht mehr hören können. Die Verstärker und Lautsprecher sind noch zu schwach. Die Beatles singen und spielen quasi nur nach Gefühl und nach Handzeichen und Augenkontakt ihre Lieder. Und noch etwas passiert auf dieser Tour. Die Beatles machen Politik, mischen sich ein in den Rassenkonflikt in den USA. Am 11. September sollen sie in Jacksonville in Florida spielen. Im Gator Bowl Stadium, das ist ein großes Footballstadion. Kurz vor dem Auftritt erfahren die Beatles, dass das Publikum nach Hautfarbe getrennt sitzen soll. Weiße Zuschauer auf der einen, schwarze auf der anderen Seite. So war es üblich in den Südstaaten, bis die Bürgerrechtsbewegung erreichte, dass der Civil Rights Act Diskriminierung im ganzen Land verbietet. Dieses Gesetz ist gerade mal einen Monat alt, als die Beatles in Florida auftreten sollen. Und nicht alle halten sich dran. Der Veranstalter in Jacksonville zum Beispiel nicht. Aber die Beatles weigern sich, unter diesen Bedingungen aufzutreten.
6: I think it's a bit silly to segregate people. I don't think colored people are any different. You know, they're just the same as anyone else.
0: Ist doch albern, die Leute voneinander zu trennen.
7: We play the people. That's what we did. We didn't play like those people or that people, you know what I mean? We just played to people.
0: Das hat Ringo vor einigen Jahren in einem Interview für den Dokumentarfilm The Touring Years gesagt. Wir haben einfach vor Leuten gespielt, nicht vor diesen oder jenen. Schließlich gibt der Veranstalter nach. Die 23.000 Fans sitzen alle gemeinsam im Stadion. Die Beatles nennen das später einen ihrer stolzesten Momente auf der Tour. Brian Epstein nimmt in alle Verträge den Passus auf, dass die Band nur vor gemischtem Publikum spielt. Ein bemerkenswert deutliches politisches Statement für das Jahr 1964.

0: Im August kommt es in New York zu einem legendären Treffen. In der Politik würde man wohl von einem Gipfeltreffen sprechen. Und zwar mit diesem Mann, Bob Dylan. Er ist damals eine ganz große Nummer, vor allem in den USA, als Folksänger. Mit seinen lyrischen Antikriegsliedern singt er einer ganzen Generation aus der Seele. Die Musik ist weit weg vom Stil der Beatles, aber...
1: He was our idol.
2: Bob was our hero.
0: Paul und Ringo sind eindeutig. George relativiert später in einem BBC-Interview.
3: Not an idol, but we just heard his record. As I said, we listened to his album and it really gave us a buzz and we played it constantly over and over and over.
0: Idol? Bisschen übertrieben. Wir haben einfach seine Platten gehört. Die Beatles und Bob Dylan, sie verstehen sich auf Anhieb bestens und beeinflussen sich gegenseitig. Dylan ändert danach seinen Stil. Er singt nicht mehr allein zur Gitarre, sondern auch mit einer Band. Und die Beatles schreiben andere Texte. Lyrisch, rätselhaft.

0: Bei dem Treffen in New York hat Bob Dylan übrigens was dabei.
1: That was the first time for me that I'd really smoked marijuana. And I laughed and I laughed and I laughed. It was fabulous.
0: Ringo Starr und die anderen rauchen ihren ersten Joint mit Bob Dylan. Der ist erstaunt, dass sie von Marihuana keine Ahnung haben. Er hat gedacht, dass sie genau davon singen, in diesem Lied. Er versteht, I get high, ich werde high. Und nicht, I can't hide, also ich kann mich nicht verstecken. Die Beatles und Bob Dylan allerdings sind durchaus high an diesem Abend. Dylan geht immer ans Telefon und sagt, hier ist die Beatlemania, guten Tag. Paul glaubt, die Bedeutung des Lebens gefunden zu haben und diktiert völlig bekifft dem Roadie Mal Evans seine wichtigen Erkenntnisse, damit er sie aufschreibt. Am nächsten Morgen liest Paul noch einmal, was auf dem Zettel steht. Es gibt 7 Stufen. Okay. Das intensive Musiker-Gipfeltreffen läuft offenbar zu aller Zufriedenheit ab. Jedenfalls sind alle 4 Beatles und Bob Dylan seit dieser Zeit befreundet. Der riesenhafte Erfolg der Beatles strahlt ab, nicht nur auf Bob Dylan, auf die gesamte Musiklandschaft. Vor allem Bands aus Liverpool sind jetzt sehr begehrt und werden unter Vertrag genommen. Jerry and the Pacemakers zum Beispiel, die mit diesem Song für immer in die Fußballgeschichte eingegangen sind. Ursprünglich aus einem Broadway-Musical, dann gesungen von Frank Sinatra und seit der Coverversion von Jerry and the Pacemakers die Stadionhymne des FC Liverpool. Bevor das Spiel anfängt, spielt man damals im Stadion immer aktuelle Hits, um das Publikum bei Laune zu halten. Dieser Song kommt aber so gut an, dass er in der Woche darauf gleich nochmal gespielt wird. Und in der Woche darauf ebenso. Und so ist es bis heute. Und zwar nicht nur in Liverpool. Brian Epstein managt viele der Liverpooler Bands, die jetzt durch den Einfluss der Beatles bekannt werden. Dazu kommen aus ganz England Bands, die so klingen wie die Beatles. Und die Plattenfirmen nehmen viele unter Vertrag. Die Hollies aus Manchester zum Beispiel. Oder die Kinks aus Nord-London. Und klar, die Rolling Stones. Ja, auch die. Entgegen des Klischees, dass sie Gegner im Pop-Business waren, die Beatles und die Stones freunden sich an. John Lennon und Paul McCartney schreiben dieses Lied. Und überlassen es den Rolling Stones. Und das wird dann ihr erster Hit. Der Erfolg der Beatles in den USA öffnet für all diese englischen Bands die Tür. Man spricht von der British Invasion in der Popmusik. Mitte der 60er dominieren in den US-Charts britische Bands. Und denkbar noch einige Jahre zuvor. Alles wegen der Beatles. Für die läuft es. Aufnahmen, Auftritte, Hits. Einer nach dem anderen.

0: Klar, erfolgreiche Popstars gibt es heute auch. Gab es auch vor den Beatles. Aber die Beatles sind eine Klasse für sich. Um das wirklich zu verstehen, muss man mit jemandem reden, der dabei war, der nah dran war. Dafür fahren wir nach Fulham, einen Stadtteil im Westen von London.
1: Ja, Chelsea, das ist da. Das ist ja schon mal der Eingang, siehst du?
0: Wir schlendern noch ein bisschen die Straße auf und ab, weil wir nicht zu früh kommen wollen. Um die Ecke ist das Stadion des FC Chelsea, aber da ist an diesem Montagvormittag kaum jemand. Ich mache ein Foto für meine Söhne. Katharina filmt lieber die typischen englischen Reihenhäuser hier. Viktorianisch. Graue Backsteine, weiß abgesetzte Fenster und Türen mit Stuckverzierungen. Kleine Vorgärten hinter schmiedeeisernen Zäunen.
1: 65.
2: Ist es auf diese Seite?
1: Das ist da drüben, eins der grauen, braunen Häuser.
2: Ah, okay. Okay.
0: Punkt 10:30 klingeln wir an genau so einem Haus.
3: I'm Oke.
4: I'm Plum, Ray's wife.
3: Yes, nice to meet you.
0: Uns öffnet eine kleine Frau, graue Haare, breites Lächeln. Sie geht ein bisschen vorsichtig.
3: Hello, you're Ray.
0: Hinter ihr im schmalen Flur ihr Mann, Ray Connolly. Mit ihm sind wir verabredet.
3: All right, yeah, of course you are.
0: Ray, groß, braun gebrannt. Mit seinen etwas wirren, weißen Haaren, die um seinen Kopf wehen, sieht er ein bisschen aus wie Doc Brown aus Zurück in die Zukunft. Er winkt uns rein. Ray Connolly ist 86. Er war Reporter für den Evening Standard und eine Zeit lang ganz dicht dran an den Beatles. Er bekam alle Beatles-Stories zuerst. Mit Paul McCartney war er ziemlich eng und mit John Lennon richtig befreundet. Eine Seltenheit. Denn die meisten Leute waren entweder mit dem einen oder dem anderen vertraut.
3: Thank you.
0: Wir führen das übliche Gespräch zu meinem Namen.
5: Your name is
3: Orke. Yeah, but it's from the very northern part of Germany. So it's spelled Orke.
5: Katharina.
3: That's easier, much more easy.
0: Dann geht Ray voraus in die Küche. Das Haus ist, wie gesagt, super schmal. Die Zimmer verteilen sich dafür auf 4 Etagen, wie wir gleich sehen werden.
5: You want a big tip or a little tip? What kind of tip you?
6: I'd like a small one.
3: I'd like a big one, if you don't mind.
0: Eine Entscheidung, die ich schnell bereue, denn Ray wirft den Wasserkocher an und schaufelt Instant-Kaffee. In 3 Becher.
3: This is big enough. This is big enough for me. Anything will do.
0: Ah, man hätte es wissen können. Engländer und Kaffee. Ich hätte doch um Tee bitten sollen. Es ist ein bisschen surreal, mit dieser Reporterlegende in einer kleinen, komplett vollgestellten Küche zu stehen und auf den Kaffee zu warten. In der Spüle dümpeln ein paar Tassen und warten auf den Abwasch. In einer Ecke stehen mehrere Kochbücher, Töpfe. Und ziemlich viele Kochutensilien hängen an der Wand. An der Dunstabzugshaube entdecke ich ein paar Elvis-Magneten. Ray freut sich offenbar wirklich, dass wir da sind. Er besteht darauf, unsere Kaffeebecher auf einem Tablett selbst nach oben zu balancieren. Okay.
3: Thank you.
0: 3 schmale Treppen mit Teppich natürlich. Wir gehen vorbei an Zimmern mit Figürchen, Vasen, Deckchen, Kissen. Bücherstapel auf einem Couchtisch. Die Wände sind voller Bilder und Fotos. Erinnerungen an ein langes Leben. Der 86-Jährige ist fit, aber das hier kommt uns gewagt vor.
3: Schmale Häuser hier, ne?
0: Aber am Ende ist kein Kaffee verschüttet und wir sind in Rays Arbeitszimmer angekommen.
3: Wow. This looks wonderful. Looks like work. Is it?
6: Okay, where?
0: Sieht nach Arbeit aus. Überall stehen und liegen Bücher, Stifte, Ordner, Zettel, Stapel mit Zeitschriften, Schallplatten. Der Schreibtisch ist auch total voll. Trotz mehrerer Ablagefächer gibt es keine freie Fläche.
3: Kannst du immer noch meine Tasse festnehmen? Okay.
0: Es sieht im Grunde aus wie in meinem Büro. Außer, dass ich leider kein burgunderfarbenes Chesterfield-Sofa habe. Das befreit Katharina vorsichtig von Dokumenten, um anschließend im Polster zu versinken. Ray setzt sich in seinen Schreibtischsessel auf ein in die Jahre gekommenes, knallrotes Keilkissen. Ich nehme den Holzstuhl gegenüber. Eine Schachtel mit Büroklammern fällt herunter, als Ray Platz für unsere Becher machen will. Lass liegen, sagt er. Mache ich natürlich nicht. Beim Aufsammeln der Klammern gucke ich mich noch mal ein bisschen um. An den Wänden hängen Plakate von Filmen, für die Ray die Drehbücher geschrieben hat. In einem hat auch Ringo mitgespielt. Denn Ray war nicht nur Zeitungsjournalist, sondern auch Autor zahlreicher Romane, Hörspiele und Filme. Er ist in der Nähe von Liverpool aufgewachsen und hatte eigentlich keine gute Meinung von der Musikszene da. Erst recht nicht von den Beatles.
4: I had no interest in the Beatles at all. I mean, I'd heard about them in that summer of 62. And I thought, they can't be any good from Liverpool.
0: Rock'n'Roll ist damals seine Religion. Und der muss ja wohl aus den USA kommen.
4: You know, they couldn't be a rock'n'roll band. I mean, they, for me, a band had to come from Memphis or New Orleans or New York.
0: Aber
4: I was wrong.
0: Ray muss anerkennen, wie gut die Musik der Beatles ist und wie erfolgreich. 1965 sind die Beatles so berühmt wie kaum ein anderer Mensch und die Queen verleiht ihnen einen Orden für ihre Verdienste fürs Vereinigte Königreich.

0: Klingt alles ziemlich wunderbar, aber so richtig genießen können die Beatles ihren Ruhm und Erfolg nicht.
1: They were trapped by their incredible fame, which is, you can only compare it with the Queen. If you saw a black Rolls Royce, it was either the Queen or the Beatles.
0: Sie waren Gefangene ihres eigenen Ruhms. Kann man nur mit der Queen vergleichen, sagt Ray. Eigentlich wollte ich ihn ja in einem Café oder Restaurant treffen, wo er mal mit John oder Paul war. Weil ich es immer schön finde, wenn die Intervieworte zu den Geschichten passen. Das geht nicht, hat Ray in seiner Antwort-Mail geschrieben. Ich dachte, schade, aber dann nicht. Erst jetzt verstehe ich, was er meinte.
1: I know when you wrote to me and you said meet in a coffee bar, and I thought you couldn't meet the Queen in a coffee bar. The Beatles were like the Queen. It's impossible to imagine them.
0: Er war nie mit den Beatles im Restaurant. Das ging damals gar nicht mehr. Genauso wenig wie man die Queen im Café getroffen hat. Ray wurde damals Teil des inneren Zirkels um die Beatles. Er ist bei ihnen zu Hause und im Büro ein- und ausgegangen. Eine sehr spezielle Szene voller Freunde. Auch Freaks, Schmarotzer und Möchtegern-Stars, von denen er uns in einer späteren Folge noch mehr erzählen wird. In England entwickelt sich London zum Zentrum der Popkultur. Musiker, Bands, Filmstars, Models mischen sich auf Partys und Filmpremieren. Der Minirock wird populär, die Boutiquen in der Carnaby Street bieten bunte Kleidung. Man spricht vom Swinging London und mittendrin die vier Beatles und ihre Freundinnen und Ehefrauen. Paul und seine Freundin Jane verkörpern als Paar die Szene perfekt. Man nennt sie The First Couple. Paul taucht an Janes Seite noch mehr ein, in die Welt einer kulturellen Elite. Auch durch den Einfluss von Janes Eltern, bei denen sie wohnen. Theaterpremieren, Galerien, gediegene Abendessen. Er parliert mit dem Philosophen Bertrand Russell, lernt Maler und Dichter kennen und genießt.

0: Die Arbeit im Abbey Road Studio verändert sich, sagt auch Produzent George Martin in einem BBC-Interview.
1: Their ideas now are beginning to become much more potent in the studio, and they would start telling me what they wanted, and they would start pressing me for more ideas.
0: Die Beatles sagen nicht nur klar, was sie wollen, sondern fordern neue Ideen geradezu ein. Wie kann man das aufnehmen? Welches Instrument könnte noch passen? John Lennon erinnert sich, ebenfalls in der BBC.
2: We'd be saying, well, can we on it go and E, and he'd say, well, look, chaps, I thought of this afternoon. And we'd say, oh, great.
0: George Martin zieht mit, macht Vorschläge.
2: Well, have you heard an oboe? No, which one's that? Is this one? That would be nice. So it was really, we grew together.
0: Eine Oboe? Was ist das? Die Frage, ein typischer John Lennon-Witz. Natürlich weiß er, was eine Oboe ist. Und er weiß auch, dass George Martin selbst Oboe spielt und das Instrument studiert hat. Help, I need somebody. Die Songs, die jetzt entstehen, sind für das nächste Album Help. Der Soundtrack zu einem weiteren Film, den die Beatles auch noch zwischendurch drehen.
3: When I was young, so much younger than today.
0: In Deutschland heißt er übrigens Hi-Hi-Hilfe. In einer Szene spielt eine Band in einem indischen Restaurant einen Beatles-Song. Das macht George Harrison neugierig.
4: Oh, it's rather a jolly place.
5: Soup, please.
6: Soup, yeah.
0: Kurz darauf kauft er sich eine eigene Sitar und nimmt Unterricht. Auf dem Album gibt es viele ungewöhnliche Songs, andere Rhythmen, Country-Einflüsse oder ein Lied, das Paul im Schlaf eingefallen ist und das er erstmal Scrambled Eggs nennt. Rührei.
7: And I had a piano by the bed and I just woke up one morning with this tune in my head. And I thought, I don't know this tune, or do I? It's like an old jazz tune or something, and because my dad used to know a lot of old jazz stuff. Well, maybe I've just remembered it or something.
0: Er wohnt noch bei den Eschers unterm Dach. Er wacht auf und spielt es sofort auf dem Klavier, das in seinem Zimmer steht. Kenne ich die Melodie? Fragt er sich. Ist es vielleicht eines der alten Jazzlieder, die sein Vater immer gehört hat? Er fragt herum. Bei Janes Eltern und George Martin. Woher kommt das? Ist das wirklich von mir? Ja, das ist es. Er hat da etwas Besonderes. Das weiß Paul.
8: It'll be an F for you.
0: Und George Martin weiß es auch.
1: I said, well, it's a lovely song, super song. I can't really see what Ringo can do on it. I can't really see what heavy electric guitars are gonna do on it.
0: Aber was kann Ringo am Schlagzeug zu dem Song beitragen? Oder E-Gitarren? Warum spielst du es nicht einfach und dann entscheiden wir, was wir damit machen, schlägt der Produzent vor und schreibt ein Arrangement für Streicher im Hintergrund.
8: It'll be an F for you.
0: Stimme, Gitarre
8: I'm in G, but it'll be an F because
0: und ein Streichquartett. Das ist es. Aber ist das ein Lied für eine Band, die eigentlich als Rock'n'Roll-Band gefeiert wird? Ein Popsong mit Geigen? Eine Frage, die man heute nicht mehr stellen würde. Denn das ist der Song.
8: Okay, man.

Im September 1965 kommt das Lied heraus und bleibt in vielen Ländern, auch in den USA und Großbritannien, bis zum Jahreswechsel in den Top 10. Schon in dem Herbst nehmen andere Künstler das Lied auf.

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Being the Beatles, eine Pop-Revolution, ist eine Produktion von NDR Kultur. Ich bin Oke Bandixen. Story Editing und Redaktion Katharina Marenholz. Unsere Producerin ist Hanna Brünjes. Sounddesign Kicker Dips und Hanna Brünjes mit Originalmusik der Kicker Dips. Mischung Jan Stahlmann. Marketing und Distribution Birgit Labs und Julia Kaiser. Projektleitung und Executive Producer Torben Steenbuck. Ein besonderer Dank geht an Aline König für die großartige redaktionelle Unterstützung. Außerdem natürlich an Frieda Kelly und Ray Connolly und alle, die mit mir ihre Beatles-Erinnerungen geteilt haben. Habt ihr eine eigene Geschichte zu der Band? Dann schickt sie mir doch an beatlespodcast@ndr.de. Da könnt ihr auch euer Feedback zu diesem Podcast lassen. Wir freuen uns. Und empfehlt den Podcast allen weiter, die gute Geschichten mögen und gerne Beatles-Musik hören. Und das sind doch alle, oder?

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1: Um 18 Uhr mit Nils Hansen. Nach der Ankündigung der USA, 5000 Soldaten aus Deutschland abzuziehen, gibt es viel Kritik an Präsident Trump. Sicherheitspartnerschaft sei kein Deal und die NATO kein Basar, sagte der Vorsitzende des Verteidigungsausschusses des Bundestages, Röwekamp, CDU, der Rheinischen Post. Aus der NDR-Nachrichtenredaktion Astrid Rolle.
2: Röwekamp sprach von einem Weckruf. Deutschland müsse nun die eigenen Verteidigungsfähigkeiten entschlossen stärken. Grünen-Parteichefin Brandner sagte T-Online, der angekündigte Abzug zeige, wie gefährlich es sei, sich in Verteidigungsfragen auf Trump zu verlassen. Die NATO sieht das US-Vorhaben als Zeichen, dass Europa weiter mehr für seine eigene Verteidigung tun muss. Noch ist unbekannt, welche Standorte in Deutschland vom US-Abzug betroffen sein werden. Die wichtigsten sind der Luftwaffenstützpunkt in Ramstein und das US-Regionalkommando für Europa und Afrika in Stuttgart.
1: Die Benzinpreise sind nach Berechnungen des Bundeskartellamtes gestern im bundesweiten Durchschnitt um knapp 13 Cent gefallen. Damit haben die Tankstellenbetreiber die neue Steuersenkung nicht vollständig an die Kunden weitergegeben. Gestern war die Senkung der Mineralölsteuer um rund 17 Cent in Kraft getreten. Das Kartellamt weist darauf hin, dass es zwischen den Regionen große Unterschiede gibt. So liegt das Preisniveau in Süddeutschland um bis zu 5 bis 7 Cent unter dem im Norden. Der an der deutschen Ostseeküste gestrandete Buckelwal ist wieder in der Nordsee. Nach Angaben der privaten Initiative hat das Tier heute früh das Transportdock verlassen, mit dem es bis in die Nordsee geschleppt worden war. Der Wal soll demnach um 8:45 im Skagerrak zwischen Dänemark, Norwegen und Schweden in die Nordsee geschwommen sein. Mecklenburg-Vorpommerns Umweltminister Backhaus forderte, aus der Strandung des Buckelwals Lehren zu ziehen. Man müsse über die Zukunft der Meere nachdenken und mehr für den Naturschutz tun, sagte der SPD-Politiker bei NDR Radio MV.
3: 19 Millionen Tonnen an Abfall, an Müll landen noch jährlich in unseren Weltmeeren weltweit. Das muss ein Ende haben. Natürlich müssen wir auch mit der Fischerei reden, aber wir brauchen auch ein System der Koordination, wie in der Zukunft mit solchen Dingen umgegangen wird. Ich werde in der kommenden Woche auf der Umweltministerkonferenz dieses ganze Thema stellen. Und ich bin gespannt, ob die Nachbarbundesländer ihm zustimmen werden, dass wir mit dem Havariekommando, wenn man so will, eine Einheit entwickeln, die auch sich solchen Themen annimmt. Denn der Klimawandel, die Veränderungen in dem Ökosystem werden stattfinden und der nächste Wahl kommt bestimmt.
1: In der ersten Fußball-Bundesliga hat der Hamburger SV einen Auswärtssieg gelandet. Bei Eintracht Frankfurt gewannen die Norddeutschen mit 2:1. Aus der NDR Sportredaktion Lars Bente.
4: Nach Rückstand drehen Grönberg und Vieira die Partie für den HSV, der nun vorerst 8 Punkte Vorsprung auf die Relegation hat und definitiv nicht mehr direkt absteigen kann. Anders sieht es in Bremen aus. Werder verliert zu Hause gegen Augsburg mit 1:3 und rutscht ab auf Platz 15, 6 Punkte vor dem 16. St. Pauli, der ja morgen dichter ranrücken könnte. Eine Sensation hat Heidenheim in München verpasst. Der Tabellenletzte führte beim ersten 3:2 und kassierte kurz vor Abpfiff per Eigentor noch den Ausgleich. 3:3 trennen sich auch Hoffenheim und Stuttgart und Union Berlin spielt gegen Köln 2:2.
1: Das waren die Nachrichten. Das Wetter in Norddeutschland. Zunehmend bewölkt, örtlich etwas Regen oder Gewitter möglich, im Osten freundlich und trocken. Maximal 15 Grad auf Sylt bis 27 Grad in Hitzacker. In der Nacht Schauer, Tiefstwerte 13 bis 9 Grad. Morgen wechselhaft mit etwas Regen, später Gewitter möglich, 16 bis 28 Grad. Am Montag bewölkt, gebietsweise Schauer, 12 bis 22 Grad. Es ist 18.04 Uhr.
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5: 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Mai 2011 wurde Osama bin Laden, der weltweit meistgesuchte Terrorist, von den Amerikanern erschossen. 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

0: dieser Tag die Welt verändert.
1: Madrid, Donnerstag, 11. März 2004.
2: Das Böse.
3: Tonight, I can report to the American people all they said wanted, dead or alive.
4: Geronimo. Hörspiel in vier Teilen nach dem gleichnamigen Roman von Leon de Winter. Teil 1. Abbottabad, Pakistan. 11. September 2010.

0: Du hast etwas zu feiern, Shake. Du freust dich ja wie ein Kind, das einen Vogel geschenkt bekommen hat.
1: Einen Falken.
2: Amal war seine jüngste Frau. Es war ihre Nacht. Aber er war zu nichts imstande gewesen.
0: Geh ein bisschen raus. Ich kann dich jetzt eh nicht zur Ruhe bringen. Geh und mach uns eine Freude. Hol uns ein Eis. Vanilleeis.
2: Bevor er das Schlafzimmer verlassen hatte, hatte sie noch gefragt.
0: Du weißt, welcher Tag heute ist?
2: Er hatte genickt.
0: 9 Jahre ist es her. Ein Grund mehr, heute Nacht zu feiern.
2: Es war der Morgen des 11. September 2010.
3: Auf den Tag genau 9 Jahre nach 9/11?
4: Ja, so war es. Und 8 Monate vor der Operation Neptune Spear.
2: In Abbottabad, Pakistan, war es 2:15 in der Nacht. UBL, so die vom amerikanischen Geheimdienst für ihn benutzte Abkürzung, schlich aus dem Haus und fuhr das Moped aus dem Lagerraum. Am liebsten hätte er seine Freude den stillen Straßen und schlafenden Häusern zugerufen. UBL wird sich die Welt wieder gefügig machen.
3: Usama bin Laden lebte 5 Jahre hinter den Mauern seines Verstecks. So lautet die offizielle Geschichte.
4: Tja, und das ist unrichtig. Er ist nachts regelmäßig ins Freie gegangen.
2: UBL war heute ein glücklicher Mensch. Das Blatt würde sich wenden. Er würde alle schachmatt setzen, denn er war jetzt im Besitz einer Waffe, mit der er alle vernichten könnte. Am frühen Abend war sein Verbündeter und Kurier Al-Kuwaiti aus Islamabad zurückgekehrt.
5: Sheikh, es ist vollbracht.
2: Al-Kuwaiti öffnete die Faust und präsentierte auf der offenen Handfläche einen USB-Stick, als handelte es sich um ein kostbares Schmuckstück.
5: Deine Macht kennt jetzt keine Grenzen mehr.
2: Ein markenloser USB-Stick made in China mit einer Speicherkapazität von 16 GB. 7 Fotos, ein Video und ein 3000 Wörter umfassender Bericht mit Namen, Orts- und Zeitangaben. Er sah sich an und zog dann den Stick aus dem Computer. Er würde ein gutes Versteck für ihn suchen müssen. Lange hatte er sich durch die westlichen Nachrichtensender gesäppt. Nichts Besonderes. Präsident Obama unterbreitete irgendwelche Gesetzesvorhaben. Der Mann sah zufrieden aus. Schön. Dann trifft ihn der Schlag umso härter.
3: Wie tarnte sich Bin Laden, wenn er nachts sein Versteck verließ?
4: Den Beschreibungen nach, die man mir gegeben hat, trug er auf dem Kopf einen vorsintflutlichen Helm, also eine Art halbierten Lederball mit Ohrenklappen. Auf der Nase eine Brille mit Bifokalgläsern, die die Augen verzerrten. Um Hals und Kinn einen Schal, der einen Großteil des Gesichts verbarg. Und im Winter trug er einen halblangen grünen Militärmantel. Na, wie es sie in Pakistan überall für wenig Geld zu kaufen gibt. Dazu eine an den Knöcheln eng anliegende Pluderhose, den sogenannten Shalwar. Den hat er auch schon in den Jahren in Afghanistan getragen. An den Füßen verschlissene Sandalen.
2: Nur seine Körpergröße konnte er nicht ändern. Aber auf dem Moped fiel sie nicht auf. Und wenn er abstieg, stützte er sich auf einen Spazierstock und bewegte sich mit gebeugtem Rücken und schleppenden Schritten, was ihn 20 Jahre älter erscheinen ließ.
3: Tatsächlich war er Anfang 50.
2: Für jemanden, der aus dem Fenster geschaut hätte, wäre er irgendwer gewesen, der mitten in der Nacht auf einem Moped mit Kühlbox auf dem Gepäckträger unterwegs war.
3: Warum ging er dieses Risiko ein? Doch nicht, um seiner Lieblingsfrau Eis zu holen.
4: Nein. Und manchmal wurde ihm das Drinnenhocken einfach zu viel. Er hatte den Hausarrest zwar selbst über sich verhängt, aber er war ein Mann, der seit seiner frühen Jugend Wanderungen über felsige Bergpfade gemacht hat.
3: Ja, es hieß ja auch, er verstecke sich in den Höhlen Afghanistans. Oder er sei tot.
4: Ja.
2: Der meistgesuchte Mann der Welt kurfte auf einem schäbigen Moped mit 30 Stundenkilometern durch die nächtlichen Straßen Abbottabads. Niemand erkannte ihn. Er sah aus wie ein harmloser Sonderling mit bekloppter Kopfbedeckung. Der USB-Stick befand sich in seiner Manteltasche.
6: Ein Päckchen Marlboro, wie immer.
1: Danke. Streichhölzer habe ich noch.
2: Es gab mehrere Geschäfte, die die ganze Nacht geöffnet hatten. Aber UBL wagte sich immer nur in diesen Laden. Grünliches Neonlicht, keine Überwachungskameras. Er gehörte einem Paschtunen. Mit ihm sprach UBL Englisch. Der Paschtune hatte ihn nicht erkannt. Er fragte auch nie, warum UBL auf diese kuriose Art rauchte, hinter vorgehaltener Hand.
4: Die Antwort hätte gelautet, weil ich fürchte, dass meine Lippen mich verraten.
1: Ich habe es dich nie gefragt, mein Freund. Aber jetzt tue ich es. Wann schläfst du?
6: Zwischen 12 und 3 Uhr mittags. Jeden Tag. Das ist ausreichend. Und du, Abu Abdullah?
1: Ich arbeite immer.
3: Abu Abdullah?
4: Vater Abdullahs hieß er in seiner Familie.
3: Ah.
4: Abdullah war der Name seines Erstgeborenen, der sich von seinem Vater abgewandt hatte.
1: Hast du Eis?
6: Eiswürfel, ja.
1: Speiseeis, meine ich, mit Geschmack.
6: Natürlich habe ich das.
1: Halal?
6: Was dachtest du denn?
1: Hast du welches mit Vanillegeschmack?
6: Ich habe gut 20 Sorten. Hier, Vanille mit Schokolade.
1: Mögen Frauen das?
6: Ja.
1: Gut. Gut, und dazu noch eine Tafel Schokolade.
2: UBL verabschiedete sich mit einem Nicken, nahm die gebeugte Haltung an und ging, auf seinen Stock gestützt, zu seinem Moped zurück. Eis und Schokolade verstaute er in der Kühlbox, die er auf den Gepäckträger des Mopeds geklemmt hatte. Bevor er aufstieg, wollte er noch eine zweite Zigarette rauchen. Er fühlte sich unbeobachtet, als er sich ohne Stock auf einer Steintreppe niedersetzte. In einer Ecke neben einer vergitterten Tür saß das Mädchen. UBL hatte sie im vergangenen Jahr häufiger hier gesehen. Eine kleine Bettlerin. Kein Kind mehr, 14, 15 Jahre alt. Eine Waise vermutlich. Sie hatte keine Hände. Hatte sie gestohlen und war verstoßen worden? Oder gehörte sie zu einer Bettlerfamilie, die Kinder verstümmelte, damit sie mehr Almosen bekam? Neben ihr lagen zwei primitive Prothesen, simple Haken. Wer band sie ihr um? Sie kauerte auf einem Stück Pappe in bunte Tücher gehüllt, die nur ihre Augen frei ließen. Schöne, große, helle Augen. Und natürlich traurige Augen. Sie schlug sie nieder, als er den Blick nicht von ihr wandte. Das Mädchen stellte keine Gefahr dar. Er war eine größere Gefahr für sie als sie für ihn. Denn sie war seinem Mitleid ausgesetzt.
3: Die US-Regierung hatte ein Kopfgeld von 25 Millionen Dollar auf ihn angesetzt. Der Mann war ein Vermögen wert.
4: Aber wo war die Person, die ihn verraten würde?
7: Es wird Zeit, mich vorzustellen. Mein Name ist Tom Johnson. Nach 18 Jahren beim Militär habe ich 2006 den Dienst bei der Delta Force quittiert und bin zur CIA gegangen. Dort war ich bei der Special Activities Division, kurz SAD, tätig. Genauer gesagt, bei der SOC, der Special Operations Group. Ich war eingeteilt für die Sondermission, bei denen Jagd auf die Rädelsführer der Taliban gemacht wurde. Bei einem Einsatz in den letzten Tagen des Jahres 2008 wurde ich schwer verwundet. Bis Ende 2009 war ich mit Reha und Fitnesstraining beschäftigt. Ich hoffte, in den aktiven Dienst zurückkehren zu können. Das war aber nicht mehr drin. Wie ich aussehe? Mittlere Größe, muskulös. Rotblondes, sehr kurz geschnittenes Haar. Ich habe leider Narben im Gesicht behalten. Und um mein linkes Auge herum ist die Haut unnatürlich gestrafft. Beim Gehen ziehe ich das linke Bein ein wenig nach. Ich kann es nicht mehr voll belasten. Gelegentlich leide ich an Schwindelanfällen, die ich den Ärzten immer verschwiegen habe.
8: 2012. Tel Aviv, Santa Fe, New Mexico. 11. Februar.
9: Vera Baranco?
7: Hallo, Vera.
9: Tom.
7: Ja, ich bin's, Tom. Hi.
9: Hi, Tom. Ich dachte mir schon, dass du um diese Zeit herum anrufen würdest.
7: Ja, ich dachte, ich will dich mal kurz anrufen.
9: Ja, Joey, ich muss kurz umschalten.
7: Warst du gerade mit irgendwas beschäftigt?
9: Ich erwarte einen wichtigen Kunden. Aber ein Minütchen habe ich schon noch für dich. Wie geht's? Was machst du? Wohnst du noch in London?
7: Alles okay. Ich schaue mich ein bisschen um. Ganz entspannt, glaube ich.
9: Was ist das für eine Nummer? Von wo rufst du an?
7: Ich bin jetzt in Israel.
9: Ach, in Tel Aviv?
7: Genau, Tel Aviv. Für ein paar Wochen.
9: Oh, da ist viel los in der Kunstszene. Müsste ich eigentlich auch mal hin. Aber dich sehe ich nicht, die Galerien ablaufen.
7: Und das schätzt mich nicht.
0: Das habe ich nie getan.
7: Und du? Alles gut?
0: Ja. Wirklich gut.
7: Und deine Tochter? Wie alt? Ein Jahr, nicht?
0: Ja, sie ist gerade ein Jahr alt geworden. Ich habe deinen Eltern Fotos gemailt. Hast du sie gesehen?
7: Nein. Nein.
0: Ich mail sie dir. Habe ich deine aktuelle Mailadresse?
7: Die alte tut's noch.
0: Die ist ganz ihr Vater. Oh, Verzeihung. Hätte ich das nicht sagen dürfen?
7: Wir sind 6 Jahre geschieden. Du kannst alles sagen.
0: Was hast du gestern gemacht?
7: Nichts Besonderes.
0: Wirklich nicht?
7: Nein, nichts. Ich hatte nur so eine Idee.
0: Was?
7: Es ist viel passiert in den letzten 3 Jahren, oder? Eigentlich schon seit damals. Mit uns, mit Sarah und... Und ich dachte, ich schreibe das alles mal auf.
0: Für ein Buch?
7: Nein. Nur für mich.
0: Aber doch wohl kein Buch, oder?
7: Kein Buch. Nur so etwas wie buchhalterische Vollständigkeit.
0: Ach, wenn das hilft. Ja, warum nicht?
7: Ja, nicht, um es zu veröffentlichen.
0: Wozu sollte das gut sein?
7: Ja, eben. Was hast du gestern gemacht?
0: Ganz normal gearbeitet. Zwischendurch geweint. Sonst nichts Besonderes.
7: Sie wäre 9 geworden.
0: Ich weiß, Tom.
7: Ich hätte gerne noch mal...
0: Noch einmal was?
7: Wir haben nie richtig darüber geredet.
0: Ach, wir haben bis zum Umfallen darüber geredet.
7: Für mein Empfinden nicht. Ich hab's nicht kapiert.
0: Wir haben geredet und geredet und geredet. Wir wissen, woran es zerbrochen ist, mein Lieber.
7: Woran? Woran?
9: Schuldgefühle. Daran ist alles zerbrochen. Bei jedem von uns auf seine Weise. Aber für mich ist das passé. Ja, ich habe gestern lange geweint und an Sarah gedacht und zwischendurch habe ich mein Baby an mich gedrückt. Ja, ich komme. Mein Kunde ist da, Tom. Tut mir leid. Ruf den anderen mal an.
7: Ja, mache ich. Viel Glück. Viel Erfolg.
9: Dir auch.
2: Ich war damals im Irak stationiert. An jenem Tag im Jahr 2005, als Vera anrief. Unserem Kind ging es bereits sehr schlecht. Wir telefonierten täglich, aber es war derzeit völlig unmöglich, einen Platz in einem Militärflugzeug zu bekommen. Die Verbindung mit Vera war schlecht, aber die furchtbare Nachricht drang dennoch in mein Ohr. Sarah war gestorben. Unser Kind war tot. Das Einzige, was mich seither ablenkte von dem, was Vera und mir mit unserer Tochter zugestoßen war und zu unserer Scheidung geführt hatte, war der Kampf gegen die religiösen Eiferer. Anfang Frühjahr 2008 war ich auf einer FOB, einer Forward Operating Base, im Norden Afghanistans stationiert. Unsere FOB sollte einen Distriktchef beschützen. Der war mit dem Provinzgouverneur verwandt und korrupt wie die Pest. Mein Auftrag bestand darin, die Drogennetzwerke auszukundschaften und auszuheben, mit denen die Taliban in dieser Region ihre Operationen finanzierten. Unser tägliches Ritual bestand darin, die Dörfer, Täler, Berghänge und manchmal auch Höhlen radikal von Taliban-Kämpfern zu säubern. Die, die wir stellen konnten, töteten wir sofort, was oft nicht leicht war. Doch kaum hatten sie ihre Männer begraben, traten neue Kämpfer an ihre Stelle. Tagsüber nickten sie uns als Landarbeiter oder Bauern oder Händler zu. Und wenn es dunkel war, öffneten sie die Luken ihrer geheimen Verstecke und griffen zu ihren Waffen. Sie beschossen uns mit AKS und Mörsern und Panzerfäusten. Oder sie versuchten uns mit gut konstruierten, ferngesteuerten Minen in die Luft zu jagen. Rückblickend sieht man,
7: wie katastrophal dumm unsere Erwartungen waren. Es war ein vergeblicher Kampf gegen eine tief verwurzelte Rückständigkeit. Es herrschte anhaltendes gegenseitiges Unverständnis. Der Krieg, mit dem die Hearts and Minds gewonnen werden sollten, konnte als Preis nur die Kapitulation haben. Und genau das ist schließlich eingetreten. Wir haben unsere Sachen gepackt und sind abgezogen. 13 Jahre Kampf. 2200 Tote auf unserer Seite. Kosten in Höhe von $1 Billion. Den Namen unserer FOB werde ich nicht nennen. Ich gebe ihr den Namen des Mädchens, das ich auf dieser Basis kennenlernte und das mein Leben verändert hat. FOB Apana. Aufgrund meines höheren Rangs genoss ich den ungeheuren Luxus eines eigenen Zimmers. Das heißt, ich hatte einen Container für mich. Dort hörte ich zum ersten Mal, nach 3 Jahren seit dem Tod meiner Tochter, die Goldberg-Variation. In meiner Kindheit hatte sich mein Vater daran die Zähne ausgebissen. Sein Maßstab waren die legendären Einspielungen von Glenn Gould, an denen er sich vergeblich abarbeitete. Bis heute leidet er darunter, dass er die Variation nie wirklich beherrscht hat. Meine Eltern sind Musiker. Mein Vater ist Pianist, meine Mutter Cellistin. Sie spielten im Milwaukee Symphony Orchestra, gaben Unterricht und drückten mir schon früh eine Geige in die Hand. Ich hatte keine Musikerhände. Ich war ein Junge mit ADHS und Pranken wie ein russischer Bauer. Ich weiß genau, dass ich meine Eltern furchtbar enttäuscht habe, so sehr sie auch behaupten, stolz auf mich zu sein wegen meiner Verdienste um unser Land. Sie hätten mich lieber auf einer Konzertbühne gesehen, als auf dem Schlachtfeld. Und das kann ich verstehen. An jenem Tag im Jahr 2005, als Vera anrief, hörte ich mir gerade wieder Goulds Goldberg-Variationen an.
8: ...2012. Santa Fe, Tel Aviv. 11. 12. Februar.
9: Tom?
6: Ah, Vera. Hallo.
9: Entschuldige, bei dir muss es ja mitten in der Nacht sein. Wie spät ist es bei dir jetzt?
6: Ja, warte, mal sehen. 4:30 morgens.
9: Oh, das tut mir leid. Daran habe ich überhaupt nicht gedacht.
6: Oh, macht nichts, macht nichts. Ich bin immer früh auf. Ich gehe 6 raus, am Strand spazieren.
9: Wohnst du in einem schönen Hotel?
6: Oh, ich habe übers Internet ein kleines Apartment gemietet.
9: Ist das gut? Habe ich noch nie gemacht.
6: Naja, warum solltest du das auch? Du bist ja steinreich. Aber einfache Landstreicher wie ich, die müssen das wohl oder übel. Woher hast du meine Telefonnummer?
9: War in der Anrufliste von heute Morgen.
6: Apropos, wie ist gelaufen mit deinem Kunden?
9: Er ist ein großer Sammler. Kommt morgen nochmal wieder. Er macht eine kleine Tour durch die Galerien hier. Ich habe ihm die Arbeiten eines jungen Malers gezeigt. Der hätte eigentlich heute Morgen schon dabei sein sollen. Aber da hat er im Gästhaus noch seinen Rausch ausgeschlafen.
6: Deinem Gästhaus?
9: Ja. Wir haben ein Gästhaus. Nicht nur eines, sondern 3. Ist nicht ungewöhnlich in Ricks Gesellschaftsschicht.
6: Und einen Chauffeur hast du natürlich auch.
9: Nein, ich fahre selbst, Tom. Hör ich da so etwas wie Nein?
6: Ich gönne es dir. Wie Rick das geschafft hat, ist mir ein Rätsel. Ist ja fantastisch.
9: Ah ja, er ist unglaublich.
6: Ja?
9: Ja.
6: Gut, dass du anrufst.
10: Ja. Ich dachte, ich rufe dich zurück. Das Gespräch heute Morgen war ja doch ein bisschen komisch.
6: Ja, ich dachte, ich muss dich anrufen, Sarahs Geburtstag, mal wie sonst.
10: Ja, ist gut. Nicht schlimm. Wirklich.
6: Ich hock hier rum und da dachte ich...
10: Du wolltest Dinge aufschreiben?
6: Einfach nur für mich.
10: Über damals?
6: Ja, damals.
10: Du musst nach vorne sehen, Tommy, wirklich. Wie steht es um deine Gesundheit?
6: Gut, geht so. Alles funktioniert. Aber wenn ich ein paar Stunden auf den Beinen war, da bin ich echt müde. Ich fahr viel Fahrrad.
10: Ach, da kann man Fahrrad fahren?
6: Ja, eine echt gute Stadt zum Radfahren. Es gibt einen schönen Weg am Strand entlang. Fährst du da drüben auch Rad?
10: Nein. Wenn wir an der Westküste sind, schon, aber nicht hier. Und hast du schon angefangen zu schreiben?
7: Nein, noch nicht.
10: Ich möchte eigentlich nicht mehr daran denken, Tom. Gestern schon, natürlich. Dann denke ich nur an sie. Aber sonst, so wenig wie möglich. Und das heißt nicht, dass ich Sarah nicht geliebt habe. Im Gegenteil. Alles tut weh.
7: Das verstehe ich, Liebling.
10: Aber durch deinen Anruf, verstehst du?
7: Ich verstehe das.
10: Es gibt wirklich Wochen, in denen ich keine Sekunde daran denke, dass sie nicht mehr da ist.
7: Du machst das gut.
10: Es geht von selbst. Und du?
7: Ich? Ja, eher weniger. Es gibt so Phasen, da überfällt es mich richtig, da ist das alles wieder da, alles.
10: Du hast niemanden.
7: Wie meinst du das?
10: Ja, vielleicht hättest du auch wieder heiraten sollen.
7: Denkst du an jemand bestimmt?
10: Bevorzugst du bestimmte Maße?
7: Die kennst du.
10: Entschuldige, ich hätte nicht davon anfangen sollen.
7: So geht das eben. Das weißt du doch.
10: Ja.
7: Dir hat es geholfen. Ein neues Leben.
10: Ich wäre sonst verrückt geworden. Dass du nicht verrückt geworden bist.
7: Ich bin verrückt geworden, Liebste.
10: Nein, du bist ein Held. Was du getan hast.
7: Was du getan hast.
10: Ich möchte nicht daran denken, Tom.
7: Ja, ich doch auch nicht.
10: Aber du denkst die ganze Zeit an sie,
7: ja,
10: nicht?
7: Ja, die ganze Zeit, oft. Gestern natürlich, seit ich denke, dass ich es aufschreiben
10: Welchen
7: muss.
10: Welchen Sinn soll das haben? Muss es wieder aufgerührt werden?
7: Am Tag nach ihrem Geburtstag wollte ich dich kurz sprechen, das ist doch alles.
10: Ja, ich weiß.
7: Ja.
10: Na dann, einen schönen Tag da drüben.
7: Ja, dir auch, hm?
10: Es ist nun einmal so, ich habe wieder eine Tochter, eine andere Tochter. Wunden können heilen, Tom. Sie können sich wirklich schließen.
7: Und ich bin der lebende Beweis dafür.
10: Ja. Ich weiß, was du durchmachen musstest. Schrecklich.
7: War nicht schön, nein. Also gut.
10: Gut.
7: Danke, danke, dass du angerufen hast.
10: Natürlich, einen schönen Tag, ja?
7: Ja, dir auch. Einen schönen Abend dir da drüben. Hm?
10: Ja, ciao.
7: Ciao.
8: Fob Apana, Afghanistan. Frühjahr 2008.
7: A State of Wonder. The Complete Goldberg Variations 1955 and 1981. Diese CD-Box befand sich in einer Kiste mit persönlichen Sachen, die mich nach dreijähriger Reise über Deutschland, Japan, Diego Garcia schließlich in Afghanistan erreichte. Auf Fob Apana kehrte mein Bedürfnis nach Gold zurück. Ich schloss die Lautsprecherboxen an den DVD-Player an, setzte mich und zündete mir eine Zigarette an. Ich wusste nicht, ob ich es ertragen würde. Gold setzte ein. Nein. Einsetzen ist im Fall von Gold nicht der richtige Ausdruck. Von einem Anfang konnte keine Rede sein. Er holte etwas hervor, was immer da gewesen war. Er rührte etwas an, was ewig war und zugleich vergänglich. Zeitlos, aber zeitlich begrenzt. Das war das Herzzerreißende an dem, was ich hörte. Ich wollte nicht. Als ich mich zum DVD-Player beugte, um ihn auszumachen, sah ich sie durch die geöffnete Tür hereinkommen. Sie trat ein paar Schritte auf mich zu, dann blieb sie minutenlang reglos stehen, als hätte sie Angst, als sträubte sie sich gegen etwas, das sie mitriss. Sie stand da, dieses dünne Mädchen, mit offenem Mund, die großen blauen Augen aufgerissen, stand da, in Bachs Universum. Sie sah zu den Lautsprecherboxen, sah mich an. Als nach 3 Minuten auf die sachte Aria die temporeiche Variatio 1 folgte, schossen ihr Tränen in die Augen und sie rannte weg. Ich hatte sie schon ein paar Mal gesehen, Ein zierliches, vielleicht 13-jähriges Mädchen, das ihrem Vater überall hin folgte. Shadi war Lehrer in dem Dorf des Distriktchefs, sprach Englisch und arbeitete für uns als Dolmetscher. Er und seine Tochter hatten ein Gemetzel der Taliban überlebt, bei dem seine Frau und seine beiden anderen Töchter in ihrem Haus bei lebendigem Leib verbrannt waren. Sie waren über Kabul hierher gelangt. 3 Tage später tauchte sie erneut bei mir auf. Sie sah mich an und zeigte dann resolut auf die Lautsprecherboxen. Diesmal weinte sie nicht, blickte nur ernst auf die Lautsprecher. Aber nichts wurde sichtbar. Alles blieb ungreifbar. Bloße Schwingung. Wir hörten uns die ganze CD zusammen an. Einen Moment wie diesen würde ich mit Sarah nie erleben können. Ich weinte. Sie reichte mir ein Papiertaschentuch. Dann flüchtete sie. Drei Wochen dauerte es, bis sie wieder bei mir auftauchte. Sie kam mit ihrem Vater.
11: Darf ich Sie etwas fragen, Colonel?
4: Ach, natürlich, Shadi. Kommen Sie rein.
11: Meine Tochter hat erzählt, dass sie hier Laute gehört hat. Musik, die aus dem Himmel kommt. Sie kann es nicht erklären. Können Sie es erklären?
4: Sorgen Sie sich deswegen?
11: Nein. Aber es scheint, als habe sie sich verändert. Innerhalb kurzer Zeit. Sie sagt, dass sie die Musik ständig in ihrem Kopf hört. Darf ich fragen, was es ist, Colonel?
7: Ich erzählte ihm von Glenn Gould, Johann Sebastian Bach, von den Goldberg-Variationen, von klassischer Musik. Der Vater übersetzte es dem Mädchen, das sich dabei augenscheinlich langweilte.
11: Darf ich es hören?
7: Ich ließ ihn die Aria hören. Bei den ersten Noten richtete sich das Mädchen auf und stellte sich mit völlig verzücktem Gesicht direkt vor die Lautsprecher. Shadi hatte keinen Zugang, das konnte ich sehen. Für ihn war es eine Klangfolge ohne jede Magie.
11: Was hört sie? Was hören Sie, was ich nicht höre?
4: Die Vollkommenheit.
11: Ich möchte nicht, dass es ihr schadet.
4: Bach hat noch niemandem geschadet.
11: Ich hoffe, Sie haben recht, Colonel.
4: Wie heißt Ihre Tochter?
11: Apana.
7: Apana kam ein paar Mal die Woche, 5 Monate lang. Ich zeigte ihr eine DVD mit Bildmaterial zu Gould, führte sie ein in die Welt der Musik. Sie studierte die DVD Stunde um Stunde. Sie konnte den DVD-Player inzwischen selbst bedienen und die Variationen mit Kopfhörern anhören, auch wenn ich nicht da war. Nach 3 Monaten bewegten sich ihre Finger im gleichen Rhythmus wie die Finger Goulds.
8: Herbst 2008. Fob Apana.
7: Ich war auf dem Stützpunkt, als die Nachricht eintraf, dass ein Heckenschütze Shadi ins Genick getroffen hatte, direkt oberhalb seiner kugelsicheren Weste. Er war auf der Stelle tot. Wir wussten nicht, was wir machen sollten, wer für Apana sorgen könnte, wo Familienangehörige von ihr wohnten. Wir berieten uns mit den Afghanen auf dem Stützpunkt und beschlossen, mit dem Distriktchef zu sprechen, diesem korrupten Subjekt, das wir hier mit aller Macht beschützen sollten.
4: Kann das Mädchen bei uns auf dem Stützpunkt bleiben? Nur bis sie von jemandem abgeholt wird. Wir könnten ihr Unterricht geben und sie kann bei uns im Frauencontainer wohnen.
12: Sie ist minderjährig und untersteht der Hoheit des Staates. In diesem Fall also mir. Wir haben leider viele Fälle wie diesen. Wir haben die Infrastruktur dafür. Das geht alles seinen geregelten Gang.
7: Infrastruktur. Ein Wort, das er aufgeschnappt hatte, ließ sich trefflich in jeden Satz einbauen. Doch wer nach draußen schaute, sah nur den totalen Zusammenbruch.
12: Wir sind gesetzlich verpflichtet, dieses Mädchen in einem Heim oder bei örtlichen Pflegeeltern unterzubringen. So ist das in unserem System vorgesehen. In Amerika wird das nicht anders sein. Ich bin nur ein Vollstrecker des Gesetzes.
4: Wir respektieren Ihre Gesetze.
7: Ich schob ihm ein Kuvert hin. Er nickte und sah gleich nach, was drin war.
12: 25.000 Afghani? Das ist bescheiden, Colonel. Das Mädchen ist auf dem freien Markt mindestens 500.000 wert.
4: 150.000 war der Preis, als ich den Mädchenmarkt zum letzten Mal gecheckt habe. Aber wir befinden uns hier nicht auf dem freien Markt. Sie bleibt bei uns. Wir schicken sie nach Amerika, so wie wir die Papiere haben. Die Afghani in dem Kuvert sind ein Zeichen der Achtung vor ihrem Amt. Keine Kaufsumme.
12: Es ist zu wenig. Sie müssen wissen, dass es den Menschen hier nicht gefallen wird, wenn sie hören, dass das Mädchen auf dem Stützpunkt geblieben ist.
7: Anders gesagt, er drohte mit Unruhen, wenn wir nicht mehr Geld auf den Tisch legten.
4: Es ist keine Kaufsumme. Mehr bekommen Sie nicht. Sollte es Schwierigkeiten geben, werden wir den Menschen Rede und Antwort stehen. Darf ich Ihnen für Ihre Aufmerksamkeit danken, Exzellenz?
7: Wir wussten verdammt gut, dass Apana nicht im Stützpunkt bleiben durfte. Wenn unser Headquarter Wind davon bekäme, steckten wir in der Scheiße. Also meldeten wir nichts. Ich hatte einen Stapel Papiere für die Adoption Apanas durch meine Eltern in die USA geschickt. Es fehlten viele Daten. Keine Geburtsurkunde, keine Mitarbeit seitens der afghanischen Behörden. Nach 10 Tagen der Trauer, während derer sie sich unter einer Decke in ihrem Container verkrochen hatte, spazierte sie wieder bei mir herein und machte ohne zu fragen den DVD-Player an. Die Variation. Alle 32 hörte sie sich an. Und dabei kehrte das Leuchten in ihre Augen zurück. Aber jetzt war es das Leuchten einer Frau, die einen Entschluss gefasst hatte. Die wusste, welches Ziel ihr Leben haben sollte. Ich stellte ihr ein Keyboard ins Zimmer. Sie würde der Musiker sein, der ich selbst nie gewesen war.
10: Ich möchte Pianistin werden.
8: 11. September 2010, Abbottabad, Pakistan.
2: UBL fühlte über die Außenseite seines Mantels, ob sich der USB-Stick noch immer sicher in seiner Tasche befand. Amerika würde vor Empörung in Aufruhr geraten. Vielleicht würden Demonstranten versuchen, das Weiße Haus zu stürmen und eine Revolution anzuzetteln. Alles wegen der auf seinem Stick gespeicherten Daten. Er hatte die Absicht, die Verbreitung der Dateien mit neuerlichen Anschlägen auf New York und Washington zu synchronisieren. Schon seit einigen Jahren befasste er sich mit den Möglichkeiten des Einsatzes von radioaktivem Abfall. Wieder schlug die Bettlerin die Augen nieder. Hellblaue Augen. Sie hatte ihn beobachtet, das hatte er gespürt. Er ging in die Hocke und legte ein paar Münzen in ihren Almosennapf. Dabei sah er den Zipfel eines Fotos unter ihrem linken Knie hervorschauen. Er wollte es sehen, denn er erkannte die Kopfbedeckung. Es war eines der berühmten Fotos von ihm selbst. Viele Jahre jünger und in der Blüte seines Lebens. Es war überall in der islamischen Welt verkauft worden. Er wurde damals angebetet. Sein Bildnis wurde geküsst. Was tut dieses Mädchen mit diesem Foto? Hatte sie etwas gesagt? Ja, er hörte es jetzt. Wollte sie damit sagen, dass sie wusste, wer er war? Er konnte ihr mit einer Hand die Kehle zudrücken und sie erwürgen, so gut wie lautlos. Wer würde für sie beten?
6: Allahu Akbar.
2: Er nahm das Tuch, das sie um den Kopf gewunden hatte, zwischen Daumen und Zeigefinger und zog es behutsam herunter. Ihre Haare waren zu einem Pferdeschwanz zusammengebunden. Wer hatte das gemacht? Ihr fehlten beide Ohrmuscheln.
4: Es gibt immer noch viele Stämme, die solche Strafen vollstrecken. Für eheliche Untreue. Und häufig in Kombination mit dem Abschneiden der Nase.
3: Auch im Fall einer Vergewaltigung.
2: Das Abhacken der Hände war die Strafe für Diebstahl, das der Ohren für Ehebruch. Hatte dieses Mädchen beide Verbrechen begangen?
3: Wie ist der Name?
10: Apana.
2: ein afghanischer Mädchenname. Sie war keine Pakistanin. Eine von den afghanischen Flüchtlingen. Hellblaue Augen, also Pashtunin.
1: Wie kommst du hierher?
10: Männer haben mich mitgenommen.
1: Hatten sie dich gekauft?
2: Sie nickte.
1: Waren sie schlecht?
2: Sie nickte.
1: Bist du weggelaufen?
2: Sie nickte.
1: Wer sorgt für dich?
10: Ein Junge und eine Frau.
1: Was für ein Junge?
10: Shabbat.
1: Wo wohnt er?
10: Weiß ich nicht.
1: Und die Frau?
10: Sie ist seine Mutter.
1: Warum tun sie das?
10: Sie sind barmherzig.
1: Warum hast du dieses Foto dabei?
10: Für Almosen. Manchmal geben die Menschen etwas, wenn sie das Foto sehen.
1: Weißt du, wer das ist auf dem Foto?
2: Sie kniff die Augen zu, als rechne sie mit einem Schlag. Sie nickte. Sie weiß, wer ich bin. Für UBL bestand kein Zweifel mehr.
8: Dezember 2008, Nordosten Afghanistans.
13: Hast du noch was von Apanas Familie gehört?
14: Nichts.
13: Wie viel hast du ihnen geboten?
7: MU, mein Freund und Kollege bei der Special Activities Division. Mohammed Hashimi. Wir nannten ihn MU. Er war als Kind aus Afghanistan nach Amerika gekommen, sprach 6 Sprachen. Er war im selben Alter wie ich. MU sah aus wie ein Filmstar mit seinem dicken Schnauzbart, wie Omar Sharif. Ich verstand nicht warum, aber er war stolz darauf. Vor 2 Jahren hatte er mir das Leben gerettet, als er bei einer von ihm geleiteten Mission eine Granate, die mir vor die Füße gerollt war, aufgehoben und zurückgeworfen hatte. Kaltblütig. Nach diesem Vorfall waren wir echte Freunde geworden.
14: $10.000.
13: Das ist hier ein Vermögen. Für den Betrag dürfen deine Eltern mich auch gerne adoptieren.
7: Mohammed und ich befanden uns in einem erfahrenen Trupp aus 6 Deltas, um einen in Gefangenschaft geratenen Kameraden zu befreien. Sein Name? Stephen Washington. Aufgewachsen in einem schwarzen Viertel im Norden von Minneapolis. Entschied sich für die Armee, weil er dort gratis studieren konnte. Stieg bei der 34. Infantry Division bis zum Sergeant auf. Nahm mit seiner Einheit an der Operation Enduring Freedom in Afghanistan teil. Seit Juni 2005 war er MIA, Missing in Action. Seine Leiche wurde nicht gefunden. 2008 kursierten Geschichten über einen Mann, den sie den Affen nannten. Dabei sollte es sich um einen Schwarzen handeln, einen wahren Riesen mit mächtiger Mähne, der im Käfig gehalten wurde und dem man Gefangene gab, die er zerriss und fraß. Der Affe wurde von einem afghanischen Bandenführer und Heroinschmuggler namens Ahmed Mata gefangen gehalten. Mata zog in den Bergen von Lager zu Lager und schleppte ihn in seinem Gefolge mit. Wir hatten ihn lokalisieren können und beschlossen, ihn zu befreien. Der Angriff war auf 3:30 Uhr nachts angesetzt. Durch unsere Nachtsichtgeräte konnten wir den Riesen erkennen.
14: Washington, Hütte 3.
7: Wir stürmten los. Die ganze Operation dauerte höchstens 10 Sekunden. Die Deltas warfen Handgranaten in die Hütten. Die Bandenmitglieder kamen herausgetaumelt und schossen blind um sich. Mata hatten wir in Hütte 2 unter Kontrolle. Die Hütte 3 bestand aus einem offenen Raum von 5x12 Metern. MU knipste seine Taschenlampe an. Washingtons rechte Hand war mit einer Kette an einen Ring in der Wand gefesselt. Der große Mann blinzelte, schirmte die Augen ab mit seiner Riesenpranke.
15: Steven, wir sind gekommen, um dich nach Hause zu bringen. Du darfst nach Hause. Verstehst du? Wir sind Amerikaner und wir bringen dich nach Hause.
7: Washington reagierte nicht. MU legte die Hand auf sein Knie.
15: Steven, das hier ist vorbei. Du kommst mit uns.
7: Washington holte aus, packte ihn am Bein, riss ihn um. Ich stürzte mich auf ihn, wollte ein Unglück verhindern. Es passierte dennoch. Washington ließ MU los, zertrat mein linkes Bein, haute mir mit seiner Kette auf den Schädel und schlug die Zähne in mein Gesicht. Er zerfleischte mich förmlich.
8: Landstuhl Regional Medical Center Deutschland. Anfang 2009.
15: Du bist nicht hässlicher geworden.
16: Ich habe darum gebeten, mein Gesicht nach Richard Peel zu modellieren.
15: Der ist total out. Da bist du doppelt angeschmiert. Es tut mir leid, Tommy. Wenn du dich nicht auf diesen Mann gestürzt hättest.
16: Jetzt war ich dran. Aber nächstes Mal halte ich ihn nicht auf. Hat er es geschafft?
15: Nein, er hat erst nach 3 Schüssen aufgehört. Der letzte war tödlich.
16: Und du? Wie geht's?
15: Ich war eine Weile in Urlaub, zwangsläufig.
16: Zeig?
15: Ja, zwecklos, aber da gibt es halt Richtlinien. Ich habe mit Vera geredet, sie ist besorgt und hat ein paar Mal versucht, dich anzurufen. Aber sie stellen sie nicht durch, weil du ohnehin nicht sprechen kannst.
16: Wie geht es ab Hannah? Habe nichts von ihr gehört.
15: Haben sie dir nichts gesagt? Was, du weißt es nicht? Ach Gott, Tommy.
16: Was ist mit ihr? Keiner hier gibt mir eine Antwort. Ist es so schlimm?
15: Deine Basis hat's erwischt. 37 Tote im Dorf, allesamt Zivilisten. 25 Tote auf Seiten der Taliban, aber das schert die nicht. 9 Tote in der Basis, allesamt von uns.
16: Wer sind die 9 Toten?
15: Ich hab doch keine Ahnung, Tom. Ich kannte niemanden von deiner FOB.
16: Apana.
15: Die haben sie mitgenommen.
16: Die Taliban?
15: Ja.
7: Ein Lokalreporter schickte mir später Berichte über eine öffentliche Bestrafung in Khar, einem pakistanischen Städtchen auf der anderen Seite der Grenze. Dort sollte am 6. Januar 2009 eine junge afghanische Frau mit dem Abhacken ihrer Hände und dem Abschneiden der Ohren bestraft worden sein. Das Mädchen sollte sich dekadenter Künste schuldig gemacht und den Teufel angebetet haben, so der Lokalreporter. Es handelte sich seiner Meinung nach um Apana. Das war noch eine milde Strafe, schrieb er. Normalerweise hätte sie als Teufelsanbeterin enthauptet werden müssen. Es gab keine Bilder, keine handfesten Beweise dafür, dass die bestrafte junge Frau Apana war. Daran klammerte ich mich. Aber wenn ihr das zugestoßen sein sollte, war es meine Schuld. Ich hätte sie nie die Goldberg-Variationen hören lassen dürfen. Es war meine Schuld. Was tut man, wenn man schuldig geworden ist?
8: 2012, Santa Fe, Tel Aviv, 13. Februar.
9: Hallo, Tom.
13: Hi.
9: Ich hatte irgendwie einen Scheißtag.
13: Das tut mir leid. Das war nicht meine Absicht.

0: Ich habe nur angerufen, weil Sarah Geburtstag hatte, Vera. Dass ich dich so aus der Bahn werfe, das finde ich echt scheiße.
1: Ja, Mist.
0: Ja.
1: Ich habe jetzt zu tun, okay?
0: Ja, klar.
1: Okay. Also, dann?
0: Ja, okay. Also dann alles Gute, hm?
1: Ja. Okay. Ciao.
2: 11. September 2010. Abbottabad, Pakistan.
3: Sieh mich an.
4: Sie tat es.
5: Der verhassteste und gefeiertste Muslim der modernen Zeit, den die allerbesten Ermittlungsdienste der Welt seit Jahren nicht aufspüren konnten, wird von einer kleinen afghanischen Bettlerin erkannt. Skurril.
3: Wer ist der Mann auf dem Foto?
6: Der Sheikh.
4: Er wusste, dass sie es wusste. Er ließ das Foto in seine Manteltasche gleiten und schnallte die Prothesen an ihren Armstümpfen fest. Er bedeckte ihren Kopf, half ihr aufstehen und nahm das Zinnschälchen für die Almosen mit. Er setzte sie vor sich aufs Moped. Wie ein unschuldiger Vater, der seine Tochter nach Hause brachte, kehrte er zu der Garage zurück, in der er das Moped abstellte. UBL war von einer armseligen kleinen Bettlerin erkannt worden. Allah, der Allbarmherzige, hatte offenbar Spaß daran, ihn zu piesacken. Er würde tun, was er tun musste.

0: 6. Februar 2011. Virginia Beach, USA.
1: Was hat denn eigentlich das Haus zu bedeuten, in dem ihr da trainiert? Ist das das, was ich denke?
2: Hey, Tom Johnson, du bist ein Suit, ein Anzugträger von der CIA.
3: Lass Tom in Ruhe, Tom ist mein Bruder.
4: Vito, mein Freund, ein bisschen salbungsvoll, schon ziemlich beschwipst am Grill stehend. Vito Jeff Reeder, in Wirklichkeit heißt er anders, ist Enkel sizilianischer Einwanderer und hat den Körperbau eines bulligen Skandinaviers. Geboren wurde er in einem Dorf im Bundesstaat New York. Aufgewachsen ist er in der Bronx. Vito ist ein Navy SEAL, also einer, der wie ich Covered Operations erledigt. Die SEAL-Teams arbeiten regelmäßig mit den paramilitärischen Einheiten der CIA zusammen. Mit Vito Jaffrida habe ich etwa 10 Missionen in Afghanistan durchgeführt. Wir hatten zusammen unter Beschuss gelegen. Wir hatten uns gegenseitig aus der Scheiße gezogen. Als Vito und ich uns im Januar 2011 zufällig auf meiner Heimatbasis in North Carolina über den Weg liefen, gehörte Vito dem SEAL Team 6, kurz SD6, an. SD6 ist die geheime Elite der Elite. Jeder auf unserem Stützpunkt wusste, dass die SEALs ein Modellhaus nachgebaut hatten, wo sie intensive Übungen durchführten, auch unter Einsatz von Black Hawks.
5: Und später wurde bekannt, dass die CIA einfach die Originalbaupläne für das Mockup-Haus im Gemeindearchiv von Abbottabad kopiert hatte.
4: Wir wurden von dem Haus ferngehalten. Aber das hinderte uns nicht daran, in der Kantine UBL zur Sprache zu bringen. War es soweit? Und warum wurde SD6 eingesetzt, nicht aber die SAD, die CIA-Einheit für die Covered Operations, der ich angehörte? Als ich Vito aus einem Truck steigen sah, wusste ich, dass es ernst wurde. SD6. Es ging um UBL. Das konnte gar nicht anders sein. Während am 6. Februar 2011 im Stadion der Cowboys in Arlington, Texas, die Green Bay Packers und die Pittsburgh Steelers um den Super Bowl 45 kämpften, feierte Vito bei sich zu Hause seinen Geburtstag. Er hatte mich eingeladen, zusammen mit 5 Kollegen vom SD6. Die Frauen saßen drin bei Fruchtsaft und Mineralwasser. Sie hatten ihren eigenen Großbildschirm. Ich war der Einzige ohne Frau. Gewärmt von 2 Grills, auf denen Burger brutzelten, saßen wir auf der Terrasse, tranken Bier und rauchten. Halbzeitpause. Zwischenstand 21:10 für die Packers. Im Fernsehen hüpfte Fergie von den Black Eyed Peas hin und her. Sie trug Flügelchen an den Schultern und einen engen Dress mit kurzem Röckchen. So ein bisschen wie ein Soldat aus dem römischen Altertum.
1: Er sagt schon, kommt. Das weiß doch sowieso jeder, was das Haus zu bedeuten hat.

0: Mein Touchdown in Fergies Endzone. Dafür würde ich alles geben, Jungs. Alles mein Leben.
1: Sam, ein All-American-Guy mit kantigem Kinn und blauen Augen.
2: Wusstet ihr, dass Fergie High School Beste in Rechtschreiben war?
1: Robbie, ein schwarzer haitianischer Akzent.
3: Es ist mir doch egal, wie sie es schreibt. Hauptsache, es bedeutet, come and fuck me.
1: Ed, der Jüngste, ein schmaler Typ, geschmeidig wie ein Balletttänzer.
4: Jungs, wofür trainiert ihr?
5: Mir braucht Fergie gar nicht zu schreiben. Der Fährte zu ihr folge ich mit geschlossenen Augen. Ja.
1: Mike aus Arizona, ein Vollblut-Hopi. Ihre Geheimniskrämerei nervte mich allmählich.
4: Ihr seid die Auserwählten, die UBL einfangen sollen, das weiß doch jeder. Die Black Hawks und so das ganze Theater drumherum.
5: Sie war Pfadfinderin.
1: Jerry, der kleine flinke Latino, bester Ringer bei den Seals.
5: Ein sehr frommes katholisches Mädchen.
3: Mich macht sie auch ganz fromm.
1: Wie hätten sie mich wohl charakterisiert? Als den halbrussisch-jüdischen Bauern aus Milwaukee vermutlich.
6: Du solltest sie im Mund halten, Tom. Frag nicht.
1: Die Halbzeitshow war zu Ende. Fergie lenkte sie nicht mehr ab.
3: Johnson, wenn das nach draußen dringt, Mann, das hier hat die allerhöchste Geheimhaltungsstufe. Kein Wort von uns, echt nicht.
4: UBL, wer sonst? Ihr braucht nicht zu sagen, wenn ihr die Klappe haltet, dann weiß ich genug.
1: Sie schwiegen, das war die Bestätigung. Ich wusste es.
7: Aber nicht so, wie ich es jetzt weiß.
4: Oh Gott. Echt? Tatsächlich. Holy shit.
1: Nach der Halbzeitpause verlagerte sich die chaotische Unterhaltung auf UBL. Bis halb eins, als wir allesamt stockbesoffen waren.
7: SD6 trainierte für die Operation auf unserer Basis, aber die operativen Einheiten der CIA, die blieben außen vor. Mir dämmerte, was dahinter steckte.
8: Sollte die Sache schiefgehen, wäre die Navy verantwortlich und nicht die CIA.
7: Mhm. Wo sich UBL befand, war für die übrige Welt ein Rätsel. Bei der SAD dachten wir zu dem Zeitpunkt an Afghanistan.
6: Dann noch mal.
3: Ach so.
6: Ich war noch hier. Die CIA hat ein Kurier von UBL enttarnt. Das war der Durchbruch.
1: Anschließend waren Späher der CIA dem Kurier gefolgt. Wohin, wurde nicht bekannt gegeben. SD6 wusste aber schon, dass UBL in einem großen Haus wohnte, das eigens für ihn gebaut worden war. Mit ungewöhnlich hohen Mauern rund um das Anwesen. Dort lebten Menschen, die nie ins Freie gingen. Dieses Haus hatten sie auf unserem Stützpunkt nachgebaut.
4: Und werdet ihr ihn nach Guantanamo oder in die USA bringen?
6: Der Auftrag lautet Kill or Capture. Keine Ahnung, wohin er wandert. Ich denke doch, dass sie ihn vor Gericht stellen werden, oder?
4: Kill or Capture?
3: Kein Kill-Unsinn. Wir nehmen ihn mit nach New York. Wir stellen ein Zelt am Ground Zero auf und da wird er abgeurteilt. Wir verlesen die Namen aller Opfer und danach hängen wir ihn.
5: Ja.
9: Zuerst die Eier ab und ich verfutter sie an meinen Hund.
5: Ja. Nicht mal dein Hund würde die Eier von Bin Laden fressen.
4: Aber warum Kill or Capture? Warum nicht nur Capture? Ja. Kill geht doch immer noch, wenn es aus dem Ruder läuft. Ihr müsst ihn mitnehmen, Jungs, oder? Doch, doch, doch. Ihr könnt es uns nicht antun, dass er seine Geheimnisse mit ins Grab nimmt.
10: Finde ich auch. Wir nehmen ihn lebend mit.
6: Das Dumme ist aber, dass sie einen Kill wollen, Jungs.
4: Ach, ja.
3: Kill or Capture, so hieß es beim Briefing. Es muss Capture sein.
6: Sie wollen nicht, dass UBL überlebt. Sie wollen ihn erledigen.
10: Absolut kein Kill. Absolut keiner. Für uns kommt nur Capture in Frage. In dem Haus, da sind ganze 4 erwachsene Kerle. Einer davon UBL. Welchen Widerstand können die schon leisten? Ne? Ist das Haus mit Sprengstoff vollgestopft? Ich glaube nicht, dass UBL seine Frauen und Kinder opfern würde. Mit seinen Angehörigen ist er immer behutsam umgegangen. Wir nehmen ihn mit. Ich will ihn an der Leine durch die Basis schneiden. Ich will auf ihn pissen. Ich will, mein Gott, was will ich alles mit ihm machen?
1: Tims Bruder war im Inferno der Twin Towers verschwunden.
6: Vor 5 Tagen hatten wir Besuch aus dem Pentagon. Er wurde herumgeführt, als wenn er der Präsident persönlich wäre.
10: Ja.
6: Ja, ich muss den Begleittross mit. Wir bevorzugen einen Kill, sagt er zu mir.
11: Wer? Wir?
12: Wir, das Weiße Haus. Kill, no capture. Beraten Sie sich mit Ihrem Kommandanten.
11: Warum?
12: Stellen Sie sich UBL in D.C. oder New York vor. Die Show. Wir wollen kein Theater. Er muss weg. Beseitigen Sie ihn wie einen tollwütigen Hund.
6: Beseitigen Sie ihn wie einen tollwütigen Hund, das hat er gesagt.
3: Kommt nicht in Frage, kein Kill. Wir stellen ihn aus, in einem Käfig. Er ist doch eigentlich ein Freak, oder? Wir nehmen ihn lebend mit.
10: Jawohl, keiner, verdammt von euch, sollte sich einfallen lassen, UBL über den Haufen zu schießen. No Headshot! Wer UBL einen Headshot verpasst, bekommt von mir einen Headshot verpasst. Ist das klar? Leben soll er.
6: Nimm das zurück.
10: Was?
6: Headshot. Nimm das zurück.
10: Okay. Sorry. Meint sich natürlich nicht so. Ich bin nur empört, dass dieser Typ, wer war das überhaupt, ja, dir sagt, das Weiße Haus will einen Kill. Von wegen kein Theater. Wir wollen doch gerade Theater, oder? Wir wollen ihn doch vor den Augen der Welt in einen Käfig sperren, wie Eichmann in Jerusalem. Wie könnten wir uns besser rächen als mit einem großen Theaterstück? Hm?
9: Wer war dieser Typ von Patagon überhaupt?
6: Er hatte Autorität. Ich habe Rudi und John gefragt. Sie sagten, er ist der Mann, der kommuniziert, was nicht kommuniziert werden kann.
13: Wer sind Rudi und John?
6: Unsere Kommandanten.
3: Es ist also Kill?
6: Offiziell nicht, aber es ist schon das, was man von uns erwartet. Und dass wir alles mitnehmen, was wir an Notizen und Festplatten, Videotapes und Laptops tragen können. Jerry?
14: Ja?
6: Du bist der Point Man. Das wird deine Kugel.
14: Nein, wir müssen ihn am Leben lassen.
10: Gut so, Jerry. Nein!
9: Genau. Nein.
3: Wir nehmen ihn mit und wenn ich daran glauben muss, damit er am Leben bleibt. Ich opfere mich für UBL. Hauptsache, er wird zum Ground Zero gebracht.
10: Oh, mein Bruder, ich opfere mich auch.
5: Da werden außer uns noch mindestens 20 weitere Schützen da sein, die ihn bei der Operation erschießen würden. Das haut doch nie hin. Wenn wir UBL am Leben lassen wollen, müssen wir das heimlich tun. Oder sollen wir etwa das ganze Team davon überzeugen, dass wir den Auftrag nicht ausführen sollen?
9: Es ist nicht illegal, dass wir ihn am Leben lassen. Das ist die eine Hälfte des Auftrags.
10: Vito kriegt was von irgendeinem aus dem Weißen Haus gesagt. Der erzählt, dass der Präsident glücklich wäre, wenn ihm UBLs Kopf auf dem Tablett serviert wird. Das ist doch wohl ein bisschen doll, oder? Ich weiß nicht, welches Spiel hier gespielt wird, aber ich mach da nicht mit.
6: Warum wollen Sie ihn tot? Sie wollen nicht, dass er den Mund aufmacht. Warum nicht? Was meinst du, Tom? Ist doch suspekt, oder?
13: Er müsste ihn am Leben lassen.
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Dieses französische Kammerensemble ist mehrfacher Preisträger des internationalen Musikwettbewerbs der ARD in München im vergangenen Jahr gewesen, das Trio Karenin. Hier spielte es den ersten Satz aus dem Klaviertrio D-Moll von Gabriel Fauré. NDR Kultur am Samstagabend. Er war ein waschechter Norddeutscher. Johannes Brahms. Geboren und aufgewachsen in Hamburg, zog es ihn später zwar unter anderem nach Düsseldorf, Detmold und Wien, doch dem Norden ist er immer eng verbunden geblieben. Seit inzwischen 34 Jahren wird in Lübeck das Brahms-Festival gefeiert. Organisiert von der Musikhochschule steht in diesem Jahr das Festival unter dem Motto Freiheit. In wenigen Minuten um 19.30 Uhr beginnt das Eröffnungskonzert, eines von insgesamt 30 Konzerten, die rund um die Uhr stattfinden, bis zum 10. Mai. Darunter Sinfoniekonzerte, Themenkonzerte am Morgen, Mittag, Nachmittag und am Abend, Improvisationen und Brahms Night Lounges. Und wenn Sie Musik von Brahms mögen und das eine oder andere über Brahms erfahren wollen, was Sie bisher vielleicht noch nicht wussten, unser Tipp, das Brahms-Festival in Lübeck. Und natürlich gibt es dort in Lübeck auch Chormusik von Brahms zu hören, wie jetzt hier bei uns auf NDR Kultur. Hier ist das Schicksalslied von Johannes Brahms mit dem NDR Vokalensemble und dem Philharmonischen Staatsorchester Hamburg unter Leitung von Simone Young.

Das Schicksalslied von Johannes Brahms nach einem Gedicht von Friedrich Hölderlin mit dem NDR Vokalensemble und dem Philharmonischen Staatsorchester Hamburg unter Leitung von Simone Young hier bei uns auf NDR Kultur. Einen frühlingshaften, sonnigen 1. Mai-Feiertag konnten wir gestern erleben und auch heute ist es vielerorts noch mild in Norddeutschland. Überall blüht und grünt es, die Tierwelt ist wieder aktiv, aber nicht nur Fauna und Flora, auch uns allen tut der Frühling gut. Das Sonnenlicht und die Temperaturen steigern unser Wohlbefinden merklich. Wir haben bessere Laune, spüren mehr Bewegungsdrang, wollen mehr Zeit draußen verbringen, beim Joggen, Fahrradfahren oder einfach im Café in der Sonne sitzen. Zahlreiche Komponistinnen und Komponisten hat der Frühling zu wahren Meisterwerken inspiriert. Die Frühlingssonate von Beethoven zum Beispiel, die Frühlingssinfonie von Robert Schumann. Und wir haben jetzt Frühlingsmusik herausgesucht, die Sie vielleicht noch nicht kennen. Und zwar die Ode an den Frühling für Klavier und Orchester von Joseph Joachim Raff. Und die hören wir jetzt mit Michael Ponti und den Sinfonikern Hamburg unter Leitung von Richard Kapp.

Eine musikalische Hymne an die vielleicht schönste Jahreszeit. Das war die Ode an den Frühling für Klavier und Orchester von Joseph Joachim Raff, hier gespielt von Michael Ponti und den Sinfonikern Hamburg unter Leitung von Richard Kapp. NDR Kultur am Samstagabend, und da haben wir jetzt wieder geistliche Chormusik ausgewählt. Die Beziehung zwischen Musik und Religion ist so alt wie die Menschheit selbst. Seit jeher dient Musik als Ausdrucksmittel für Spiritualität, als Brücke zum Göttlichen und als Mittel zur Stärkung der Gemeinschaft im Glauben. Über Jahrhunderte hinweg haben Komponistinnen und Komponisten ihre Werke überwiegend oder ausschließlich für Religion und Kirche geschaffen, häufig in ihrem Auftrag und besonders für liturgische Höhepunkte an herausragenden Festtagen. Der Österreicher Anton Bruckner ist tief religiös gewesen, und mit seinen Werken wollte er Gott nahe sein, nicht nur in seinen Sinfonien, seine neunte und letzte hat er sogar dem lieben Gott gewidmet, auch seine Chorwerke sind tief religiös. Hier hören wir das Credo aus seiner Messe Nummer 3, F-Moll.

Das Credo aus der Messe Nummer 3 F-Moll von Anton Bruckner mit Sally Matthews, Sopran, Karen Cargill, Mezzosopran, Ilka Arka Jurek, Tenor, Stanislav Trofimov, Bass mit Chor- und Symphonieorchester des Bayerischen Rundfunks unter Leitung von Maris Jansons. Und jetzt gleich nach den Nachrichten können Sie die Oper Eugen Onegin von Peter Tschaikowski hören in einer Aufführung der Metropolitan Opera in New York von heute. In unserer ARD-Oper jetzt gleich nach den Nachrichten. Bleibt noch Tschüss zu sagen. Ich bin Stefan Sturm. Einen schönen Abend noch.

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1: Um 20 Uhr mit Nils Hansen. Nach der Ankündigung der USA, 5000 Soldaten aus Deutschland abzuziehen, gibt es viel Kritik an Präsident Trump. Sicherheitspartnerschaft sei kein Deal und die NATO kein Bazar, sagte der Vorsitzende des Verteidigungsausschusses des Bundestages, Röwekamp, der Rheinischen Post. Aus der NDR-Nachrichtenredaktion Astrid Rolle.
2: Röwekamp sprach von einem Weckruf. Deutschland müsse nun die eigenen Verteidigungsfähigkeiten entschlossen stärken. Grünen-Parteichefin Brandner sagte T-Online, der angekündigte Abzug zeige, wie gefährlich es sei, sich in Verteidigungsfragen auf Trump zu verlassen. Die NATO sieht das US-Vorhaben als Zeichen, dass Europa weiter mehr für seine eigene Verteidigung tun muss. Noch ist unbekannt, welche Standorte in Deutschland vom US-Abzug betroffen sein werden. Die wichtigsten sind der Luftwaffenstützpunkt in Ramstein und das US-Regionalkommando für Europa und Afrika in Stuttgart.
1: Die Benzinpreise sind gestern in Deutschland durchschnittlich um knapp 13 Cent gefallen. Das zeigen Berechnungen des Bundeskartellamtes. Damit haben die Tankstellenbetreiber die neue Steuersenkung nicht vollständig an die Kunden weitergegeben. Gestern war die Senkung der Mineralölsteuer um rund 17 Cent in Kraft getreten. Am Sonnabendmittag zogen die Preise im Vergleich zu Freitag wieder um 4 bis 5 Cent pro Liter an. Mecklenburg-Vorpommerns Umweltminister Backhaus hat nach eigenen Angaben derzeit keine Erkenntnisse darüber, wo sich der mehrfach gestrandete Buckelwal befindet. Am Morgen war die Rettungsaktion einer privaten Initiative erfolgreich beendet worden. Das Tier schwamm in der Nordsee aus dem Lastkahn. Daten seines Trackers würden bisher aber nicht an ihn weitergeleitet, sagte Backhaus. In der Fußball-Bundesliga hat der Hamburger SV einen Auswärtssieg gelandet. In Frankfurt gewannen die Norddeutschen mit 2:1. Aus der NDR-Sportredaktion Lars Bente.
3: Nach Rückstand drehen Grönbeck und Vieira die Partie für den HSV, der nun vorerst 8 Punkte Vorsprung auf die Relegation hat und definitiv nicht mehr direkt absteigen kann. Anders sieht es in Bremen aus. Werder verliert zu Hause gegen Augsburg mit 1:3 und rutscht ab auf Platz 15, 6 Punkte vor dem 16. St. Pauli, der ja morgen dichter ranrücken könnte. Eine Sensation hat Heidenheim in München verpasst. Der Tabellenletzte führte beim ersten 3:2 und kassierte kurz vor Abpfiff per Eigentor noch den Ausgleich. 3:3 trennen sich auch Hoffenheim und Stuttgart und Union Berlin spielt gegen Köln 2:2.
1: Das waren die Nachrichten. Das Wetter in Norddeutschland. Zunehmend bewölkt, örtlich etwas Regen oder Gewitter möglich. Im Osten freundlich und trocken. Maximal 15 Grad auf Sylt bis 21 Grad in Hitzacker. In der Nacht Schauer. Tiefstwerte 13 bis 9 Grad. Morgen wechselhaft mit etwas Regen, später Gewitter möglich. Es ist 20.03 Uhr.
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6: Das ist die Begrüßung unserer amerikanischen Kollegin Deborah Lou Harder. Um eine Stunde zeitversetzt übertragen wir eine Samstagsmatinee der Metropolitan Opera in New York City. Eugen Onegin von Peter Tchaikovsky. Mein Name ist Maren Ulrich. Herzlich willkommen zu einer neuen Folge unserer Reihe ARD Oper. Diesmal präsentiert von BR Classic. New York erlebt heute einen bewölkten Tag mit 14 Grad Celsius Außentemperatur. Das Lincoln Center New York erlebt aber auch eine weltweit umjubelte, in mancher Hinsicht großartige Sopranistin im Fokus der Met, Azmik Grigorian in der Rolle der Tatiana. Seit ihrer Salzburger Salome 2018 gilt die litauische Sängerin als leuchtender Stern am Opernhimmel. Vor 2 Jahren kam ihr Met-Debüt zustande als Cho-Cho-San in Puccinis Madame Butterfly. Ausführlich wird Asmik Grigorian später ein aktuelles Porträt gewidmet sein. Nach dem ersten Akt gegen 21.30 Uhr. Die Titelpartie des Onjegin singt in dieser Vorstellung ein Ukrainer. Der Bariton Yuri Samoylov, der das größte Opernhaus Amerikas 2022 ebenfalls mit einer Rolle Puccinis kennengelernt hat. Mit Schonach in La Bohème. 12 Jahre früher schon, 2010, ist ein Landsmann von Yuri Samoylov erstmals an die Met gekommen, der Bassbariton Alexander Zimbaliuk. Damals als Ferrando in Verdis Trovatore, heute als Fürst Gremin. Mit der Rolle des Don Ottavio in Mozarts Don Giovanni wurde 2019 der lyrische Tenor Stanislas de Barberac dem New Yorker Publikum vorgestellt. In der aktuellen Aufführungsserie von Eugen Onegin stellt der Franzose einen der bemitleidenswerten Tenor-Antihelden des romantischen Repertoires dar, Lenski. Ein echter Hausdebütant, der steht am Dirigentenpult, der aus Moskau stammende, gerade mal 32-jährige Timur Sangiev.
7: Er hat die Novel gelesen und eine schlaflose Nacht thinking up. What the opera would be like.
8: Not unlike our heroine, Tatiana, spending a sleepless night writing a love letter to Eugene Onegin.
7: Tchaikovsky definitely identified very strongly with Tatiana and with the character of the sensitive poet Lenski. The composer enlisted an actor friend of his to collaborate on the libretto, but he ended up doing a lot of it himself with his brother Modest as a sounding board. He called the form of the opera lyric scenes in 3 acts.
6: Und während sich die New Yorker Moderatorin Deborah Lou Harder mit ihrem Kollegen Ira Siff unterhält, von mir ein paar Anmerkungen zum Entstehungshintergrund des Eugen Onegin. Inhaltlich lässt sich die Oper so auf den Punkt bringen. Erst will sie, aber er nicht. Dann will er, aber sie nicht. Symmetrisch ergeben sich gegenseitige Zurückweisungen. Am Ende haben wir den Eindruck, der plötzlich doch noch entflammte Onegin scheint für die einst in ihn verliebte Tatjana nur noch eine Erinnerung an ihre Jugend zu sein. Bei ihr, der inzwischen verheirateten Fürstin Gremina, ist für Onegin nichts mehr zu holen. Was war das nur für ein Vorschlag, Puschkins 8-bändigen Versroman Onegin aus den Jahren 1823 bis 1830 eine Ikone der russischen Literatur in Musik zu setzen? Er kam von Tschaikowskis Professorenkollegin Jelisaweta Lavrovskaya, einer Sängerin, die ebenfalls am Moskauer Konservatorium unterrichtete. Der russische Literaturkritiker Vissarion Belinsky hat Puschkins zentrales Werk als Enzyklopädie des Lebens bezeichnet. Man sieht darin einen historischen Roman, ohne dass auch nur eine der Figuren historisch wäre. Das Libretto zu dieser 5. von 10 Opern Tschaikowskis schrieb der Komponist selbst. Der Dramaturg und Literat Konstantin Schilowski, ein Jugendfreund und Reisebegleiter Tschaikowskis, entwarf nur das Szenario und die wenigen französischsprachigen Szenen. Jede Menge Originalverse Puschkins finden sich im Libretto wörtlich wieder. Eugen Onegin weist eine überraschende Genrebezeichnung auf. Lyrische Szenen. In slawischen Opern gibt es episch aneinandergereihte Bilder öfter. Das Neue am Onegin sind die komplizierten inneren Vorgänge von Menschen im Alltag. Das scheinbar Kleine und Unauffällige tritt an die Stelle des Großen und Exemplarischen. Alles mutet wie ein Spiegelbild moderner Psychologie an. Zerstückelte Fragmente von Lebenserfahrung finden zueinander. Das Resultat ist eine Art Kammerspiel als musikalisches Poesiealbum. Die Komposition der lyrischen Szenen entstand innerhalb von 8 Monaten, 1877 und 78, teilweise in Russland, teilweise im italienischen Sanremo. Dem Aufbau nach liegt ein Werk vor, das zwar konventionelle Gesangsnummern bietet, ansonsten aber auch viel Konversation. Tschaikowski wählt dazu einen Parlando-Stil. In Melodien schwelgt das Orchester mehr als die Sänger. In Moskau, wo man übrigens von Onegin statt Onegin spricht, kam es am Mali-Theater zur Uraufführung im März 1879 mit Studenten des Moskauer Konservatoriums unter der Leitung von Nikolai Rubinstein. Wir haben die Etappe der russischen Frauenbewegung in den zurückliegenden Jahren zu bedenken, vor deren Hintergrund eine Figur wie Tatjana ihre Wirkung nicht verfehlen konnte. Doch kaum mehr als höfliches Achselzucken war die Publikumsreaktion. Nennenswerten Erfolg hatte weder diese noch eine Vorstellungsserie am berühmten Bolschoi-Theater 2 Jahre später. Erst in St. Petersburg erlebte die Oper 1884 ihren Durchbruch. Unter den großen Dirigenten, die sich als erste für sie einsetzten, war Gustav Mahler. Er leitete Feuertaufen in Hamburg und Wien. Arturo Toscanini machte sich dafür an der Mailänder Scala stark. So wurde das Stück langsam zum Welterfolg. Heute gilt es als meistgespielte russische Oper. Was passiert auf der Bühne in der ersten Szene des ersten Aktes? Es ist ein Abend auf dem Lande. Man sitzt beieinander. Die Schwestern Tatjana und Olga singen eine Romanze. Ihre Mutter, die Witwe Larina, und die Filipjewna hören ihnen zu. Der Gesang der Mädchen weckt in den beiden Erinnerungen an ihre Jugend. Ein Nachbar stimmt ein anderes Lied an, das alle kennen und mitsingen. So viel Melancholie an einem Abend, das hält Larina nicht aus. Sie verlangt nach fröhlicherer Musik. Die Stimmung wird ausgelassener. Tatjana träumt. Olga holt ihre Schwester unsanft in die Wirklichkeit zurück. Larina und Filipjewna machen sich Sorgen um Tatjana, die ihnen plötzlich ganz blass erscheint. Tatjana kann alle beruhigen. Ein Roman habe sie stark mitgenommen. Verständnisvoll erklärt Larina das Lesen zur vorübergehenden Erscheinung der Jugendjahre. Unerwarteter Besuch sorgt für Aufregung. Wladimir Lenski, seit langem mit Olga liiert, schaut vorbei und bringt jemanden mit. Seinen Freund Eugen Onjegin. Der aus der Großstadt auf Besuch gekommene junge Mann macht auf alle starken Eindruck. Tatjana glaubt an eine schicksalhafte Begegnung und verliebt sich Hals über Kopf. Die Alten lassen die Jungen unter sich. Lenski himmelt Olga an. Onjegin versucht ein Gespräch mit Tatjana. Man ruft zum Essen. Die jetzt wieder gespielte, 13 Jahre alte New Yorker Inszenierung stammt von Regisseurin Deborah Warner und Ausstatter Tom Pye. Die beiden versetzen das Geschehen in die Entstehungszeit der Oper. Wenn sich der Vorhang hebt, befinden wir uns im Inneren eines Wintergartens. Die Rückwand besteht aus hohen Fenstern und Fenstertüren mit Musselinvorhängen. Dahinter stehen Birken. Die Gartenmöbel sind robust und rustikal. Die Kostüme aus dem 19. Jahrhundert umfassen für die Frauen bodenlange Kleider mit Schleppe. Tatjana trägt eine geblümte Peplumjacke und einen dazu passenden langen Rock in Braun- und Cremetönen, während Olgas Kleid ein blau-weißes Blumenmuster aufweist. Die Männer tragen leichte Sommerjacken. Lenski eher rustikal, über einer grauen Tunika mit Gürtel und hellbraunen Hosen, die in braune Stiefel gesteckt sind. Onjegin wirkt elegant, über einer Weste mit Krawatte, dazu trägt er einen Strohhut. Die Bauern tragen einfache Arbeitskleidung. Ihr Tanz ist äußerst lebhaft, wobei eine der Damen in einem leuchtend roten Rock wiederholt in die Luft geworfen wird. Und gleich geht es los. Wir müssen nur noch warten, bis Timur Sangiev den Orchestergraben betritt und seinen Einsatz gibt. 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

0: Tatiana believes that in Eugene Onegin, she's finally met the man of her dreams.
1: In unserer Reihe ARD Oper präsentiert BR Klassik die heutige Samstagsmatinee der Met in New York. Lenski hat seinen Freund Onegin einer Gutsbesitzerfamilie vorgestellt. Tatiana ist auf Anhieb hingerissen von dem Fremden. Das war der Beginn von Tschaikowskis Eugen Onegin mit Tatjana als Mik Grigorian, Onegin Yuri Samoilov, Lenski Stanislas de Barberac. Und zur Besetzung der kleineren Rollen. Olga ist die russische Mezzosopranistin Maria Barakova, die vor 4 Jahren ihr Met-Debüt als Sonietka in Schostakowitschs Lady Macbeth von Mezzenz gegeben hat. Madame Larina liegt in Händen der Landsfrau und Fachkollegin Jelena Saremba, die 1999 mit Verdis Azucena im Trovatore die Met erobert hat. Und auch Filipjewna stammt aus Russland und ist Mezzosopran. Larissa Djatkova feiert gerade ihr 30-jähriges Met-Jubiläum, denn schon 1996 war sie hier als Madelon in Giordanos Andrea Chenier dabei. Zur zweiten Szene des ersten Aktes. Tatjana ist noch wach. Auch die Filipjewna macht keine Anstalten, schlafen zu gehen und kommt ins Plaudern über die Vergangenheit. Tatjana will etwas über die Liebe hören. Doch Filipjewnas Geschichten sind traurig. Sie heiratete einen von den Eltern ausgewählten Mann. Tatjana wirkt krank und fiebrig. Die Filipjewna macht sich Sorgen. Tatjana gesteht, sie sei verliebt. Mehr ist aus ihr nicht herauszubekommen. Endlich geht die Filipjewna zu Bett. Tatjana erlebt schwindelerregende Gefühle. Sie versucht, ihnen einen Namen zu geben und formuliert eine unerhörte Liebeserklärung. Der Tag bricht an. Tatjana drückt der Filipjewna eine Botschaft in die Hand, die sie diskret und zuverlässig Onegin zustellen soll. Motivisch kann die berühmteste Briefszene der Musikgeschichte als Keimzelle der Partitur gelten. Wir wissen, Tschaikowski hat sie als erstes komponiert. Hier sind Tatjana als Mik Grigorian, die Filipjewna, Larissa Djatkova und am Pult des Met Orchestra Timur Sangiev. Live from the Met.

0: Nach einer schlaflosen Nacht schickt Tatjana Onjegin einen Liebesbrief. Das war Asmik Grigorian mit der berühmten und hörbar bejubelten Briefszene in der zweiten Szene des ersten Aktes von Tschaikowskis Eugen Onjegin. Das Publikum wird hier zum Zeugen der allmählichen Verfertigung von Gedanken beim Schreiben. Schlaflosigkeit steuert den Gang zum Schreibtisch. Die Angst vor dem leeren Blatt Papier, die Abfolge schreiben, lesen, verwerfen, nachdenken, aufgeben, wieder neu ansetzen. Bis zum Entschluss, aus der in diesem Fall eine gestärkte Frau hervorgeht. Am Ende steuern sehnsüchtige Violoncelli auf einen alles überflutenden C-Dur-Rausch zu. In der dritten Szene des ersten Aktes ist inzwischen spät Nachmittag. Tatjana wartet ungeduldig auf eine Reaktion Onjegins. Er kommt persönlich vorbei. Tatjana taumelt zwischen Jubel und Scham. Onjegin dankt ihr für die aufrichtige Botschaft. Sachlich nett und sehr verständnisvoll erklärt er ihr, dass er ihre Gefühle nicht erwidern kann. Er sei kein Mann für das Leben mit einer Frau. Abschließend rät er Tatjana, in Zukunft ihre Gefühle besser zu beherrschen, um nicht vom ersten besten Mann ausgenutzt zu werden. Tatjana versinkt in Schweigen. Neben Asmik Grigorian steht wieder Yuri Samoilov in der Titelrolle der Oper, unterstützt vom Dirigenten Timur Sangiev.
1: Let's hear Act 1, Scene 3 of Eugene Onegin, live from the Met.

0: Onegin rejects and admonishes Tatiana, leaving her heartbroken and mortified. We've heard Act One of Tchaikovsky's Eugene Onegin live from the Met, starring Yuri Samoilov, Asmik Grigoryan, Stanislas de Babarak, Maria Barakova, Larisa Diadkova, and Elena Zaremba, with Timur Zangiev conducting the Met Orchestra and chorus. I'm Deborah Lou Harder, commentator Ira Siff is with me, and we're about to join Cinema HD host...
1: Tatianas Akt impulsiver Leidenschaft endet in einer Demütigung und Herzschmerz. Das war der erste Akt von Tschaikowskis Eugen Onegin aus der Metropolitan Opera in New York City mit Asmik Grigoryan und Yuri Samoilov in den Hauptrollen. Dirigiert von Timur Zangiev. BR Klassik überträgt die heutige Samstagsmatinee aus New York eine Stunde zeitversetzt für die Kulturwellen der ARD. Und wir gönnen uns eine Verschnaufpause. Wie angekündigt, folgt ein Porträt der zentralen Sängerin dieser Vorstellung, Asmik Grigoryan. Ihren Weg in die Champions League des Operngesangs zeichnet für uns Silvia Schreiber nach.
2: Hi, my name is Asmik Grigoryan. I'm singing Tatiana. She's a young woman with love, with hate, with troubles, with joy. We can see, I think, 1,000 different pictures of Tatianas. My Tatiana, I think, you know, she's very vulnerable at the same time, very strong person.
3: Viele kleine Schritte hat Asmik Grigoryan gemacht, nach vorne und auch zurück, bis zur Tatiana aus Tschaikowskis Eugen Onegin an der Metropolitan Opera in New York. So begann ihre Karriere. Asmik ist 5 Jahre alt, als die Eltern das Mädchen in der Nationalen Kunstschule in Vilnius anmelden. Beide sind Sänger. Musik liegt also nicht nur ein bisschen in der Luft, sondern durchdringt den Alltag und die Abende gleich noch dazu. Jetzt ist es so, dass solche Musikschulen zu Sowjetzeiten weniger Wert auf eine individuelle Entwicklung legen. Auch geht es nicht darum, sowas wie Spaß mit Chopin und Wagner herauszukitzeln. Vielmehr handelt es sich um eine Kaderschmiede für Notensoldatinnen und Soldaten. Die hochsensible Asmik Grigoryan nimmt daraus vor allem mit, nie gut genug zu sein, weil es naturgemäß immer noch besser geht. Als sie mit 18 vor die Wahl gestellt wird, ob sie Pianistin oder Sängerin wird, entscheidet sich Asmik fürs Singen, vor allem wegen ihres Vaters. Er ist der armenische Tenor Gegam Grigoryan.

0: Ich habe viele Dinge von ihm gelernt. Ich hätte diesen Beruf nicht gewählt, wenn ich meinen Vater nicht als Vorbild gehabt hätte. Mein Vater war so ein lebendiger und liebender Mensch. Bis heute ist die Kunst etwas ganz Wunderbares für mich. Dieser Beruf ist fantastisch. Aber nichts ist für mich so wichtig wie die Freundschaft, die Liebe, die Familie, das Leben, die Freude und die Sonne. Das ist die schönste Kunst für mich als Mensch. Das waren alles Dinge, die ich von meinem Vater gelernt habe.
1: Most beautiful art for me, it's a human being. And those all things I really learned from my father.

0: Noch als Studentin wird Azmik Grigorian zum ersten Mal Mutter. Weil sie Geld verdienen muss, nimmt sie unzählige neue Rollen an. Für die junge Stimme ist das Repertoire reinfressen auf Teufel komm raus kein Segen.
1: It was a danger and yes, I killed myself by doing everything always too much, always too difficult.
2: Es war eine gefährliche Zeit. Ich habe mich fast umgebracht, indem ich viel zu viel und auch alles viel zu kompliziert gemacht habe. Als ich 30 war, war ich total fertig. Meine Stimme war in einem sehr schlechten Zustand. Und dann entschied ich, ich beginne einfach noch einmal von vorne. Ich mache viele Dinge heute anders. Ich probiere erst aus, bis ich verstanden habe, dass es gefährlich ist.
0: Im Nachhinein betrachtet hat ihr Neustart auf jeden Fall viel Gutes. Behutsam lernt sie fortan und in Zusammenarbeit mit einem Coach. Sie erfährt viel Hilfe und Unterstützung von außen. Das gibt Selbstvertrauen. Das macht sie glücklich. Daraus lernt sie, andere um Hilfe zu bitten.
1: I share my happiness with so many people who help me, and I'm enjoying that. So that's the thing which I learn in my life: always ask for the help.
0: Azmik Grigorian hat gerade ihren 40. Geburtstag gefeiert, als sie sich in Salzburg einen abgeschlagenen Kopf auf dem Silbertablett bestellt. Und zwar bei keinem Geringeren als Herodes. Den blutigen Schädel küsst sie. Damit rauscht ihr Erfolg heran, so fantastisch und schnell wie eine Megawelle am Strand von Praia do Norte, dem berühmtesten Surferparadies in Nazaré in Portugal.

0: Jetzt kommt's nur noch drauf an, oben zu bleiben auf der Big Wave. Kein leichtes Unterfangen. Surfer wissen das. Alle anderen ahnen es. Der Schattentanz der Salome beginnt.
1: When I started my first production after Salome, I felt like, okay, somehow it doesn't work. I don't feel it so much.
2: Als ich meine erste Produktion nach Salome begann, fühlte es sich so an. Okay, irgendwie klappt es nicht. Ich fühle es nicht wirklich. Ich hatte die ganze Zeit von mir erwartet, bei jeder Rolle, die ich singe, den gleichen Erfolg zu haben wie bei Salome. Bis ich verstand, dass das nie mehr passieren kann. Man kann nur einmal einen solchen Sprung auf ein völlig neues Level machen. Das kann ich nicht wiederholen. Ich habe immer wieder mit mir selbst gesprochen, um mich wirklich zu verstehen. Und irgendwann aufgehört, von mir zu erwarten, dass ich mich wiederhole. Damit ich nicht hängen bleibe im Erfolg. Und ich muss akzeptieren, dass die Salome mich den Rest meines Lebens begleiten wird.
0: Auch wenn die Prinzessin in der Oper von Richard Strauss am Ende mit dem Leben bezahlt, hat Salome der Sängerin Azmik Gregorian viel Freiheit geschenkt. Salome ist ihr Schatten, aber eben auch ihr Sprungbrett. So wurde die Sopranistin nach der Salome zwei weitere Male mit dem Opera Award als beste Sängerin ausgezeichnet. Trotzdem knüpft sich Azmik Gregorian aus den Schleiern der Salzburger Salome keine gemütliche Hängematte. Gerade das Hören will sie immer weiter verfeinern. Genau das verändert sich ja auch mit jeder neuen Rolle, mit jedem Tag des Lebens. Innerer Gesang nennt sich die Technik.
1: In a singing, it's like you should never listen your voice.
2: Innerer Gesang. Du sollst nie nur auf deine Stimme hören, wie sie direkt in deinem Kopf klingt. Man muss immer hören, wie sie durch den Mund strömt und zurück durch die Ohren kommt und dann klingt. Das ist der einzige Weg, wie man seine eigene Stimme wirklich kontrollieren kann.

0: Für jede Rolle, so scheint es, balanciert Asmik Grigorian auf einem Schwebebalken. Der ist mit nur 10 Zentimetern recht schmal. Entsprechend rudert sie mit den Armen, sucht das Gleichgewicht, ringt mit Knien aus Gummi um Stabilität. Und das Publikum zittert im weichen Opernsessel mit und möchte ihr am liebsten die Hand als Stütze reichen. Am Ende verpatzt die Frau auf der Bühne die Kür eines schnurgeraden Lebens und stürzt vom Balken. Mal im Nachthemd, mal im Rüschenkleid, mal im Jogginganzug, je nach Inszenierung. Jetzt kann man sagen, ist ja klar, so ein dramatischer Abgang liegt in der Natur ihrer Rollen.
1: I'm always doing the role through the music.
2: Ich begegne den Rollen immer in der Musik. Die Musik ist die Hauptsache. Das ist der Grund, weshalb ich nie analysiere. Eigentlich mache ich es immer nach Gefühl. Erst wenn die Musik beginnt, beginne ich zu verstehen.
1: When the music plays, that what gives me the real understanding.

0: Asmik Grigorian verkörpert vor allem sensible Frauentypen. Die sind eben mindestens verrückt, verdreht oder verzweifelt und meistens tot, wenn der Vorhang fällt. Wenn Asmik Grigorian solche Charaktere in rund 50 Vorstellungen pro Jahr darstellt, wird der Absturz zur Routine, könnte man meinen. Genauso wie die Verbeugung, die dankbaren Kusshändchen ins Publikum, in den Orchestergraben, in den Souffleurkasten und schließlich der verdiente Applaus. Nun heißt es noch husch husch ins Hotelbettchen. Das steht für die Sopranistin mal in Madrid bereit, mal in München, mal in Vilnius, Salzburg oder in New York. Während das Publikum noch an einem Gläschen dies oder das nippt und über jenes plaudert. Nach einem tragischen und tollen Opernabend, wo man endlich mal die Grigorian gehört hat. Trotzdem, und das spürt man, egal ob man Shampoos oder Schorle schlürft, irgendwas ist anders, wenn Asmik Grigorian eine Salome singt, eine Chuchu-san, die Rusalka, Jenufa oder eben die Tatjana. Sie schlüpft nicht in eine Rolle wie in einen geschmeidigen Neoprenanzug. Es geht nicht um das reinste C oder ein gehauchtes Piano, um die perfekte Blubberübung vorab oder schöngeistige Opernunterhaltung.
1: Till now I never ever searched my roles somewhere out of me.
2: Bis jetzt habe ich die Rollen nie außerhalb meines Lebens gesucht. Alle Figuren habe ich bis jetzt in mir selbst gefunden, in meinen Erfahrungen. Ich kann mir vorstellen, jede von diesen Figuren zu sein. Das meine ich, wenn ich sage, ich kann jede Rolle in mir finden.
1: What means when I say I can found every role in me.

0: Asmik Grigorian entfesselt das Menschliche in den Kunstfiguren. Egal, ob sie eine maßlose Prinzessin gibt oder eine verknallte Tatjana, die vom versnobten Onjegin verlacht wird und deren Verständnis von Treue am Ende mehr wiegt als ihre einstige Liebe. Jeden Abend aufs Neue knüpft Asmik Grigorian eine Verbindung zwischen ihrer Gefühlswelt und der Figur auf der Bühne, als wäre es eine unsichtbare elektrische Leitung, durch die 220 Volt laufen. Jeden Abend knistert es ein wenig anders. Und die Kraft dafür, die Energie, liefern ihr Familie, Freunde und die Natur. Mit dem Leben jenseits der Bühne lädt sie ihre Batterien auf und schürft dann aus sich das zutiefst Menschliche heraus. Das, woraus ja einstmals Komponisten und Librettisten die Figuren auch modelliert haben. Ganz klar, dass man mit so einer Herangehensweise nicht auf den ewig grüßt das Murmeltier-Effekt bauen kann. Asmik Grigorian riskiert einen Balanceakt auf dem Schwebebalken und setzt damit auf die ganz große Welle.
1: I am Asmik. Yes, I am a singer, but I am Asmik. And I love to risk.
2: Silvia Schreiber mit einem Porträt der Sopranistin Asmik Grigorian. Und damit wenden wir uns dem zweiten Akt von Eugen Onjegin zu. In der ersten Szene ist Tatjanas Namenstag der Anlass für ein großes Fest. Das Haus voller Gäste. Überredet von Lenski kommt auch Onjegin. Er gratuliert und tanzt mit Tatjana. Die Leute tratschen. Sie halten die beiden noch immer für ein ideales Paar. Onjegin spürt die Blicke und das Gerede. Er spannt Lenski die Tanzpartnerin aus und tanzt von nun an mit Olga. Tatjana fühlt sich auf der eigenen Feier fehl am Platz. Lenski wird eifersüchtig und überschüttet Olga mit Vorwürfen. Die Gäste können weder Tatjanas noch Lenskis Stimmung aufheitern. Onjegin nähert sich Lenski, doch er stößt auf schroffe Abweisung. Er versucht ein klärendes Gespräch. Die Unterhaltung wird zum Streit. Die Gäste werden hellhörig. Lenski beleidigt Onjegin vor allen Anwesenden, kündigt ihm die Freundschaft und fordert ihn zum Duell. Diese Szene rund um Tatjanas großes Fest, das ist übrigens die Lieblingsszene von Yuri Samoilov, wie er auf dem Instagram-Account der Metropolitan Opera erzählt. Onjegin provoziert, angetrieben von seinem Ego und Langeweile. Kurz darauf könnte man meinen, er hätte sich zum Besseren verändert, doch er bleibt laut Samoilov, Zitat, ein Manchild, ein Junge im Körper eines Mannes. Er sagt, Onjegin mag zwar der Titelheld sein, das macht ihn aber nicht zum tatsächlichen Helden. Was diesen Mann so faszinierend macht, ist diese selbstverschuldete Tragödie. Er ist das Opfer seiner eigenen Taten. Onjegin ist distanziert. Nicht nur gegenüber der Gesellschaft, sondern auch gegenüber sich selbst. Jemanden zu lieben, das ist für ihn nicht unmöglich, doch die Gefühle für Tatjana, so stellt es Yuri Samoilov fest, die gesteht er sich zu spät ein. Was für den Sänger etwas ganz Besonderes ist in dieser Produktion, dass er seine Freundschaft zu Asmik Grigorian auf die Bühne bringen darf. Denn menschlich und künstlerisch schätzt er die Sopranistin sehr. In der Reihenfolge ihrer Auftritte hören wir den Bassbariton Ben Brady, der aus Denver stammt, erst seit letztem Jahr an der Metropolitan Opera auftritt und heute als Hauptmann zum Ensemble gehört. Als nächstes den Bariton Yuri Samoilov als Onjegin, den Tenor Stanislas de Barberac als Lenski, die Mezzosopranistin Maria Barakova als Olga, den Tenor Tony Stevenson als Triquet. Der US-amerikanische Tenor Tony Stevenson hat sich vor Ort 1993 erstmals bewährt, als einer der Gefangenen in Beethovens Fidelio und seitdem eine Vielzahl von kleineren Partien am Haus übernommen. Dann tritt in der nächsten Szene auch die Mezzosopranistin Jelena Zaremba als Larina auf, sowie Asmik Grigorian als Tatjana. Chor und Orchester der Met stehen unter der Leitung von Timur Sangiev. Die Regisseurin Deborah Warner zeigt die Feier in einem Ballsaal, der gemütlich, aber nicht prunkvoll wirkt. An der hinteren Wand, da befindet sich ein großes Portal. Dahinter lässt sich erahnen, dass dort noch mehr getanzt wird. Die Gäste erscheinen in ihrer festlichen Landkleidung. Tatjanas Kleid ist sehr schlicht. Ein braun-rotes Muster mit weißem Kragen. Sie ist nicht der Typ, der im Mittelpunkt stehen möchte, selbst an ihrem Namenstag nicht. Es sind Kinder in Tierkostümen da, die ein selbstgemachtes Schild mit der Aufschrift Heilige Tatjana tragen.
3: Hier ist Act 2, Scene 1 of Tchaikovsky's Eugene Onegin. And we have Timur Zangiev coming to the pit. We are live from the Met.

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0: Lenski rushes away from Tatiana's party, having challenged Onegin to a duel. That was Act 2, Scene 1 of Tchaikovsky's Eugene Onegin, live from the Met, and soon we'll hear Scene 2. It takes place early the following morning.
1: Onegins Flirt mit Olga hat Lenski so aufgebracht, dass er seinen Freund zum Duell fordert. So endet die erste Szene des zweiten Aktes von Tchaikovskys Eugen Onegin, auch an der Met in New York. Mit Asmik Grigorian als Tatjana, Stanislas de Barberac als Lenski und Yuri Samoilov als Onegin. Es dirigiert Timur Zangiev. Bei der Figur des Lenski, da schwingt eine Pose des Stürmers und Drängers mit, ganz nach dem Vorbild des jungen Schiller. Das vergegenwärtigt uns auch die nächste Szene. Vor Tagesanbruch wartet Lenski ungeduldig auf Onegin, der verspätet zum Duell erscheint. Lenski nimmt innerlich Abschied vom Leben und seiner Liebe. In seiner großen Arie vor dem Duell lässt er wahre Gefühle erkennen, abgrundtiefe Traurigkeit. Wie Tatjanas Briefszene erklärt auch diese Gesangsnummer die enorme Wirkung der Oper. Sobald sich die Freunde Lenski und Onegin als Gegner gegenüberstehen, erschrecken sie über die entstandene Fremdheit. Keinem gelingt es, mit einer Geste der Zuneigung das Duell abzuwenden. Der Sekundant Zaretsky drängt zur Eile. Die Regeln sind schnell erklärt. Onegin zielt und schießt. Er trifft seinen Freund tödlich. In Russland gab es übrigens in der ersten Hälfte des 19. Jahrhunderts einen regelrechten Duellwahn, einen Ehrenkodex mit Satisfaktionsforderungen. Ein Duell im Morgengrauen war ein aristokratischer Sport unter Lebenskünstlern. Wer gewann, galt keineswegs als Mörder. Irritierend eigentlich, dass auch Puschkin bei einem ähnlichen Pistolenduell wie Lenski starb. Puschkins Ehefrau Natalia wurde eine Liaison mit einem französischen Offizier vorgeworfen. Dieser Mann forderte Puschkin nach dessen Beleidigungen zum Duell, was den 38-jährigen Dichter den Tod brachte. Möglicherweise steckte eine Intrige von Zar Nikolaus I. dahinter, einem Verehrer Natalias. Wenn sich der Vorhang hebt, zeigt die Inszenierung eine winterliche Landschaft mit kahlen Bäumen, die sich als Silhouetten abzeichnen. Auch Sternbilder am Morgenhimmel. Der Boden ist vereist und ein umgestürzter Baum liegt quer darüber. Lenski trägt einen langen, dunklen Mantel mit einem dicken Pelzkragen. Während seiner Arie hält er ein dünnes Buch fest. Vielleicht seine Gedichte. Auch Onegin trägt einen langen, schweren Mantel, als er eintrifft. Doch vor dem Duell legen beide Männer ihre Mäntel ab. Ensemblemitglied des Hauses ist auch der gebürtige New Yorker Bassist Richard Bernstein, seit 1995 dabei, heute als Zaretsky. Er tritt in der nächsten Szene als Erster auf, gefolgt von Stanislas de Barberac als Lenski und Yuri Samoilov als Onegin. Das Orchester der Met spielt unter Timur Zangiev.
0: He may have modeled his whole persona on certain literary characters. 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
2: I think we get that feeling, don't we, in his music and in his persona. We can hear from the music in this opera that Tchaikovsky's sympathies lay much more strongly with the characters of Tatjana and Lenski. 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
1: Widerwillig hat Onegin seinen Freund Lenski im Duell getötet. Wir hörten den zweiten Akt von Tchaikovskys Eugen Onegin in der heutigen Samstagsmatinee der Met in New York. Mit Stanislas de Barbarak als Lenski und Yuri Samoilov als Onegin. Das Orchester der Met musiziert, Timur Zangiev dirigiert. BR Klassik überträgt im Rahmen der Reihe ARD Oper. Bevor es dem bitteren Ende der Oper entgegengeht, halten wir nochmals für ein paar Minuten inne und werfen den Blick hinter Libretto und Bühnengeschehen. Tchaikovsky hat brieflich zu gewissen Angriffen und Vorwürfen Stellung genommen, mit denen er konfrontiert wurde. So etwa gegenüber Sergei Tanjejew, der die Musik lobte, die Dramaturgie tadelte.
2: Es kann durchaus sein, dass Sie recht haben, wenn Sie sagen, meine Oper sei nicht bühnenwirksam. Aber ich antworte Ihnen darauf, dass ich auf eine Bühnenwirksamkeit pfeife. Ich suche ein intimes, aber starkes Drama, das auf Konflikten beruht, die ich selber erfahren oder gesehen habe, die mich im Innersten berühren können. Ich sagte Ihnen schon, dass wenn, wie Sie behaupten, die Oper Handlung ist und bei mir im Onegin diese fehlt, ich bereit bin, den Onegin nicht Oper, sondern wie Sie wollen zu nennen. Szenen, szenische Aufführung, Poem, wie es Ihnen gefällt. Ich wollte eine musikalische Illustration zum Onegin schreiben. Dabei musste ich unausweichlich zur dramatischen Form greifen und bin bereit, alle Folgen meines berüchtigten Unvermögens zu tragen, bühnengerecht zu arbeiten und Handlungen auszusuchen. Über die Musik werde ich Ihnen sagen, dass, wenn irgendwann einmal Musik mit aufrichtiger Liebe zum Sujet und zu den handelnden Personen desselben geschrieben wurde, dann ist es Musik zum Onegin. Ich schmolz dahin und bebte von dem unbeschreiblichen Genuss, als ich sie schrieb. Und wenn sich auf den Hörer auch nur ein Bruchteil dessen überträgt, was ich empfand, als ich diese Oper komponierte, dann werde ich sehr zufrieden sein, und mehr will ich nicht. Möge der Onegin eine sehr langweilige Vorstellung mit einer aus dem Herzen geschriebenen Musik sein. Das ist alles, was ich wünsche.
1: Soweit Tchaikovsky. Ein geradezu filmischer Rhythmus kennzeichnet Puschkins Roman ebenso wie ihre musikalische Bühnenadaption. Es gibt Einstellungen und Schnitte, Blenden und Zeitraffer. Puschkin hat seinen Versroman gesehen als Frucht seiner Vergnügungen, schlaflosen Nächte, leichten Inspirationen, der kalten Beobachtung des Verstandes und der traurigen Anmerkungen des Herzens. Auffällig ist an der Vita des Dichters tatsächlich seine ausschweifende Jugendzeit als zynischer Charmeur und Salonlöwe in Petersburg, so dass die Figur des Onegin autobiografische Züge trägt. Als des Luxus und der Launen Kind hat Puschkin seinen Onegin bezeichnet, einen Mann, der jedes aufkeimende Gefühl in sich selbst abwirkt und daher zumindest anfangs liebesunfähig wirkt. Dabei imitiert der elegante Aristokrat Lord Byron, der die Form des Versepos gepflegt hat. Onegin macht sich Byrons Attitüde und dessen egozentrische Bon-Vivant-Gesten zwischen Weltschmerz und Sarkasmus zu eigen. Modisch gekleidet, versteht sich. Der Titelheld wird aufgrund seiner kritischen bzw. rebellischen Haltung gegenüber gesellschaftlichen Konventionen zum Unheilstifter. Onegin wirkt arrogant, snobistisch, als verwöhnter Star der Petersburger Gesellschaft. Tchaikovsky hielt Onegin für einen kalten, herzlosen Lackaffen. Darum vertont er dessen Text auch weitgehend kühl und nüchtern. Erst am Schluss ändert sich das, weil der blasierte, hochnäsige Onegin plötzlich von Liebe spricht. Doch Tatjana will nichts mehr von ihm wissen. Vergegenwärtigen wir uns nochmals Tchaikovskys Notizen. Aus ihnen geht hervor, dass der Komponist sich auf besondere Art von Tatjana angezogen gefühlt hat.
2: Ich war bezaubert, als ich das Werk las. In dieser Nacht konnte ich nicht schlafen. Das Ergebnis? Die Skizze zu einer köstlichen Oper. Du kannst dir nicht vorstellen, wie wild ich auf dieses Sujet bin. Ich bin verliebt in die Gestalt Tatjanas. Ich bin von den Versen Puschkins bezaubert und schreibe auf sie Musik, weil es mich dazu treibt. Einfachheit und Alltäglichkeit schließen Poesie und Drama nicht aus. Tatjana ist nicht nur ein kleinstädtisches Fräulein, das sich in einen großstädtischen Dandy verliebt. Sie ist ein vom wirklichen Leben noch unberührt gebliebenes, jungfräuliches Wesen von reiner, echt weiblicher Schönheit. Sie ist eine träumerische Natur, die ein unbestimmtes Ideal sucht und es leidenschaftlich zu erhaschen strebt. Es braucht nur eine Persönlichkeit zu erscheinen, die äußerlich von ihrer Umgebung absticht, da bildet sie sich auch schon ein, das sei das Ideal, und sie wird bis zur Selbstvergessenheit von ihrer Leidenschaft ergriffen. Da ich mich völlig in die Komposition vertieft hatte, identifizierte ich mich so sehr mit Tatjana, dass sie für mich eine lebende Person wurde. Ich liebte Tatjana und war wütend und empört über Onjegin. Nachdem ich einen zweiten Brief von Fräulein Meljukova erhalten hatte, schämte ich mich wegen meiner Haltung ihr gegenüber. In meinem Geist verband sich alles mit dem Gedanken an Tatjana. Es schien mir, als hätte ich mich ungleich niedriger verhalten als Onjegin, und ich fühlte einen wahren Zorn auf mich selbst wegen meiner herzlosen Haltung gegenüber dem Mädchen.
1: Wie ist, was Tschaikowski hier formuliert, genau zu verstehen? Hat der Komponist etwa seine persönliche Lebenslage mit der Kunstfigur Tatjana überblendet? Tschaikowskis Abwehrstrategie gegenüber Gerüchten um seine Homosexualität war eine übereilte Eheschließung mit Antonina Miljukova. Auf deren Liebesbriefe wollte Tschaikowski nicht genauso abweisend reagieren wie Onjegin auf das Geständnis Tatjanas. Darum heiratete er. Tschaikowski muss Onjegin für seine Zurückweisung Tatjanas bis zu einem gewissen Grad verabscheut haben. Um den Fehler Onjegins nicht selbst zu machen bzw. zu korrigieren, hat der Komponist als Privatmann dem Antrag Antoninas nachgegeben. Schauen wir aber noch genauer auf das zentrale Dreiecksverhältnis der Oper, ihre Personenkonstellation und Vertonung. Dem Duell zwischen Lenski und Onjegin geht ein weiteres kurzes Duett voraus, aber was für eines. Die satztechnische Besonderheit besteht darin, dass Tschaikowski einen streng geführten Kanon schreibt. Die Männer sagen das Gleiche, ohne einander zu verstehen. Das symbolisiert die innere Entfernung der einstigen Freunde zueinander. Die Alternative wäre für Tschaikowski ein Duett voller terzenseliger Eintracht gewesen. Durch den Kanon aber wird die Absurdität des Duells deutlich. Dazu ist interessant, dass es die Hypothese der homosexuellen Neigungen Lenskis gibt. Eine genaue Betrachtung des Gesangstextes von Lenskis Arie zeigt, dass er kurz vor dem Duell tatsächlich Onjegin seine Liebe erklärt, nicht etwa der offiziell mit ihm in Verbindung gebrachten Olga. Anders als bei Puschkin spricht sogar auch Onjegin im Libretto während des ersten Bildes des zweiten Aktes Lenski gegenüber von Liebe, nicht nur von Freundschaft. Und das wirft eine brisante Frage auf. Fühlt Onjegin sich als verratener Liebhaber, wenn er Lenski zum Duell fordert und tötet? Es drängen sich bei präziser Betrachtung noch andere Fragen auf. Erklärt sich Onjegins spätes Interesse an Tatjana vielleicht dadurch, dass er jemanden braucht, um sein Trauma namens Lenski zu verarbeiten? Reißt der Tod des einstigen Freundes, an dem er die Schuld trägt, Onjegin eine Wunde, die nicht vernarbt? Schon nach der berühmten Briefszene drängt sich der Eindruck auf, dass Onjegin durch Tatjanas Geständnis verunsichert sein könnte. Weil er spürt, mit einer mutigen Frau, einer ihm vielleicht sogar überlegenen, starken Frau konfrontiert zu sein, die sich leidenschaftlich äußert. Seine Zurückweisung ist insofern eine Unverschämtheit, als aus Tatjanas Brief nicht etwa der Wunsch nach ehelicher Häuslichkeit spricht, sondern der nach Selbstverwirklichung einer Frau. Wenn Sinnlichkeit zu spät erwacht, verursacht sie Leidensdruck. Es kommt jedenfalls vor dem Finalduett Tatjana Onjegin im dritten Akt zu einer Gefühlsumwandlung der Titelfigur. Sein zum falschen Zeitpunkt kommendes Liebesgeständnis gegenüber Tatjana am Ende der Oper greift das Anfangsmotiv von Tatjanas Briefszene auf. Als würde er ihre einstige Situation plötzlich verstehen können und vor dem Tsunami einer Liebe nicht mehr zurückschrecken. Vielleicht ist eine solche Leidenschaft inmitten einer Seelenwüste wie der Onjegins auch nur gespeist aus geborgten Gefühlen. Für den Schluss der Oper hatte schon Puschkin, danach auch Tschaikowski, ursprünglich den Selbstmord Onjegins vorgesehen. Auch über die Möglichkeit einer gemeinsamen Flucht von Onjegin und Tatjana wurde nachgedacht. Schließlich fiel die Entscheidung zugunsten einer wenig publikumswirksamen Variante. Onjegin bleibt resigniert zurück, als der kläglich gescheiterte. Nur durch seinen Bruder Anatoli ließ sich Tschaikowski davon abbringen, am Ende Gremin auftreten zu lassen, der Onjegin hinauswirft. Jedenfalls will Tatjana keine zweite Anna Karenina sein, die den Mann verlässt und dem Geliebten folgt. Aber warum stößt sie ihn eigentlich zurück? Sind ihre Gefühle für ihn wirklich erloschen? Will sie davon nichts mehr wissen, um sich selbst zu schützen? Aus Furcht vor neuen Verletzungen? Oder einfach nur deshalb, weil Tatjana sich mit Gremin, ihrem edlen Gatten, solidarisch erklären will. Fragen über Fragen. Tschaikowskis Interpretinnen und Interpreten müssen bedenken, dass der Komponist nicht primär theatralischen Effekt erzielen wollte, sondern Ehrlichkeit. Er wünschte sich ein sensibles Einfühlungsvermögen statt opernhafter Emotionsausbrüche. Zugleich glaubte er, niemals Künstler finden zu können, die auch nur annähernd seinen Forderungen entsprechen. Kommen wir in der heutigen Aufführung der Met in New York zur ersten Szene des dritten Aktes. Die Erinnerungen an Lenski lassen Onjegin noch nach Jahren nicht los. Ihn quälen Schuldgefühle. Frustriert über sein Leben kehrt er nach jahrelangen ziellosen Reisen aus dem Ausland zurück. In der Hauptstadt trifft er unerwartet Tatjana wieder, die inzwischen mit Gremin verheiratet ist, einem angesehenen Mitglied der Gesellschaft. Gremin führt Onjegin sein Eheglück vor und schwärmt von seiner bezaubernden Frau. Er macht die beiden miteinander bekannt. Sie geben zu, sich schon einmal begegnet zu sein in einer anderen Zeit. Der Ball findet bei Regisseurin Deborah Warner in einem prächtigen Herrenhaus in St. Petersburg statt. Wir sehen 8 gewaltige Säulen, hinter denen die Gäste im Hauptsaal die Polonaise tanzen. Onjegin hält sich abseits und schlendert abseits des Tanzes umher. Tatjana betritt den Saal in einem tiefroten, ärmellosen Samtkleid mit Goldstickerei und langen weißen Handschuhen. Im hochgesteckten Haar trägt sie eine Feder. Eugen Onjegin gehört auch zu den Opern mit eingelegten Orchesterstücken, die sich irgendwann verselbstständigen. Jederzeit können wir der populären Polonaise auf dem Konzertpodium begegnen. Der Polonaise folgt eine der beliebtesten Arien der Oper. Ein Bassist wird um Würde und Wärme gebeten. Es handelt sich um eine Liebesarie, adressiert an Tatjana. Gremin ist bei Tschaikowski ein Sympathieträger. In der Reihenfolge ihrer Auftritte hören wir den Bariton Juri Samoilov als Onjegin, die Sopranistin Asmik Grigorian als Tatjana und den Bassisten Alexander Zimbaljuk als Fürst Gremin. Am Pult von Chor und Orchester der Met steht Timur Zangiev. 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
3: Let's hear Act 3, Scene 1 of Eugene Onegin by Tchaikovsky, live from the Met.

0: 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That was Act 3, Scene 1 of Tchaikovsky's Eugene Onyegin, live from the Met, and it's time now for the opera's final scene. Tatiana has received a love letter from Onyegin.
1: Jahre nachdem Tatiana sich in Onyegin verliebt hat, verliebt er sich nun in sie. Doch sie ist verheiratet mit einem anderen Mann. Das war die erste Szene des dritten Aktes von Tchaikovskys Eugen Onegin, live aus der Metropolitan Opera in New York. Mit Yuri Samoilov als Onegin, Azmik Grigorian als Tatjana und Alexander Zimaljuk als Gremin, den das Publikum eben mit begeistertem Szenenapplaus bedachte. Es dirigiert Timur Sangiev. Und damit zur letzten von sieben Szenen der in drei Akte gegliederten Oper. Tatjana wartet auf Onegin, der um ein Gespräch unter vier Augen gebeten hat. Ihre Leidenschaft für ihn ist mit den Jahren nicht geringer geworden. Sie zweifelt aber an der Aufrichtigkeit seiner Gefühle. Onegin bereut, fleht, wirft sich ihr zu Füßen. Tatjana gesteht Onegin ihre Liebe ein zweites Mal. Er bedrängt sie, ihren Mann zu verlassen. Tatjana reißt sich los und flieht in ihr Leben mit Gremin. Onegin bleibt allein. Die letzte Viertelstunde des Bühnengeschehens spielt in der New Yorker Inszenierung außerhalb der Villa. Es ist dunkel und Schnee fällt, während sich Onegin und Tatjana ein letztes Mal gegenüberstehen.
2: Throughout this scene, it's such a contrast to the detachment we heard from him back then. And though Tatjana tries to be cold to him, accusing him of trying to enhance his own reputation, ultimately it becomes clear that he still loves her.
0: Here is the final scene of Eugene Onegin live from the Met.

Maria João Pires um 23.35 Uhr. Das war das Nocturne für Klavier G-Moll Opus 37 Nummer 1 von Frédéric Chopin. Und wir fahren fort, keine Überraschung, natürlich, mit der Nummer 2 Opus 37.

Nocturne für Klavier, G-Dur, Opus 37, Nummer 2 von Frédéric Chopin, eine Aufnahme von Maria João Pires. Sie sitzt auch bei den folgenden beiden Titel am Flügel, dem Nocturne C-Moll Opus 48, Nummer 1 und dem Nocturne Fis-Moll Opus 48, Nummer 2.

Nocturne Fismol, Opus 48, Nummer 2 von Frédéric Chopin, gespielt von Maria João Pires. Und mit dem Nocturne F-Moll, Opus 55, Nummer 1, geht es nun in Richtung 12 Uhr. Die heutige Ausgabe der Reihe ARD Oper geht damit zu Ende. BR Klassik präsentierte Tschaikowskis Eugen Onegin aus der Metropolitan Opera in New York City. Text und Redaktion Volkmar Fischer. Sendetechnik Christian Granzin. Ich bin Marin Ulrich und wünsche Ihnen noch eine gute Nacht.

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1: Um 0 Uhr mit Gabriela Kühne. Bundesverteidigungsminister Pistorius sieht Europa in der Pflicht, mehr für die Verteidigung zu tun. Er reagierte damit auf die Ankündigung aus Washington, rund 5000 US-Soldaten aus Deutschland abzuziehen. Aus der Nachrichtenredaktion Martin Seiler.
2: Die Europäer müssten mehr Verantwortung für die Sicherheit übernehmen, so der SPD-Politiker. Deutschland sei dabei auf einem guten Weg. Die Bundeswehr werde größer, mehr Material werde schneller beschafft und mehr Infrastruktur werde gebaut. Einflussreiche US-Republikaner haben mit Skepsis auf die geplante Reduzierung der Truppen in Deutschland reagiert. Die beiden Kongressmitglieder Wicker und Rogers betonten, man sei besorgt. Die Abschreckung werde geschwächt und ein falsches Signal an Kreml-Chef Putin gesandt.
1: Die Benzinpreise in Deutschland sind am Freitag durchschnittlich um knapp 13 Cent gefallen. Laut Bundeskartellamt haben die Tankstellenbetreiber die neue Steuersenkung damit nicht vollständig an die Kunden weitergegeben. Am Freitag war die Senkung der Mineralölsteuer um rund 17 Cent in Kraft getreten. Gestern Mittag kostete der Liter Diesel durchschnittlich 2,15 Euro und damit 4,5 Cent mehr als zur selben Zeit am Vortag. Für Super E10 mussten im Schnitt 4 Cent mehr gezahlt werden. Der Preis lag bei 2,05 Euro. Trotz der seit Mitte April geltenden Waffenruhe im Libanon gehen die Gefechte zwischen Israel und der Hisbollah-Miliz weiter. Bei israelischen Luftangriffen im Südlibanon sind laut staatlichen Medien mindestens 7 Menschen getötet worden. Auch der Norden Israels meldete Beschuss. In der Fußball-Bundesliga hat Bayer Leverkusen im Kampf um die Champions-League-Plätze 3 wichtige Punkte geholt. Gegen Leipzig gewann die Werkself mit 4:1. Aus der Sportredaktion Stefanie Lavoie.
3: Dreimal Schick sowie Teller erzielten die Tore für Leverkusen. Baumgartner schoss den Ehrentreffer für Leipzig. Einer Sensation nahe war Heidenheim in München. Der Tabellenletzte führte beim ersten 3:2 und kassierte kurz vor Abpfiff noch den Ausgleich. Hoffenheim und Stuttgart trennten sich ebenso 3:3. Ein großer Schritt Richtung Klassenerhalt gelang dem HSV mit dem 2:1 bei der kriselnden Frankfurter Eintracht. Werder Bremen indes rutschte nach dem 1:3 gegen Augsburg auf Rang 15 ab. Union Berlin und Köln vergaben beim 2:2 den Matchball zur Rettung.
1: Und in Liga 2 hat Schalke 04 mit 1:0 gegen Düsseldorf gewonnen und kehrt damit in die erste Liga zurück. Das waren die Nachrichten. Das Wetter in Deutschland. Im Westen und Norden Schauer und Gewitter, Tiefstwerte 15 bis 3 Grad. Am Tage zwischen Lausitz und östlichem Oberbayern sonnig. Im Nordwesten Schauer und Gewitter 16 bis 30 Grad. Am Montag örtlich Schauer und Gewitter, im Südosten und Norden Aufheiterungen bei 12 bis 26 Grad. Und die Zeit, es ist 0:03 Uhr.
4: Und hier noch ein Blick auf die Verkehrsmeldungen. Die A Silben, Ulm Richtung Würzburg, ist zwischen Görlitz und Rotenburg auf der Tauber wegen einer Nachtbaustelle bis 6 Uhr gesperrt. Und die A45 Gießen Richtung Aschaffenburg ist zwischen Klein-Ostheim und
5: heute
4: Mainhausen
5: vom SWR aus Baden-Baden mit Julia Neublatt herzlich willkommen. Legenden Re-Life. So habe ich die kommenden 6 Stunden überschrieben. Es geht um die Legenden Miles Davis und John Coltrane. Die beiden wahrscheinlich prominentesten Jazz-Jubilare in diesem Jahr. Der Trompeter wäre am 26. Mai, der Saxophonist John Coltrane am 23. September 100 Jahre alt geworden. Zwei Superstars der Black Music, zwei Musiker, die nicht nur jeder auf seine Weise den Sound ihrer Zeit geprägt haben. Miles Davis und John Coltrane sind nach wie vor auch ziemlich präsent, wenn heute über Jazz gesprochen wird. Das liegt natürlich am Kultstatus, den viele ihrer Alben im Jazz-Kanon haben. Kind of Blue, Giant Steps, Miles Ahead, A Love Supreme, Bitches Brew, um nur ein paar wenige zu nennen. Aber das liegt auch daran, dass jedes Jahr irgendwer irgendwo noch irgendeine bisher unbekannte Studioaufnahme oder Live-Aufnahme von ihm ausgräbt. So tauchen die Namen Davis und Coltrane in den aktuellen Veröffentlichungslisten immer noch regelmäßig auf. Und werden gefeiert. Bei uns heute in der langen ARD-Jazz-Nacht laufen sie auch in Heavy Rotation mit Konzertmitschnitten und Studioproduktionen aus dem SWR und dem EBU-Archiv. Historische Tondokumente aus Karlsruhe, aus Stuttgart, Brüssel, Belgrad oder Pori präsentieren wir in dieser Nacht und dazu Interpretationen ihrer Kompositionen von anderen, wie Michel Petrucciani, Brad Mehldau oder dem Turtle Island String Quartet. Die vier US-Amerikaner spielen auch direkt unser Intro heute. Einen Klassiker von Miles Davis.

Miles, das war einer der kompositorischen Ohrwürmer von Miles Davis, erschienen 1958 auf seinem Album Milestones. Wir haben ihn hier gehört in einer Aufnahme mit dem Turtle Island String Quartet. Und zwar 50 Jahre später nach der Originaleinspielung. Am 3. Juni 2008 ist sie entstanden, bei den Schwetzinger SWR-Festspielen. Die finden jetzt gerade just in diesen Wochen wieder statt. Miles Davis selbst ist nie in Schwetzing, soweit ich weiß, aufgetreten. Wohl aber befindet sich eine der ersten Aufnahmen, die er in einem deutschen Rundfunkstudio überhaupt je gemacht hat, im SWR-Archiv. Im Dezember 1957 hatte Erwin Lehn, der damalige Leiter des Südfunk-Tanzorchesters, ihn als Gastsolisten eingeladen. Miles Davis war zu dieser Zeit gerade in Paris, unter anderem, um dort die Filmmusik zu Louis Malles Fahrstuhl zum Schafott einzuspielen. Von Paris aus macht er dann diesen kurzen Ausflug nach Stuttgart. Ein Star im Schwabenland, so ist er dort empfangen worden und er hat es offenbar genossen. In einem Mini-Fernsehbeitrag von damals sieht man ihn mit Sonnenbrille und Zigarette im Mundwinkel am Flügel sitzen, um noch ein paar schnelle Absprachen für die Arrangements zu machen. Walking und Round Midnight von Thelonious Monk. Dann lässigen Schrittes nach vorne an den Bühnenrand zum Mikrofon. Erwin Lehn strahlt ihm sichtlich stolz entgegen und verneigt sich in Respekt. Miles Davis hebt seine Trompete und dann geht es los.

0: Erwin Lehn und das Südfunk-Tanzorchester, der Vorgänger der heutigen SWR Big Band in der Liederhalle Stuttgart am 18. Dezember 1957 mit einem Star als Gastsolisten, dem Trompeter Miles Davis. Der steht damals zum ersten Mal vor Mikrofonen des SDR, des Süddeutschen Rundfunks. Ungefähr ein Jahr vorher, im November 1956, aber hatte ihn schon der Südwestfunk verpflichten können. Und zwar im Rahmen eines Festkonzerts zur 1000. SWF-Jazz-Sendung in Freiburg.
1: Guten Abend, meine sehr verehrten Damen und Herren. Guten Abend, liebe Jazzfreunde.
0: Jazzredakteur Joachim Ernst Behrendt lädt sich und dem Sender zum Jubiläum damals eine illustre Runde ein. Das hauseigene Orchester natürlich mit Leiter Kurt Edelhagen, das Modern Jazz Quartett mit John Lewis, Milt Jackson, Percy Heath und Connie Clay, außerdem Saxophonist Lester Young, das René Utriguer Trio aus Paris und als weiteren Gastsolisten Miles Davis. Er war gerade dabei, die internationale Jazzwelt aufzumischen. Der 30-jährige Trompeter galt auch in Europa schon als eine tonangebende Stimme. Hier, vor allem in Paris, wurde seine Musik zum gefeierten Soundtrack einer ganzen intellektuellen Nachkriegsgeneration. Nach seinem Auftritt in Freiburg, so erinnert sich Miles Davis in seiner Autobiografie, verbringt er wieder ein paar Tage in der französischen Hauptstadt mit Juliette Gréco, Jean-Paul Sartre und anderen. Aus dem Konzertabend in der Freiburger Stadthalle vom 12. November 1956 jetzt drei Titel mit ihm und dem René Utriguer Trio in unserem Archiv dokumentiert: Tune Up, What's New und am Anfang, eben schon mit dem Erwin Lehn Orchester gehört, noch einmal Walking. Wobei er in den 3,5 Minuten hier quasi durchsoliert. Miles Davis Trompete, René Utriguer Piano, Pierre Michelot Bass und Christian Garros Schlagzeug.

Live in Freiburg, Miles Davis und das René Utriguer Trio am 12. November 1956 beim Festkonzert der 1000. Jazz-Sendung im Südwestfunk. Außer Miles Davis war an dem Abend auch noch ein anderer US-amerikanischer Solist zu Gast in der Stadthalle, der eine Generation ältere Tenorsaxophonist Lester Young. Auch zusammen standen die beiden dann auf der Bühne, zusammen mit dem Modern Jazz Quartett um John Lewis, mit How High the Moon, eine Abtempo-Nummer, und am Ende mit dem All-Star-Ensemble des Abends. Lester lieb's in.

Lester lebt in mit dem Orchester Kurt Edelhagen live in Freiburg. Der Komponist selbst, Lester Young, war am Tenorsaxophon, Milt Jackson am Vibraphon und Miles Davis an der Trompete. Ihm als einen der 100-Jahr-Jubilare in diesem Jahr widmen wir heute neben John Coltrane die ARD-Jazz-Nacht. Und jetzt Auftritt des Trompeters 1967 in Karlsruhe. Mit dem sogenannten zweiten Miles Davis Quintett. Wayne Shorter am Saxophon, Herbie Hancock am Piano, Ron Carter am Kontrabass und Tony Williams am Schlagzeug. Drei Abende vorher waren die fünf mit dem Programm in der Berliner Philharmonie aufgetreten bei den Berliner Jazztagen. Damals noch künstlerisch geleitet von Joachim Ernst Behrendt. Und der holte als Musikredakteur des Südwestfunks das Quintett dann kurz danach noch für einen Konzertmitschnitt in sein Sendegebiet für das Fernsehformat Jazz gehört und gesehen. Wir hören jetzt nur hier in der ARD Jazznacht, aber was heißt nur? Es ist eine Aufnahme von fünf Musikern in absoluter Hochform.

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1: Um 2 Uhr mit Gabriela Kühne. Zwei führende Republikaner haben den angekündigten Teilabzug von US-Truppen aus Deutschland kritisiert. In einer gemeinsamen Erklärung warnten die Vorsitzenden der Verteidigungsausschüsse in Senat und Repräsentantenhaus Wicker und Rogers, dass der Schritt das Risiko berge, das falsche Signal an Kreml-Chef Putin zu senden. Aus der Nachrichtenredaktion Ulrike Ufer.
2: Beide zeigten sich so wörtlich sehr beunruhigt über die Ankündigung des Pentagons, US-Soldaten möglicherweise auch aus anderen europäischen Ländern abzuziehen. Wicker und Rogers betonten zudem, dass Deutschland den Forderungen ihres Parteifreundes Trump nach höheren Verteidigungsausgaben nachgekommen sei. Zudem lasse Berlin US-Flugzeuge im Iran-Konflikt Stützpunkte und den deutschen Luftraum nutzen. Unterdessen wollen die USA nach den Worten von Trump ihre Truppenpräsenz in Deutschland über die bereits angekündigte Zahl hinaus herunterfahren. Weitere Details nannte der Präsident zunächst nicht.
1: In der Diskussion um die künftige Finanzpolitik der Bundesregierung hat Bayerns Ministerpräsident Söder neue Schulden eine Absage erteilt. Zugleich forderte der Regierungschef in der Bild am Sonntag weitreichende Steuersenkungen. Söder lehnte es trotz der schwierigen Haushaltslage ab, die Schuldenbremse aufzuweichen. Stattdessen verlangte der Ministerpräsident, den Solidaritätszuschlag endgültig abzuschaffen und den Mittelstand zu entlasten. Die Bundesregierung hatte zuvor die Eckpunkte für den Haushalt 2027 beschlossen. Trotz geplanter Einsparungen und Kürzungen soll die Neuverschuldung im Kernetat deutlich ansteigen. In der Fußball-Bundesliga hat Bayer Leverkusen im Kampf um die Champions-League-Plätze 3 wichtige Punkte geholt. Gegen Leipzig gewann die Werkself mit 4:1. Aus der Sportredaktion Stefanie Lervoix.
3: Dreimal Schick sowie Teller erzielten die Tore für Leverkusen. Baumgartner schoss den Ehrentreffer für Leipzig. Einer Sensation nahe war Heidenheim in München. Der Tabellenletzte führte beim ersten 3:2 und kassierte kurz vor Abpfiff noch den Ausgleich. Hoffenheim und Stuttgart trennten sich ebenso 3:3. Ein großer Schritt Richtung Klassenerhalt gelang dem HSV mit dem 2:1 bei der kriselnden Frankfurter Eintracht. Werder Bremen indes rutschte nach dem 1:3 gegen Augsburg auf Rang 15 ab. Union Berlin und Köln vergaben beim 2:2 den Matchball zur Rettung.
1: Und in Liga 2 hat Schalke 04 mit 1:0 gegen Düsseldorf gewonnen und kehrt damit in die erste Liga zurück. Das waren die Nachrichten. Das Wetter in Deutschland. Im Westen und Norden Schauer und Gewitter, Tiefstwerte 15 bis 3 Grad. Am Tage zwischen Lausitz und östlichem Oberbayern sonnig. Im Nordwesten Schauer und Gewitter 16 bis 30 Grad. Am Montag örtlich Schauer und Gewitter, im Südosten und Norden Aufheiterungen 12 bis 26 Grad. Es ist 2:03 Uhr.
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4: Legenden Re-Life. Wir feiern in dieser langen Jazznacht heute 200-Jahr-Jubilare. Miles Davis und John Coltrane. In den nächsten 2 Stunden noch einmal, vor allem Miles Davis, mit Aufnahmen von unseren Kolleginnen und Kollegen aus der EBU. Der European Broadcasting Union. Viele kennen diese Rundfunkvereinigung wahrscheinlich als Organisatorin vom Eurovision Song Contest seit 1956. Zum 70. Mal findet der in diesem Jahr statt. Die EBU ist aber zum Beispiel auch ein weltweites Netzwerk zum Austausch von Konzertmitschnitten öffentlich-rechtlicher Rundfunk.